0: Alte Burg bis 6 Uhr gesperrt. Und wir schauen nach Berlin. Die A100 Wedding-Wilmersdorf ist zwischen Spandauer Damm und Kaiserdamm Süd in beiden Richtungen bis 5 Uhr gesperrt. A100 Stadtring Richtung Treptow ist gesperrt zwischen Britzer Tunnel und Sonnenallee wegen Reinigungsarbeiten. A100 Stadtring Richtung Wedding zwischen Treptower Park und Gradestraße Vollsperrung wegen Wartungsarbeiten im Tunnel noch bis 5 Uhr und in Berlin auch die A115 AWUS Richtung Funkturm. Die ist zwischen Kreuz Zillendorf und Spanischer Allee wegen Wartungsarbeiten bis 5 Uhr gesperrt. Ihnen überall gute und sichere Fahrt.
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0: Und dazu herzlich willkommen. Ich bin Imme Tröger, bin heute an Ihrer Seite. Wir begleiten Sie aus dem Landesfunkhaus des Mitteldeutschen Rundfunks in Dresden. Genießen Musik heute Nacht zusammen und kleine Geschichten und wahrscheinlich auch den ein oder anderen Kaffee. In die neue Stunde geht's gleich ganz angenehm mit Albert Hammond und It Never Rains in Southern California und mit den Traveling Wilburys und End of the Line. Kurz nach zwei haben wir's am Freitag, den 8. Mai.

Ja, da war sie schon aus. Hier ist die ARD-Hitnacht mit Emily Sondé war das und ihr Weg führt sie geradewegs in den neuen Tag. Das machen wir zusammen und wir reisen jetzt ein bisschen und zwar nach Kalifornien, nach Südkalifornien, um genau zu sein. Denn als Albert Hammond das Lied schrieb, da hatte er Kalifornien im Kopf, allerdings noch nie zuvor gesehen. Er und sein Freund Mike Hazelwood, die wollten Musik machen. Erste Erfolge mit Hits für andere Künstler, ja, das hatten sie schon erreicht. Nun sollte es also nach Kalifornien gehen und da wollten sie ganz groß durchstarten. Und als sie mal wieder ein Lied schreiben wollten, da kam Albert Hammond auf die Idee, genau darüber halt einen Song zu schreiben. Eines Tages bin ich zu Mike gegangen mit einer kleinen Melodie. Ich wusste nicht, was ich draus machen sollte. Dann sah ich bei Mike ein Eisenbahnplakat aus Südkalifornien und ich sagte zu ihm, lass uns ein Lied darüber schreiben, was wir vorhaben. Ja, haben die beiden gemacht. Das Lied haben sie auch verschiedenen Künstlern angeboten, darunter unter anderem Glen Campbell oder auch den Seekers. Die wiederum fanden es sei das schlechteste Lied, das sie je gehört hatten. Tja, und so tat Albert Hammond das Lied in eine Schublade und traute es nicht, irgendwie jemandem das zu zeigen und versteckte den Song, bis Clive Davis kam, der Albert anbot, ein Album mit ihm zu machen. Und wie ganz oft, es fehlte mal wieder ein Song und dann hat Albert Hammond ihm doch das Lied vorgespielt und der Produzent, was hat er gesagt? Sofort aufnehmen, das wird der Titel des Albums. Ja, und es wurde natürlich auch ein großer Welthit. Eine weitere Kerbe im Hitpfosten von Albert Hammond. Hier ist It Never Rains in Southern California. Kommen Sie gut durch die Nacht mit uns, mit der ARD-Hitnacht.

Nächsten Sonntag wird er 80. Mein Gott, wer soll denn das glauben? Udo, und du knallst in mein Leben. Willkommen beim gemeinsam Wachbleiben, beim betreuten Radiohören, zusammen auch mit den Cranberries. Und das ist so ein bisschen ein geerbter Song, geschrieben von den Cranberries, bevor Dolores O'Riordan die Sängerin wurde. Dabei hatte ihr Vorgänger den Text geschrieben, doch als sie dann Sängerin der Band wurde, machte sie ein Liebeskummerlied daraus. Mit der wahren Geschichte über ihre erste große Liebe. Hier sind die Cranberries und Linger in der ARD-Hitnacht mit Imme Tröger.

0: Und dann schauen wir auf die Straßen. Hier ist der Verkehrsservice in der AD-Hitnacht. Die A8 Salzburg Richtung München ist zwischen Neukirchen und Sixdorf West wegen Fahrbahnerneuerung bis 6 Uhr gesperrt. Eine Umleitung führt sie einmal über die U6 und die U8. Die A10 Dreieck Potsdam Richtung Schönefelder Kreuz ist zwischen Ludwigsfelde West und Ludwigsfelde Ost nach einem Unfall aktuell gesperrt. Die A24 Hamburg Richtung Berlin ist zwischen Hagenow und Wibbelin nach einem Unfall in einer Baustelle gesperrt. Eine Umleitung geht über die U5. Die A46 Hagen-Hema ist zwischen Iserlohn-Seilersee und Hema in beiden Richtungen wegen Bauarbeiten bis 5 Uhr gesperrt. Die A71 Richtung Schweinfurt ist zwischen Greffenroda und Oberhof wegen Wartungsarbeiten im Tunnel Alte Burg bis 6 Uhr gesperrt. Und wir schauen nach Berlin. Die A100 Wedding-Wilmersdorf ist zwischen Spandauer Damm und Kaiserdamm Süd in beiden Richtungen bis 5 Uhr gesperrt. Die A100 Stadtring Richtung Treptow ist zwischen Britzer Tunnel und Sonnenallee wegen Reinigungsarbeiten gesperrt. Die A100 Stadtring Richtung Wedding ist zwischen Treptower Park und Grade Straße wegen Wartungsarbeiten im Tunnel ebenfalls bis 5 Uhr circa gesperrt. Und die A115 in Berlin-Avus Richtung Funkturm ist zwischen Kreuz Zehlendorf und Spanischer Allee wegen Wartungsarbeiten bis 5 Uhr ebenfalls gesperrt. Ihnen, da wo Sie unterwegs sind, natürlich gute und sichere Fahrt.
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Otis Redding und Dog All The Bay. So entspannt geht Wachbleiben mit der ARD-Hitnacht. Und es kam Post, ganz, ganz viel. Konsti hat zum Beispiel geschrieben, ich höre euch heute zum ersten Mal komplett durch, da ich heute Nacht die ganze Zeit wach bleibe. Und ich freue mich auf eure Musik. Immer wieder ist es richtig schön, euch zuzuhören. Danke, Konsti, für die liebe Mail. Schön, dass Sie an uns gedacht haben. Da wünschen wir eine ganz tolle und angenehme ganze Nacht mit der ARD-Hitnacht. Auch Thomas hat uns geschrieben, hi Imme, wie immer, liebe Grüße von Thomas aus dem 350 Kilometer entfernten Triftern in Niederbayern. Alles Liebe. Danke, Grüße gehen zurück. Und auch Michael hat geschrieben, guten Morgen, höre jede Nacht eure Show in einer kleinen Bäckerei hier in Norwegen. Arbeite alleine und eure Show bringt immer richtig Leben in die Backstube. Was ich auch immer interessant finde, sind die kleinen Hintergrundgeschichten zu den Songs. Mega, macht weiter so. Grüße ans Team und an alle Hörer quer durch die Welt. Da schließen wir uns natürlich gerne an. Als allererstes gehen die Grüße nach Norwegen. Danke, Micha, für die Mail und danke, dass Sie so lecker fleißig sind heute Nacht. Ganz lieben Dank überhaupt an alle, die uns die lieben Zeilen schreiben, immer wieder Nacht für Nacht, gern auch in dieser. Geht per Mail an ard-hitnacht@mdr.de.

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1: Um 3 Uhr mit Katja Kindermann. Im Konflikt zwischen dem Iran und den USA gibt es eine neue Eskalation. Die US-Streitkräfte griffen nach Angaben des für die Golfregion zuständigen Zentralkommandos erneut iranische Militäreinrichtungen an. Aus der Nachrichtenredaktion Peter Eichenberg.
2: In einer Mitteilung sprach das Zentralkommando von Selbstverteidigungsschlägen. Der Iran habe zuvor mit Raketen, Drohnen und Booten US-Kriegsschiffe attackiert, die die Straße von Hormuz durchfuhren. Angriffe wurden unter anderem aus dem iranischen Hafen Keshem und der Stadt Bandar Abbas gemeldet. Die iranische Armee warf ihrerseits der amerikanischen Seite einen Verstoß gegen die Feuerpause vor. Die USA hätten als erste einen iranischen Öltanker ins Visier genommen, der sich in Richtung der Straße von Hormuz bewegt hätte.
1: Ein US-Handelsgericht hat die von Präsident Trump verhängten weltweiten Zölle von 10% für unzulässig erklärt. Mit der pauschalen Abgabe habe Trump seine Befugnisse überschritten, erklärten die Richter in New York. Bereits erhobene Zölle müssten erstattet werden. Zuvor hatte Trump mit höheren Zöllen für Waren aus der Europäischen Union gedroht. Diese würden in Kraft treten, sollte die EU das Handelsabkommen mit den USA nicht bis zum 4. Juli umsetzen. In der Diskussion um die geplante Einkommensteuerreform hat Unionsfraktionschef Spahn der Forderung nach weiteren Schulden eine klare Absage erteilt. Er wolle die Kreditwürdigkeit des Bundes nicht weiter gefährden, sagte Spahn der Rheinischen Post. Er reagierte damit auf Äußerungen von SPD-Fraktionschef Miersch, der dafür plädiert hatte, die Schuldenbremse auszusetzen. Spahn bot dem Koalitionspartner an, einen gemeinsamen Vorschlag zu erarbeiten. Im Ziel, kleinere und mittlere Einkommen zu entlasten, sei man sich einig. Der SC Freiburg steht im Finale der Fußball-Europa League. Das Team gewann am Abend das Halbfinalrückspiel gegen Sporting Braga mit 3:1. Aus der Sportredaktion Marcel Stober.
3: Das Spiel hätte für den SC Freiburg kaum besser beginnen können. Ein Mittelfeldmann der Portugiesen musste bereits in der 6. Minute nach einer Notbremse mit Rot vom Platz. Wenig später nutzte Freiburg die Überzahl und traf durch Kübler zum 1:0. Damit war die 1:2 Hinspielniederlage von vor einer Woche in Braga ausgeglichen. Noch vor der Pause erhöhte man Sambi zum 2:0. In Hälfte 2 traf erneut Kübler. Das Tor von Braga sorgte am Ende noch für eine spannende Viertelstunde. Freiburg aber schafft den größten Erfolg der Vereinsgeschichte und trifft im Finale in knapp 2 Wochen in Istanbul auf den englischen Club Aston Villa.
1: Das waren die Nachrichten. Das Wetter in Deutschland. Tagsüber heiter und trocken, im Bergland einzelne Schauer, 13 Grad an der Nordsee bis 22 Grad in Bayern. Am Samstag gebietsweise länger sonnig, im Bergland vereinzelt Schauer oder Gewitter bei 15 bis 25 Grad. Und am Sonntag meist trocken, im Südwesten später Schauer und Gewitter, 14 bis 27 Grad. Es ist 3:03 Uhr.
4: Und hier ist der Verkehrsservice in der ARD-Hitnacht. Die A8 Salzburg Richtung München ist zwischen Neukirchen und Sixdorf West wegen Fahrbahnerneuerung noch bis 6 Uhr gesperrt. Eine Umleitung führt sie über die U6 und die U8. A10 Dreieck Potsdam Richtung Schönefelder Kreuz zwischen Ludwigsfelde West und Ludwigsfelde Ost. Aktuell Vollsperrung nach einem Unfall. Die A10 Dreieck Werder Richtung Dreieck Barnim ist zwischen Falkensee und dem Dreieck Havelland ebenfalls nach einem Unfall gesperrt. Die A24 Hamburg Richtung Berlin ist zwischen Hagenow und Wöbelin nach einem Unfall in einer Baustelle immer noch gesperrt. Eine Umleitung führt sich hier über die U5. Die A46 Hagen-Hemer ist zwischen Iserlohn, Seilersee und Hemer in beiden Richtungen wegen Bauarbeiten noch bis 5 Uhr gesperrt. Die A71 Richtung Schweinfurt ist zwischen Gräfenroda und Oberhof wegen Wartungsarbeiten im Tunnel Alte Burg bis 6 Uhr gesperrt. Und wir gucken nach Berlin. Die A100 Wedding-Wilmersdorf ist zwischen Spandauer Damm und Kaiserdamm Süd in beiden Richtungen bis 5 Uhr gesperrt. A100 Stadtring Richtung Treptow. Vollsperrung zwischen Britzer Tunnel und Sonnenallee hier wegen Reinigungsarbeiten. A100 Stadtring Richtung Wedding zwischen Treptower Park und Gradestraße. Vollsperrung wegen Wartungsarbeiten im Tunnel noch bis 5 Uhr und auch die A115 in Berlin, AWUS Richtung Funkturm, ist zwischen Kreuz Zehlendorf und Spanischer Allee gesperrt. Hier laufen Wartungsarbeiten und das Ganze noch bis 5 Uhr. Ihnen, da wo Sie unterwegs sind, natürlich freie und sichere Fahrt. Kommen Sie gut an.
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4: Ja, da freue ich mich, dass Sie wieder bei uns sind. Ich bin Imme Tröger, der MDR in Dresden begleitet Sie heute Nacht. Kurz nach drei haben wir es schon und da gibt's gleich die Stones mit Angie zum Start in die neue Stunde und die Bee Gees mit Alone. So geht Wachbleiben mit der AD-Hitnacht. Einen guten Start in den Freitag.

Und da gab's damals keine Kuschelrock-CD ohne sie. Wir begrüßen den neuen Tag zusammen mit Robin Beck und First Time. Und dabei war das Lied eigentlich gar nicht als Single gedacht oder als Chart-Erfolg. Nein, es sollte einfach nur ein Werbejingle sein. Naja, und manchmal hat das Leben dann andere Pläne. Ne? First Time wurde ein Nummer-1-Hit rund um den Erdball. So lieb weckt sie jetzt die ARD-Hitnacht. Das ist ihr Weg in den Freitag mit Robin Beck und First Time. Ich bin Imme Tröger und wünsche einen schönen guten Morgen.

Und da ist der Blick auf die Straßen. Der Verkehrsservice in der ARD-Hitnacht. Die A8 Salzburg Richtung München ist zwischen Neukirchen und Sixdorf West wegen Fahrbahnerneuerung bis 6 Uhr gesperrt. Eine Umleitung führt sie über die U6 und die U8. A10 Dreieck Werder Richtung Dreieck Barnim zwischen Falkensee und dem Dreieck Havelland Vollsperrung nach einem Unfall. Die A24 Hamburg Richtung Berlin ist zwischen Hagenow und Wirbelin nach einem Unfall in einer Baustelle gesperrt. Eine Umleitung führt sie über die U5. Die A46 Hagen-Hemer ist zwischen Iserlohn, Seilersee und Hemer in beiden Richtungen wegen Bauarbeiten bis 5 Uhr gesperrt. Die A71 Richtung Schweinfurt ist zwischen Gräfenroda und Oberhof wegen Wartungsarbeiten im Tunnel Alte Burg bis 6 Uhr gesperrt. Und wir schauen nach Berlin. Die A100 Wedding-Wilmersdorf ist zwischen Spandauer Damm und Kaiserdamm Süd in beiden Richtungen bis 5 Uhr gesperrt. A100 Stadtring Richtung Treptow. Vollsperrung zwischen Britzer Tunnel und Sonnenallee wegen Reinigungsarbeiten. A100 Stadtring Richtung Wedding zwischen Treptower Park und Grade Straße ist da gesperrt wegen Wartungsarbeiten im Tunnel. Das Ganze noch bis 5 Uhr. Und auch die A115 in Berlin, AWUS Richtung Funkturm, ist zwischen Kreuz Zehlendorf und Spanischer Allee wegen Wartungsarbeiten ebenfalls bis 5 Uhr gesperrt. Ihnen, da wo es geht, gute und sichere Fahrt.

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1: Ja, er hat was, was ich will. Haus am See. Also bei mir wär's ja der Ostsee, wo das Häuschen stehen dürfte. Ich bin nur so ein Küstenkind. Peter Fox war das. Damit willkommen im neuen Tag. 3.39 Uhr in der ARD-Hitnacht. Und ich muss an all unsere Kraftfahrer denken, die uns ja teilweise heute auch schon geschrieben haben, weil sie unterwegs sind bei dem Dauerregen, den es doch gibt. Und auch Günther hat uns Post geschickt. Und hat sich auf den Dauerregen bezogen. Erstmal Ihnen allen eine gute und sichere Fahrt weiterhin heute Nacht. Und Günther schreibt wegen des Dauerregens ein paar Bauernregeln an uns. Die bekannteste wäre wohl, ist der Mai kühl und nass, füllt den Bauern Scheun und Fass. Das wollen wir natürlich wünschen von ganzem Herzen. Dann hat er uns geschrieben, kommt der Regen schräg von vorn, kriegt die Kuh was vor das Horn, ei, ei. Und er schreibt, das wäre wohl sein Favorit, kräht der Hahn auf einem Huhn, dann hat das mit dem Wetter nichts zu tun. Das kann ich mir lieber vorstellen. Schöne Sendung, schreibt er.

Sascha und Lucky Day, die ARD-Hitnacht ist hier. Ich bin Imme Tröger und wir gehen den Tag gemeinsam an. Zusammen mit den vier Musketieren, einer für alle und alle für einen. All for one. Und auch die haben geschworen, zwar nicht auf den französischen König oder seine Königin, doch beim Mond und den Sternen am Himmel. By the moon and the stars in the sky. I swear. Hier sind All for One. Schönen guten Morgen. I swear.

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1: Um 4 Uhr mit Katja Kindermann. Aus der Straße von Hormus wird ein militärischer Zwischenfall zwischen den USA und dem Iran gemeldet. Nach Angaben des US-Militärs wurden 3 amerikanische Zerstörer während der Durchfahrt durch die Meerenge angegriffen. Unter anderem mit Drohnen, Raketen und Schnellbooten. Aus Washington Anne Schneider.
2: Die amerikanischen Streitkräfte hätten die Angriffe jedoch abgefangen. Keines der Schiffe sei getroffen worden. Als Reaktion darauf hätten die USA gezielte Schläge gegen iranische Militäreinrichtungen ausgeführt, die für den Angriff verantwortlich gewesen sein sollen. Präsident Donald Trump sprach von einem Angriff ohne Schaden und erklärte in den sozialen Medien, man habe die iranischen Attacken erfolgreich abgewehrt. Zugleich drohte er mit deutlich härteren Reaktionen, falls es nicht rasch zu einer Einigung im Konflikt kommen sollte.
1: Ein US-Handelsgericht hat die von Präsident Trump verhängten weltweiten Zölle von 10% für unzulässig erklärt. Mit der pauschalen Abgabe habe Trump seine Befugnisse überschritten, erklärten die Richter in New York. Bereits erhobene Zölle müssten erstattet werden. Zuvor hatte Trump mit höheren Zöllen für Waren aus der Europäischen Union gedroht. Diese würden in Kraft treten, sollte die EU das Handelsabkommen mit den USA nicht bis zum 4. Juli umsetzen. Die AfD liegt im neuen ARD-Deutschland-Trend erstmals vor der Union. Die Partei kommt demnach in der Sonntagsfrage von Infratest DIMAP auf 27% und erreicht damit 2 Prozentpunkte mehr als Anfang April. Die Union verschlechtert sich auf 24%, minus 2 Punkte. Die Grünen liegen bei 15, die SPD bei 12 und die Linke bei 10%. Der SC Freiburg steht im Finale der Fußball-Europa League. Das Team gewann am Abend das Halbfinal-Rückspiel gegen Sporting Braga mit 3:1. Aus der Sportredaktion Marcel Stober.
3: Das Spiel hätte für den SC Freiburg kaum besser beginnen können. Ein Mittelfeldmann der Portugiesen musste bereits in der 6. Minute nach einer Notbremse mit Rot vom Platz. Wenig später nutzte Freiburg die Überzahl und traf durch Kübler zum 1:0. Damit war die 1:2 Hinspielniederlage von vor einer Woche in Braga ausgeglichen. Noch vor der Pause erhöhte man Sambi zum 2:0. In Hälfte 2 traf erneut Kübler. Das Tor von Braga sorgte am Ende noch für eine spannende Viertelstunde. Freiburg aber schafft den größten Erfolg der Vereinsgeschichte und trifft im Finale in knapp 2 Wochen in Istanbul auf den englischen Club Aston Villa.
1: Das waren die Nachrichten. Das Wetter in Deutschland. Tagsüber heiter und trocken, im Bergland einzelne Schauer, 13 Grad an der Nordsee bis 22 Grad in Bayern. Am Samstag gebietsweise länger sonnig, im Bergland vereinzelt Schauer oder Gewitter, 15 bis 25 Grad. Und am Sonntag meist trocken, im Südwesten später Schauer und Gewitter. Die Temperaturen liegen dann bei 14 bis 27 Grad. Es ist 4.03 Uhr.
4: Und da ist der schnellste, also der Verkehrsservice in der ARD-Hitnacht. Wir gucken auf die Straßen, so rum sollte es werden. Die A8 Salzburg Richtung München ist und bleibt gesperrt zwischen Neukirchen und Sixdorf West wegen Fahrbahnerneuerung. Das Ganze voraussichtlich noch bis 6 Uhr. Eine Umleitung führt sie einmal über die U6 und einmal über die U8. Die A10 Dreieck Werder Richtung Dreieck Barnim ist zwischen Falkensee und dem Dreieck Havelland ebenfalls gesperrt, und zwar nach einem Unfall. Die A24 Hamburg Richtung Berlin ist zwischen Hagenow und Wöbelin nach einem Unfall in einer Baustelle gesperrt. Hier gibt es eine Umleitung über die U5. Die A46 Hagen-Hemer ist zwischen Iserlohn, Seilersee und Hemer in beiden Richtungen wegen Bauarbeiten bis 5 Uhr gesperrt. Die A71 Richtung Schweinfurt ist zwischen Greffenroda und Oberhof wegen Wartungsarbeiten im Tunnel Alte Burg bis 6 Uhr gesperrt. Und wir schauen nach Berlin. Die A100 Wedding-Wilmersdorf ist zwischen Spandauer Damm und Kaiserdamm Süd in beiden Richtungen bis 5 Uhr gesperrt. Die A100 Stadtring Richtung Treptow ist zwischen Britzer Tunnel und Sonnenallee wegen Reinigungsarbeiten gesperrt. Die A100 Stadtring Richtung Wedding ist zwischen Treptower Park und Gradestraße wegen Wartungsarbeiten im Tunnel bis 5 Uhr gesperrt. Und auch die A115 in Berlin Avus Richtung Funkturm ist zwischen Kreuz Zehlendorf und Spanischer Allee wegen Wartungsarbeiten ebenfalls bis 5 Uhr noch gesperrt. Ihnen überall, wo Sie unterwegs sind, gute und sichere Fahrt.
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4: Und damit wünschen wir einen schönen guten Morgen. Kurz nach vier am Freitag mit Imme Tröger. Die ARD-Hitnacht weckt Sie heute aus dem Landesfunkhaus des Mitteldeutschen Rundfunks in Dresden. Wir schleichen uns in den neuen Tag, diese Stunde zusammen mit Heinz-Rudolf Kunze und längere Tage und mit Aha und Take On Me. Liebe Grüße von der Elbe in die Republik.

So klingt die ARD-Hitnacht. Heinz-Rudolf Kunze, längere Tage um 4.12 Uhr. Einen schönen guten Morgen, liebevoll geweckt hier jetzt auch mit Joe Cocker. Und der wurde ja im Grunde berühmt, weil er Lieder, die es schon gab, auf eine ganz unvergleichliche, seine eigene Art neu interpretierte. So auch den Song von Billy Preston, dessen Version, ich sag mal, der hatte so ein bisschen Blues im Vorspiel, der hatte ein bisschen Gospel im Background und er war bei Billy Preston zwar auch eine Ballade, das Original allerdings erinnert so ein bisschen an die Elvis-Lieder der 70er Jahre, Lieder wie The Wonder of You zum Beispiel. Joe Cocker, der machte daraus ein ganz schlichtes Liebeslied, noch langsamer als das Original und auf seine Art wieder einzigartig. Hier ist Joe Cocker und You Are Beautiful. So geht's ganz liebevoll in den neuen Tag.

Camouflage und Love is a Shield in der ARD-Nacht. Ich bin Imme Tröger, wünsche einen schönen Freitagmorgen. Und da wollen wir liebe Grüße zum Namenstag sagen. Und zwar an Desiree, die Erwünschte, die Ersehnte. An Friedrich, den friedensreichen oder friedlichen Herrscher. An Ida, die Weise, die Seherin. Clara, die Helle, die Leuchtende. An Nina, die Feurige, die Reine, die Anmutige, an Rachel, deren Name oft mit Mutterschaft oder Mütterlichkeit übersetzt wird, an Ulrich, den reichen Erben oder den Herrscher über sein Erbe und auch an Ulrike, die reiche Erbin wiederum oder auch die Herrscherin der Heimat. Viele liebe Grüße an alle, die diese tollen Namen tragen und einen schönen Namenstag. Jetzt mit Bruce, dem aus dem Dickicht Springsteen. Better Days hören wir hier in der ARD-Hitnacht.

0: Und damit werfen wir einen Blick auf die Straßen. Hier ist der Verkehrsservice in der ARD Hit nach die A8. Salzburg Richtung München ist zwischen Neukirchen und Sixdorf-West wegen Fahrbahnerneuerung bis 6 Uhr gesperrt. Eine Umleitung führt sie über die U6 und die U8. Die A10 Dreieck Werder Richtung Dreieck Barnim ist zwischen Falkensee und dem Dreieck Havelland nach einem Unfall gesperrt. Die A24 Hamburg Richtung Berlin ist zwischen Hagenow und Wirbelin nach einem Unfall in einer Baustelle gesperrt. Eine Umleitung führt sich hier über die U5. Die A46 Hagen-Hema ist zwischen Iserlohn, Seilersee und Hema in beiden Richtungen wegen Bauarbeiten noch bis ca. 5 Uhr gesperrt. Die A71 Richtung Schweinfurt ist zwischen Greffenroda und Oberhof wegen Wartungsarbeiten im Tunnel Alte Burg bis 6 Uhr gesperrt. Und wir schauen nach Berlin. Die A100 Stadtring Richtung Treptow ist zwischen Britzer Tunnel und Sonnenallee wegen Reinigungsarbeiten gesperrt. Die A100 Stadtring Richtung Wedding ist zwischen Treptower Park und Grade Straße wegen Wartungsarbeiten im Tunnel bis 5 Uhr gesperrt. Und die A115 AWUS Richtung Funkturm ist gesperrt zwischen Kreuz Zehlendorf und Spanischer Allee wegen Wartungsarbeiten. Voraussichtlich auch das Ganze bis um 5. Da, wo Sie unterwegs sind, gute, freie und sichere Fahrt.
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Ja, Faith Hill mit This Kiss. Das ist ihr Morgenknutsch hier am Freitag mit der ARD-Hitnacht. Und falls Sie gerade aufstehen müssen, wie Stefanie, The Police helfen gerade jetzt dabei. Frontmann Sting, der ist gerade mit einem Musical beschäftigt übrigens. Text und Musik stammen von ihm und auch die Geschichte, denn die basiert auf seinen Kindheitserinnerungen an eine Heimatstadt, in der es eine Werft gab. The Last Ship, also das letzte Schiff, so heißt das Musical, und es wird am 9. Juni in New York Premiere haben. Ob es dann auch nach Deutschland kommt, nur man wird ja sehen. Er hat den Ruhestand zumindest aufgeschoben und er arbeitet gern, hat er gesagt. Ja, solange er solche Lieder hier schreibt, ist es auch vollkommen in Ordnung. Hier sind The Police und Every Little Thing She Does Is Magic.

Dan Harrow und Don't Break My Heart. Wir schleichen uns so langsam in den Freitagmorgen und wollen an dieser Stelle erstmal einen lieben Gruß an die Geburtstagskinder schicken. Carina ist eins davon. Das haben mir ihre Kollegen aus Neuhaus geschrieben, die liebe Grüße senden wollen. Und da schließen wir uns natürlich gerne an. Und wie immer feiern mit Ihnen als Geburtstagskind auch prominente Menschen. Und heute sind das Julio Iglesias Spross Enrique Iglesias, Sänger Philip Bailey, Van Halen-Gründer Axel Van Halen. Es feiert auch unsere kleine Farm Laura Ingalls Melissa Gilbert Geburtstag und auch Sänger Ricky Nelson und unser aller Old Shatterhand Lex Barker hatte einst am 8. Mai Geburtstag. Wir sagen herzlichen Glückwunsch allen Geburtstagskindern in der Republik. Ihr Ständchen kommt von David McWilliams mit The Days of Pearly Spencer und damit wünschen wir einen ganz wunderbaren Tag heute. Hier ist die ARD-Hitnacht mit immer Tröger.

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2: Um 5 mit Christoph Wörs. Schönen guten Morgen. In ganz Deutschland gehen heute Schüler gegen eine Wehrpflicht auf die Straße. Anlass ist der neue Wehrdienst, der allerdings freiwillig ist. BR-Recherchen zeigen nun, dass zu diesen Protesten auch Gruppierungen aus dem linksextremen Spektrum aufgerufen haben. Kilian Neuwirth aus unserer Politikredaktion hat die Details.
3: Merz stirbt selbst an der Ostfront, ist auf Schildern zu lesen, die mehrere junge Menschen in einem Video hochhalten. Damit wird via Instagram zum heutigen sogenannten Schulstreik gegen die Wehrpflicht aufgerufen. Das Presseteam der bundesweiten Schulstreik-Initiative teilte auf mehrere BR-Anfragen seit Anfang März lediglich mit, die wesentliche Arbeit hinter der Kampagne werde von aktiven Schülerinnen und Schülern geleistet. Das Bayerische Landesamt für Verfassungsschutz sieht hingegen einzelne Gruppierungen aus dem linksextremen Spektrum regional als Treiber hinter den aktuellen Streikaufrufen.
2: Um künftig wieder mehr junge Männer mustern zu können, entstehen deutschlandweit 24 Musterungszentren. 4 davon bei uns in Bayern, und zwar in Nürnberg, Regensburg, Würzburg und Kempten. Fast 200.000 Frauen in Deutschland werden jedes Jahr Opfer häuslicher Gewalt. Um sie besser zu schützen, will der Bundestag heute ein schärferes Gesetz beschließen. Birte Sönnigsen aus unserem Hauptstadtstudio erklärt, was genau da geplant ist.
4: Familiengerichte sollen die Möglichkeit bekommen, eine elektronische Fußfessel anzuordnen. Das Opfer kann dann durch einen Sensor gewarnt werden und auch die Polizei soll automatisch informiert werden. Und zwar in sogenannten Hochrisikofällen. Also wenn das Gericht davon ausgeht, dass Menschen akut in Gefahr sind. Häufig sind das dann die Ex-Frauen, Ex-Partnerinnen, Kinder. Gerichte sollen auch die Möglichkeit bekommen, Täter zu Anti-Gewalt-Trainings zu verpflichten.
2: International machen heute 2 Meldungen aus den USA Schlagzeilen und die eine kommt vom Golf. Da liefern sich die Amerikaner und der Iran trotz der Waffenruhe heftige Gefechte. Der Iran hat US-Marineschiffe in der Straße von Hormus beschossen und die Amerikaner haben iranische Raketen- und Drohnenstartplätze ins Visier genommen. Und die zweite USA-Meldung, die kommt aus New York. Da hat das internationale Handelsgericht den weltweiten 10% Zoll von Donald Trump für unrechtmäßig erklärt. Der Präsident sei dafür nicht zuständig, heißt's. Trump kann aber Berufung einlegen. Wenn Sie jetzt gleich das Fenster aufmachen oder rausgehen, da überwältigt Sie ein Vogelkonzert. Das Rotkehlchen hat seinen Auftritt gleich hinter sich. Als nächstes sind dann dran der Reihe nach die Amsel, die Blau- und die Kohlmeise und unmittelbar, bevor es nachher hell wird, der Grünfink und der Buchfink. Wenn Sie sowas fasziniert, dann machen Sie doch mit bei der Stunde der Gartenvögel. Die ist dieses Wochenende nämlich wieder.
5: Naturbegeisterte sollen dann für eine Stunde lang die gefiederten Besucher zählen, entweder auf dem Balkon, im Garten oder auch im Park. Die Stunde der Gartenvögel gibt jedes Jahr wertvolle Hinweise darauf, wie es um Spatzen, Meisen, Amseln oder Rotkehlchen steht. Spannend ist die Frage, ob die ersten Mauersegler aus ihren Winterquartieren wieder zurück sind. Sie kehren meist Anfang Mai aus dem Süden zurück und sind dann kaum zu überhören.
2: Bayern 1 Reporterin Eleonore Birkenstock über die Stunde der Gartenvögel. Das Ergebnis Ihre Erzählung teilen Sie dem Naturschutzbund am besten online mit über die NABU-App. Freiburg steht zum ersten Mal im Endspiel der Fußball-Europa League. Die Breisgauer haben das Halbfinal-Rückspiel gegen die Portugiesen aus Braga mit 3:1 gewonnen und damit die 1:2-Niederlage im Hinspiel wettgemacht. Im Finale in 1,5 Wochen geht es dann gegen den englischen Traditionsclub Aston Villa. 5:03. Der Bayern 1 Wetterservice wie immer am Freitag mit dem Ausblick aufs Wochenende. Wenn sich der Frühnebel verzogen hat, scheint heute oft die Sonne. Später kann es an den Alpen auch mal einen Schauer geben oder ein Gewitter. Den kältesten Tag der Woche, den haben wir nun überstanden. Heute werden es schon wieder bis zu 21 Grad und am Wochenende sind bis zu 25 drin. Der Bayern 1 Verkehrsservice. Auf der A6 Nürnberg Richtung Pilsen ist die Ausfahrt Amberg Ost gesperrt. Da ist ein Schwertransport liegen geblieben. Und die A8 Salzburg Richtung München ist zwischen Neukirchen und Siegsdorf West noch ungefähr eine Stunde gesperrt, also bis 6. Da wird nämlich die Fahrbahn erneuert. Es gibt dabei eine Umleitung, und zwar über die U6 und die U8. Wo es geht, gute Fahrt.
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7: Und hier sind die magischen vier Buchstaben GSDF. Gott sei Dank Freitag und damit einen schönen guten Morgen. Ist es schön, der Endspurt Richtung Wochenende, die Sonne kommt wieder mehr raus und wir starten mit Elan in den Tag. Dafür sorgen gleich Kiss aus den 70ern und aus den 80ern eine Frau, von der viele gerne einen Kuss gehabt hätten. Samantha Fox und Touch Me.
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0: Mit Vollgas in den Freitag. Kiss und I was made for loving you auf Bayern 1. Es ist 13 Minuten nach 5. Guten Morgen.
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0: Ich gebe zu, ich mag ja nicht nur so Kracher wie der gerade eben, sondern manchmal auch so richtige Jammerlieder. Sehnsucht, Liebe, gebrochene Herzen, also da bin ich auch ganz vorne mit dabei. Wenn Sie wüssten, so wie viele Liedern ich schon mitgeheult habe, in Zeiten unglücklicher Verliebtheit sowieso, aber manchmal auch einfach so, wenn einem danach ist. Vielleicht kennen Sie das ja auch. Also, dass diese traurigen Lieder wie so ein Pool ist, in dem man reinhüpft und wenn das Lied aus ist, dann steigst aus und fühlst dich irgendwie besser. Also dann gehen wir jetzt eine Runde Melancholie baden mit diesem wunderschönen Song von Leon Rimes, How Do I Live, auf Bayern 1.

0: Mit den Bee Gees in Richtung Wochenende. You win again auf Bayern 1. Das passt ja wunderbar. 5.21 Uhr ist es Frage. Was können wir alle gegen das Wirtshaussterben tun? Ja, ganz einfach. Hingehen, was essen und trinken. Und das machen wir heute wieder mit Ihnen zusammen.
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0: Klingt gut, oder? 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Aber das macht gar nichts, denn zum einen kommen wir bald auch in ein Wirtshaus in Ihrer Nähe. 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

0: Dolce Vita, ach wie schön. Ryan Paris ist es auf Bayern 1. Um kurz vor 5:30 einen schönen guten Morgen. Vom Start ins Wochenende noch einmal aufstehen. Und was wichtig wird an diesem Freitag, hat Christophers in den Bayern 1 Nachrichten.
1: Und ich wünsche einen recht schönen guten Morgen.
0: Und wenn Sie heute Vormittag in Würzburg unterwegs sind oder in München, dann könnten Ihnen Schüler begegnen, die gegen eine Wehrpflicht protestieren. Christoph, ich dachte eigentlich, wir haben gar keine Wehrpflicht.
1: Ja, haben wir auch nicht. Was wir seit Januar haben, ist ein neuer Wehrdienst. Der ist aber auf freiwilliger Basis. Nur wenn nicht genügend Freiwillige zusammenkommen, dann könnte der Bundestag in ein paar Jahren über eine Wehrpflicht entscheiden. BR-Recherchen zeigen nun, dass unter denjenigen, die zu diesem heutigen Schulstreik aufrufen, auch linksextreme Gruppen stecken. Und der Bayerische Verfassungsschutz, der sieht es auch so. Schauen wir auf die weiteren Themen. 1.000 Euro obendrauf aufs Gehalt. Darüber entscheidet heute der Bundesrat. Wenn Unternehmen ihren Mitarbeitern diese Prämie zahlen, dann müssen sie keine Steuer zahlen. Das soll Arbeitnehmer angesichts der hohen Spritpreise ein bisschen entlasten. Viele Firmen sagen aber, uns geht's im Moment so schlecht, dass wir uns das gar nicht leisten können. Und der Frühling blüht auf und Bayern feiert. In der Oberpfalz beginnt heute Nachmittag das Karma-Volksfest. In Nürnberg startet Deutschlands größter Flohmarkt, der Trempelmarkt. 200.000 Besucher werden da erwartet. Morgen beginnen dann die Ingolstädter Tanztage. Und zum Muttertag am Sonntag veranstaltet der Botanische Garten in Augsburg ein japanisches Frühlingsfest. Da wird erklärt, wie man Bonsai-Bäume schneidet. Und für Comic-Fans gibt's Mangas satt. Jetzt ist es 6:01. Was passen würde zum Muttertag, wäre schönes Wetter. Dafür bist du zuständig.
0: Jawohl. Und damit sage ich jetzt erstmal Konnichiwa. Einen schönen guten Morgen. Die Aussichten. Alles, was du gesagt hast, in der Sonne zu machen, schaut wirklich gut aus. Momentan hält sich ja noch der Frühnebel. Aber sobald er sich verzogen hat, kriegen wir heute schon viel Sonne. An den Alpen kann es auch mal Schauer oder Gewitter geben. 21 Grad die Temperaturen maximal. Und am Wochenende legen wir noch eine Schippe drauf. Morgen sind bis zu 24 Grad drin. Sonntag bis zu 26 mit viel Sonne, wenigen Wolken, aber örtlich auch dem ein oder anderen Schauer oder Gewitter. Im Bayern 1 Verkehrsservice zwei Meldungen aktuell. Schönen guten Morgen. Auf der A6 Nürnberg Richtung Pilsen ist die Ausfahrt am Berg Ost gesperrt. Da ist ein Schwertransporter liegen geblieben. Und die A8 Salzburg Richtung München ist zwischen Neukirchen und Sixdorf West noch etwa eine halbe Stunde gesperrt. Dort wird die Fahrbahn erneuert. Gibt eine Umleitung über die U6 und die U8. Gute Fahrt allen.
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0: Und mit Mr. Sixpack Lenny Kravitz, 61 ist er, und ein Sixpack hat er, also da kannst Karotten drauf raspen, puh. Den gibt's gleich, dazu Hippie-Sound aus den 60ern von Scott McKenzie. Und 80er-Feeling aus dem Tanzfilm Flashdance mit Irene Cara. Guten Morgen.
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0: Blümchen haben wir zwar nicht immer, aber zumindest das Lebensgefühl von Liebe und grenzenloser Freiheit. Bei San Francisco von Scott McKenzie aus den 60ern auf Bayern 1. Gleich geht's weiter mit Lenny Kravitz, aber erst walte ich meines Amtes. Kurz nach 5:30 ist es, da starten wir die erste Videokonferenz des Tages.
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0: Auf jede Frage eine Antwort. Und da haben wir sie schon. Schönen guten Morgen, Markus Söder, Hubert Aiwanger und Edmund Stoiber.
2: Wo der Freitag ist, ist der Samstag nicht weit. Und wo der Samstag ist, war der Freitag schon da.
3: Und wo ihr seid, bin ich gleich weg.
0: Wenn sehr viele Menschen am selben Tag Geburtstag feiern, dann müssen sie nicht zwingend am selben Tag geboren sein. Sie müssen nur im selben Chor singen. Der Chor des Bayerischen Rundfunks wurde vor genau 80 Jahren im Mai 1946 gegründet. Meine Herren, haben Sie denn auch schon mal in einem Chor gesungen?
2: Liebe Frau Morgenmelita, ich glaube, kurz nachdem ich nicht mehr in die Windeln gesungen habe, wurde überlegt, ob ich vielleicht bei den Regensburger Domspitzen pfeffern sollte. Ede alte Triangel, du meinst die Domspatzen. Selbstverständlich, lieber Lukas, aber meine Stimme war wohl einem Alpensteinbock ähnlicher als einem Goldkehlchen und deswegen bin ich dann bei den Gebirgsschützen gelandet. Also ich wollte schon als Bub im Chor singen, aber der Opa hat gesagt, das ist genau sein lauwarmer Schmarrn wie Ballett. Ich hab zwar nicht verstanden, wie er das gemeint hat, aber seitdem esse ich den Kaiserschmarrn so heiß, dass ich mir immer den Gaumen bis zum Adamsapfel hinunter verbrenne. Weil mit Ballett will ich nichts zu tun haben. Und du hast dann nie wieder einen lauwarmen Ton von dir gegeben. Ich singe manchmal im Stall. Das wirkt sich sehr positiv auf das Vieh und auch auf das Geschäft aus.
3: Schon klar, die Kühe geben dann, je nachdem, was du zusammenjaulst, automatisch Sauerrahm, Dickmilch oder Hüttenkäse.
2: Lieber Matthäus, heute erregst du dein Ekel wieder besonders boshaft. Vielleicht hat unser Herbert einen Bariton im Hals und wir wissen es nur nicht.
3: Edmund, wenn der Hupsi bei Deutschland sucht den Superstar singt, hört er Dieter Bohlen freiwillig auf.
2: So, und jetzt sag ich dir was. Du bist doch für außergewöhnliche Singstimme gar nicht empfänglich. Das Einzige, was für dich zählt, sind die Stimmen, die man an der Wahlurne abgibt.
3: Hupsi, das hättest mir jetzt sogar vorsingen dürfen.
2: Weil das ja klar ist. Also, liebe Frau Morgenmelita, wenn Sie uns wieder auf dem Monitor vierteln wollen, fangen Sie Ihre Maus und singen Sie durch die Kamera. Sie wissen ja, wo unser Bildschirm wohnt.
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0: Franziska Sahn von Paul Young auf Bayern 1. Um 6:12 einen schönen guten Morgen. Wie kaufen Sie denn eigentlich Ihr Ticket, wenn Sie mal ins Kino gehen? Ich schätze mal online oder ganz normal an der Kasse, oder? Aber Kino als Abo, das ist ungewöhnlich. Und wenn dann noch engagierte Menschen damit anpacken, dann ist es für mich eine Geschichte mit der Extraportion Optimismus.
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0: Wie kann man ein liebgewonnenes Kino retten, das nach Jahrzehnten auf einmal dicht macht? Das haben sich Lisa Stürmlinger und Benjamin Krumpholz aus Wasserburg gefragt, als dort Ende des Jahres das Kino Utopia aus finanziellen Gründen schließen musste. Und was machen die zwei? Stellen einen Verein auf, werden selber zu Vorsitzenden und halten den Laden am Laufen. Einfach weil so viele Menschen traurig waren über den Verlust.
2: Das haben wir auch gemerkt, dass da ein großer Aufschrei in der Stadt gab und es gab keine unternehmerische Idee oder jemanden, der das weiter fortführen wollte, und deswegen ist es zu diesem Verein gekommen.
0: Benjamin Krumpholz hat für das neue Utopia extra ein Computerprogramm geschrieben und das Kassensystem umgestellt, und sogar der bisherige Betreiber ist noch mit dabei, der sucht nämlich die Filme aus. Immerhin 250 Mitglieder haben sich da jetzt seit Anfang des Jahres schon gemeldet.
3: Unsere meistverwendete Mitgliedschaft ist das Fördermitglied Plus. Die Mitglieder bekommen dabei 10 Kinobesuche und noch dazu Popcorn und ein Getränk einmal pro Monat. Also da springt auf jeden Fall für beide Seiten was raus, und uns als Kino bringt es natürlich einfach Planbarkeit.
0: Nach einem Jahr soll es einen Kassensturz geben und dann schauen sie, ob ihr Modell auch langfristig funktioniert. Bis dahin suchen die engagierten Kinofans vor allem noch Helfer.
3: Eben Leute, denen das Kino am Herzen liegt und die bereit sind, auch mal an der Kasse eine Schicht zu übernehmen, so eben nochmal an Personalkosten ein bisschen sparen.
0: Ein Kino als Verein, damit das Kino weiter existieren kann. Eine sehr gute, ich finde, fast schon filmreife Idee in Wasserburg.
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6: Gedanken zum Tag. Der Atem ist der Anker der Achtsamkeit, der hilft, uns in der Gegenwart zu zentrieren. Manchmal ist er auch das, was die Seeleute einen Treibanker nennen, der ein Schiff im Sturm sichert und verhindert, dass es von der Strömung fortgerissen wird, wenn somit kein Manöver mehr möglich ist. Der Atem ist wie ein Freund, der immer für uns da ist. Wir können uns auf den Atem konzentrieren, als würden wir einen Freund bitten, uns bei Problemen zur Seite zu stehen. Schmerz? Atmen. Hilflosigkeit? Atmen. Zu Anfang kam mir dieser Rat ein wenig billig vor. Dann aber begann ich zu verstehen. Die eigentliche Botschaft war, fang mit dem Atmen an, dann klärt sich vieles. Dann offenbart sich, was gesagt oder getan werden sollte. Atmen verändert die Welt natürlich nicht, aber es verwandelt die Erfahrung dieser Welt. Und es erhält uns die Fähigkeit, auf diese Realität zu reagieren. Wenn wir regelmäßig üben, sind es nicht mehr wir, die atmen oder die unseren Atem beobachten. Stattdessen atmet der ganze Körper und wir sind im Atem. Wir sind der Atem selbst. Das waren Gedanken zum Tag von Christophe André.
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8: Um 6 mit Christophus. Schönen guten Morgen. Bis zu 1.000 Euro steuerfrei, zusätzlich zum Jahresgehalt. Das ist die Idee der Entlastungsprämie, die der Bundesrat heute beschließen will. Sie soll Arbeitnehmer entlasten, weil durch den Iran-Krieg die Preise so stark gestiegen sind. Maximilian Ulrich aus unserem Hauptstadtstudio erklärt, wie diese Entlastungsprämie funktionieren soll.
9: Sie soll von Unternehmen gezahlt werden und nicht vom Staat und dabei fallen keine Steuern oder Abgaben an. Die Prämie soll zusätzlich zum normalen Lohn ausgezahlt werden, kommt also obendrauf und bekommen können sollen sie Vollzeit- und Teilzeitbeschäftigte, Minijobber und Azubis. Zahlen müssten die Prämie am Ende aber die Unternehmen und die kritisieren das Gesetzesvorhaben scharf, da viele Betriebe unter der anhaltend schlechten Wirtschaftslage leiden. Die Entlastungsprämie ist freiwillig und deshalb werden wohl viele Unternehmen auch drauf verzichten.
8: Wer den Wehrdienst antreten will, muss erstmal gemustert werden. Und weil die Bundeswehr deutlich mehr junge Menschen gewinnen will, braucht sie auch mehr Musterungszentren. Bei uns in Bayern entstehen nun 4 davon. In Nürnberg, Kempten, Würzburg und Regensburg. Gegen einen später mal denkbaren verpflichtenden Wehrdienst protestieren heute bundesweit Schüler. Wie BR-Recherchen zeigen, haben dafür auch linksextreme Gruppen mobilisiert. Durchwachsenes Jahreszeugnis für die schwarz-rote Bundesregierung. Zum ersten Jahrestag sind 86% der Deutschen unzufrieden mit der Arbeit der Koalition. Wie Markus Sambale aus unserem Hauptstadtstudio erklärt hat, ist das aber nicht das einzige Ergebnis im ARD-Deutschland-Trend.
10: Gefragt wurde dann noch, ob die Koalition bis zum regulären Ende der Amtszeit, also in 3 Jahren, weiterarbeiten sollte. 49% sagen nein, also knapp die Hälfte spricht sich für ein vorzeitiges Ende der schwarz-roten Koalition aus. 44% sind aber auch dafür, dass die schwarz-rote Koalition weitermacht bis 2029.
8: Wenn Sie am Wochenende mit der S-Bahn nach München wollen, dann bringen Sie genügend Zeit mit. Auf der Stammstrecke zwischen Pasing und Leuchtenbergring bzw. Giesing fahren keine Züge. Auf den Gleisen sind nämlich Schweißtrupps unterwegs, im Schichtbetrieb rund um die Uhr.
11: Sie wechseln und schleifen Schwellen und Schienen, inspizieren die Oberleitungen und warten Brandschutztüren. Auf 11 Kilometern Länge kommen dabei auch zahlreiche Spezialmaschinen zum Einsatz. In den Tunnelbahnhöfen will die Deutsche Bahn ebenfalls in Angriff nehmen, was im laufenden Betrieb nicht möglich ist. Etwa Arbeiten an den Bahnsteigen und Decken. Birgit Grundner, Bayern 1 in München.
8: Großer Jubel inklusive Platzsturm gestern Abend im Breisgau. Freiburg steht zum ersten Mal im Finale der Fußball-Europa League. Der SC hat das Halbfinalrückspiel gegen Braga aus Portugal mit 3:1 gewonnen. Im Hinspiel hatten die Freiburger noch 1:2 verloren. Um den Titel geht's dann übernächste Woche in Istanbul gegen Aston Villa aus Großbritannien. 6:03.
12: Und jetzt kompakt und zuverlässig das Bayern-Wetter auf Bayern 1. Hanna Hoffmann hat alle Infos. Einen schönen guten Morgen.
13: Guten Morgen. Also heute wird's zwar wieder wärmer als gestern. Momentan ist es aber noch sehr frisch. Aktuelle Temperaturen zwischen 2 und 9 Grad. Am Nachmittag werden es 12 Grad im Landkreis Kronach und bis 21 Grad stellenweise in Niederbayern. Also ziemliche Unterschiede. Jetzt haben wir noch einiges an Nebel und auch dichte Wolkenfelder in Bayern. Spätestens am Nachmittag scheint dann öfter die Sonne zu ein paar harmlosen Wolken. Die meisten Wolken Richtung Oberfranken. Und zum Abend hin können sich dann einzelne Schauer oder Gewitter bilden. Die wiederum dann vor allem Richtung Alpen und so Frankenwald-Fichtelgebirge. Das Muttertagswochenende wird immer wärmer. Morgen haben wir im Schnitt 21, Sonntag um 23 Grad. Sie können viel draußen unternehmen. Die Sonne scheint an beiden Tagen auch mal länger. Morgen der etwas freundlichere Tag. Da gibt es weniger Wolken zur Sonne als am Sonntag. Und zum Abend hin könnte es jeweils wie heute auch einzelne gewittrige Güsse geben.
12: Gewittrige Güsse, keine gewittrigen Küsse. Nicht verwechseln, gell? Ines Schneider im Bahnlandsverkehrsservice.
14: Wer weiß, vielleicht sind die toll. Du weißt es ja nicht.
12: Gewittrige Küsse. Gut, was machen die Straßen?
14: Da ist es sehr, sehr ruhig. Wir haben nur eine Meldung von der A6 Nürnberg Richtung Pilsen, dass die Ausfahrt am Berg Ost gesperrt, weil ein defekter Schwertransporter liegen geblieben ist. Der muss jetzt geborgen werden. Sonst freie Fahrt. Kommen Sie gut und sicher an.
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15: Guten Morgen. Und hier ist Melita Wahler.
12: Guten Morgen. Ja, diese süße Sprachnachricht habe ich auf unser Studio-Handy bekommen. Nummer gibt's unter bayern1.de.
17: Hallo, liebes Bayern 1-Team. Melita am Morgen ist diese Woche wirklich wunderbar. Wenn ich das dritte Mal meinen Namen aus dem Radio höre, bin ich echt hellwach. Herzliche Grüße aus Alten Kunststadt, Melita Braun.
12: Ist das nett. Ja, viele Grüße zurück und natürlich auch an alle Petras, Sabines, Connys, Manfreds, Harald, Andis und so weiter. Wir machen hoffentlich alle wach und glücklich. Jetzt mit Sandra aus den 80ern. Und danach Norman Greenbaum aus den 70ern.
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0: Spaß am Freitagmorgen. Norman Greenbaum um 10 nach 6 auf Bayern 1. Guten Morgen. Ja, und was auch Spaß machen könnte an diesem Wochenende, das ist Vögel zählen. Nein, nicht Volkszählung, sondern Vögel zählen. Bei der Stunde der Gartenvögel, Deutschlands größter Vogelzählaktion vom Naturschutzbund Deutschland, heißt, sie setzen sich da ans Balkonfenster, in den Garten oder auf eine Parkbank und schauen, wie viele Piepmätze ihnen da so über den Weg fliegen. Dadurch will man herausfinden, von welchen Vogelarten es gerade viele gibt und welche Vogelarten weniger werden. Haben bei uns auch im Bayern 1 Team schon einige Kollegen gemacht, dieses Vögelzählen. Und zwar Kollegen, denen ich es nicht unbedingt zugetraut hätte. Fabian Stürmberg aus unserem Morgenteam zum Beispiel.
1: Was soll denn das heißen?
0: Ja, ich hätte jetzt nicht gedacht, dass du so romantisch bist. Ich finde, es hat was Liebevolles. Ich habe dich halt eher nicht so eingeschätzt. Wie war das so, als du mitgemacht hast? Erzähl mal.
1: Ja, also ich habe mich in unseren Garten gehockt, zusammen mit meiner Frau, eine Stunde lang, so wie man es machen soll. Und dann eben die Vögel gezählt, Amseln, Stare, Meisen, Spatzen. Und da muss man ja bei jeder Vogelart die höchste Anzahl aufschreiben, die man auf einmal sieht. Mhm. Und ich muss sagen, das hat richtig Spaß gemacht, weil dann jeder so, oh, da, schau mal, zwei Stare oder da drüben fünf Amseln oder so. Und dann beschäftigt man sich ja auch so ein bisschen mit den Vögeln, die daheim rumfliegen im eigenen Garten. Und unterm Strich war es irgendwie auch total entspannend und entschleunigend.
0: Ach schön, ich stelle mir es wirklich schön vor. Du mit deiner Frau, Hand in Hand.
1: Wasser. Ja,
0: genau. Ich muss gestehen, ich könnte nicht mal eine Amsel von einer Meise unterscheiden. Aber das vielleicht sollte ich mich auch
1: das
0: mal
1: lernst ja dann. Das lernst du ja dann.
0: Und da muss man das Ergebnis auch irgendwo melden, gell?
1: Ja genau, also das geht entweder über das Online-Formular auf nabu.de oder die kostenlose Nabu-App. Da einfach eintragen, wie viele Vögel von welcher Art man beobachtet hat. Und dann kann man sogar noch was gewinnen.
0: Die Stunde der Gartenvögel vom Naturschutzbund. Also Sie merken es auch, Kollegen, denen man es von vornherein nicht zugetraut hätte, sind hinterher total beseelt. Vielleicht ist es ja auch was für Sie. Dankeschön, Fabian Stürmberg.
1: Ja, unbedingt mitmachen. Gerne.
0: Und alle Infos und den Link zum NABU finden Sie natürlich auch auf bayern1.de.
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0: War 86 ein Riesenhit? Ist 26 ein Riesenohrwurm? Huey Lewis und Stuck With You auf Bayern 1. Wie kann man aufs Geld schauen, wodurch alles teurer wird, vom Benzin bis zur Schokolade? Solche Fragen kriegen wir ganz häufig von Ihnen. Alle Nummern und direkten Kontakte ins Studio, die finden Sie auf bayern1.de. Und ich glaube, ich habe jetzt den Tipp schlechthin für Sie, und zwar die App Too Good To Go, also übersetzt zu schade zum Wegwerfen. Einige von Ihnen kennen die schon. Bisher ging es da in der App vor allem darum, Lebensmittel zu vermitteln, die im Laden aus verschiedenen Gründen nicht mehr verkauft werden können. Jetzt sind auch Blumenhändler mit dabei. Bayern-1-Reporterin Annika Ulrich aus dem ARD-Verbraucherteam. Wie funktioniert das denn genau?
1: Da bekommt man dann wirklich Blumen für 5-6 Euro. Man reserviert sich in der App einen Überraschungsstrauß, den kann man abends abholen. Wir haben das ausprobiert und wir haben Blumenhändlerin Antje Dörschel getroffen, die dabei war, zum Beispiel Prachtrosen auszusortieren oder eben Anemonen.
2: Der Kunde möchte gern geschlossene Zurblumen. Die öffnen sich natürlich, wenn die Sonne scheint. Warum sollen wir die dann nicht günstiger für einen kleinen Obolus noch abgeben? Und nicht jeder kann sich Blumen kaufen. Das ist ja doch ein Luxusgut.
1: Ja, absolut. Denn Schnittblumen sind in den letzten 5 Jahren um 40% teurer geworden. Weil die Blütenkelche bei diesen Too-Good-To-Go-Sträußen schon geöffnet sind, gibt es die Sträuße dann eben für 6 Euro statt 15. Das ist zumindest das, was in der App steht. In Wirklichkeit ist der Wert oft sogar noch höher, weil das eben richtig pompöse Blumen sind.
0: Wow, das Ganze ist ja ein ziemlich neues Angebot. Bisher sind da so ein paar 100 Blumenhändler dabei, habe ich gesehen. Und auch Baumärkte wie Obi und Hagebau machen mit. Die wichtigste Frage, Annika, in welchem Zustand sind dann die Blumen, wenn ich sie rette?
1: Ja, darauf war ich super gespannt, denn es gibt keine Fotos von den Blumen in der App. Also man sieht sie wirklich beim Abholen zum ersten Mal. Wir haben 3 Sträuße gekauft, um ein Bild zu bekommen. Alle waren wirklich voll erblüht mit offenen Blütenkelchen, sahen aber super aus und die haben wirklich auch noch lange gehalten. 5 Tage war so das Minimum. Es war aber auch ein Strauß dabei, der hatte so riesige weiße Rosen aus Ecuador dabei und der war wirklich eine Woche noch schön. Dann musste allerdings weg.
0: Okay, dankeschön. Too Good To Go, jetzt also auch mit einem Angebot für Blumen, weniger wegwerfen und mehr sparen. Vielleicht ist es ja auch besonders interessant, so mit Blick auf den Muttertag am Sonntag. Jetzt ist es 6:25 Uhr. Guten Morgen mit Bayern 1.

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3: Kurz vor 6:30 einen schönen guten Morgen. Ich weiß ja nicht, wie es Ihnen geht, aber wenn die Kinder größer werden, dann kommt ja unweigerlich auch das Thema Wehrdienst auf. Auch bei uns zu Hause mit meinem 16-Jährigen und bei Christoph Wörs in den Bahn 1 Nachrichten hören wir heute früh. Das wird jetzt immer konkreter.
4: Tatsächlich, je nachdem, was man da im Fragebogen angibt, kann man tatsächlich zur Musterung geladen werden. Und dafür braucht es natürlich Gebäude. Und die sollen nun bis Mitte nächsten Jahres in ganz Deutschland entstehen. Teils in schon bestehenden Bundeswehreinrichtungen, teils aber auch an neuen Standorten. 24 Musterungszentren sind bundesweit geplant, 4 davon bei uns in Bayern, nämlich in Regensburg, Nürnberg, Würzburg und Kempten. Örtliche Bundestagsabgeordnete sprechen von einem starken Signal für die Region. Schauen wir auf die weiteren Themen. Wer heuer ein Elektroauto gekauft hat oder das noch vorhat, soll Geld vom Staat bekommen. Je nach Modell und Einkommen gibt's mindestens 1500 und höchstens 6000 Euro. Die Prämie steht heute zur Abstimmung im Bundesrat. Dann soll man bald auch den Antrag für die Prämie stellen können. Und die USA und der Vatikan haben sich nach den Streitigkeiten mit Präsident Trump wieder vorsichtig angenähert. Außenminister Rubio war ja gestern bei Papst Leo zu Besuch. Und hinterher hat es von beiden Seiten geheißen, man wolle nun die Beziehungen wieder pflegen. Jetzt die Nachrichten aus dem Freistaat, aus unseren BR-Studios in ganz Bayern. 6.31 Uhr.
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6: Mit Stefanie Stockinger von Lackum. Guten Morgen. Alkoholfreie Weine, bisher noch eine Nische, die aber wächst. Anlagen, in denen Winzer ihren Weinen den Alkohol entziehen können, gibt es aber bundesweit nur 4. Eine davon bei der GWF in Kitzingen, die hat diese Woche auch ihren Betrieb gestartet. Und bald noch eine im Landkreis Schweinfurt.
7: Im Gewerbegebiet Zenfeld entsteht eine neue Entalkoholisierungsanlage samt Abfüllung für rund 10 Millionen Euro. Franken Zero heißt das eigens dafür gegründete Unternehmen. Geschäftsführer ist Luca Dahms, der seit einigen Jahren erfolgreich alkoholfreie Weine produzieren lässt. Ab 2027 dann in der eigenen Anlage, so der Plan. Für das Projekt konnte er etliche Investoren aus der Region gewinnen. Aus dem BR-Studio Würzburg, Julia Kuhles, Bayern 1.
6: Bei Christoph Wöss haben Sie es gerade gehört, der Wehrdienst bleibt freiwillig, aber ab Juli 2027 werden Männer im geeigneten Alter wieder verpflichtend zu einer Musterung eingeladen. Dafür braucht es geeignete Räumlichkeiten und diese gibt es unter anderem in der Stadt Würzburg.
8: Die Bundeswehr will nun deutschlandweit 24 sogenannte Musterungszentren aufbauen. Eins davon in Würzburg. Wegen der guten Anbindung und der Altersstruktur der Stadt, wie es hieß. Würzburg wird somit offiziell zum Bundeswehrstandort. Aus dem BR-Studio Würzburg, Leon Willner, Bayern 1.
6: Was ist heute noch wichtig? Heute Nachmittag startet der Citylauf in Aschaffenburg. Deshalb ist bei Anwohnern und Autofahrern Geduld gefragt. Denn der Citylauf besteht aus insgesamt 7 Wettbewerben auf einem Rundkurs durch die Innenstadt, weshalb die Stadtbusse ab 15.30 Uhr umgeleitet werden. Und damit schauen wir, wie das Wetter heute wird. Kompakt und zuverlässig das Bayern-1-Wetter für Mainfranken. Stellenweise startet dieser Freitag mit Nebel. Der löst sich aber im Lauf des Tages auf und die Sonne zeigt sich. Die begleitet uns heute auch durch den Tag durch, gemischt mit Wolken. Die Höchstwerte liegen zwischen 15 und 18 Grad. Neblig ist es aktuell noch in Mespelbrunn bei 5 Grad, leicht bewölkt dagegen in Grafenrheinfeld dort bei 6 Grad.
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3: 6.33 Uhr. Schönen guten Morgen, liebe Autofahrer. Hier ist Ines Schneider für Sie aus dem Bahnans Verkehrsservice.
9: Schönen guten Morgen. Eigentlich sehr ruhig. Wir haben noch eine Sperre. Das ist die A8 Salzburg Richtung München. Da wird die Fahrbahn erneuert. Deswegen ist der Abschnitt zwischen Neukirchen und Siegsdorf West derzeit noch gesperrt. Und es gibt Umleitungen für Sie über die U6 und die U8. Sonst keine größeren Störungen. Kommen Sie gut und sicher an.
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3: Und mit einer Portion Reggae von Bob Marley and the Wailers. Dazu ein richtig schöner Kracher von Take That. Ein Mega-Pop-Song. Und bei dem hier geht ja die Sonne förmlich auf. Aufstehen mit einer duftenden Tasse Kaffee in der Hand und aber im Radio. Schönen guten Morgen.
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0: Take That und The Flood um kurz nach 6:30 auf Bayern 1. Was haben die Metropole Nürnberg, die Stadt Neuburg an der Donau in Oberbayern und ein kleiner Ort in der fränkischen Schweiz gemeinsam? In allen drei Orten können Bewohner und Gäste ganz spektakuläre Lightshows erleben. Und zwar, gut, Nürnberg, da ist es eher nicht so überraschend. In Nürnberg leuchten Gebäude und Straßen zum Beispiel alle zwei Jahre ganz festlich und geheimnisvoll bei der Blauen Nacht. Und beim Hofgartenfest in Neuburg an der Donau wird's dann ja jetzt im Juni wieder bunt. Aber im kleinen Ort Streitberg im Landkreis Forchheim, da ist so eine Lichtshow dann schon eher außergewöhnlich. Jetzt am Wochenende wird da aber der ganze Ortskern ganz stimmungsvoll leuchten, und zwar im Rahmen von Oberfranken leuchtet. Seit Tagen wird da vorbereitet mit Designstudenten der Hochschule Coburg und Bayern 1 Reporter Tobias Burkert. Warum haben die sich ausgerechnet Streitberg für ihr Projekt ausgesucht?
1: Also Streitberg hat sich tatsächlich dafür beworben, hat mir der Bürgermeister noch gesagt, und wurde dann ausgewählt für dieses außergewöhnliche Lichtprojekt der Studierenden der Hochschule Coburg. Die meisten sind da ja noch im Grundstudium für Architektur und Innenarchitektur und Lichtdesign, gehört da zum Lehrplan sozusagen mit dazu. Die angehenden Lichtdesigner, ich glaube, so darf man sie nennen, die haben natürlich schon ein Auge, was sich da gut beleuchten lässt. Die Kirche zum Beispiel ist mit dabei, romantische Parks in Streitberg und auch Bauernhäuser. Fast 4 Kilometer Kabel haben die Studis da gezogen und war schon ziemlich hart, denn es hat die ganze Zeit eigentlich nur geregnet während des Aufbaus.
0: Oh Mann, die Armen. Wie schaut es da jetzt aus? Kann man sich schon vorstellen, einigermaßen, wie es dann ab morgen Nacht sein wird?
1: Also wir waren natürlich tagsüber vor Ort, da war es nicht dunkel, aber die Studierenden und ihr Dozent, die hatten jede Menge Fotos und Filmchen auf ihren Handys, um ihr Werk des nächtlichen Einsatzes festzuhalten und auch mal zu überprüfen, auch also ob die Fassade zum Beispiel so richtig rüberkommt, wie sie beleuchtet wird, oder ob eine Gebäudestruktur vielleicht noch anders illuminiert werden kann. Ja, wie das dann wirklich wirkt, ich glaube, das kann man wirklich dann ab Samstagabend sehen und spüren. Also alle Interessierten von Streitberg leuchtet. Es gibt ja dann auch noch ein Kulturprogramm dazu mit viel Musik, Live-Musik bis zum 17. Mai. Also wenn das Wetter passt, ich kann mir schon vorstellen, das kann ein richtig lauschiger Spaziergang in der fränkischen Schweiz in Streitberg werden.
0: Ein lauschiger Spaziergang, schön, bei Oberfranken leuchtet. Also ein tolles Projekt jetzt ab dem Wochenende in Streitberg. Und das Allerbeste, alle Veranstaltungen zu diesem Spektakel sind kostenlos.
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0: Ganz viel Heimatgefühl in einem Song verpackt. Sweet Home Alabama, das sind Lynyrd Skynyrd um 10 vor 7. Guten Morgen.
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0: Und ich gebe es zu, ich mag auch gerne mal so richtige Jammerlieder. Sehnsucht, Liebe, gebrochene Herzen. Also da bin ich gerne vorne auch mal mit dabei. Weil wenn Sie wüssten, zu wie vielen Liedern ich schon mitgeweint habe, in Zeiten unglücklicher Verliebtheit sowieso. Vielleicht kennen Sie das aber ja auch, dass diese traurigen Lieder wie so ein Pool sind, in dem man reinhüpft. Und wenn das Lied aus ist, du steigst raus aus diesem Heulpool, dann fühlst dich irgendwie besser. Ich würde sagen, wir gehen jetzt eine Runde Melancholie baden zusammen mit Leon Rimes und How Do I Live? Meine besondere Morgennummer heute auf Bayern 1.

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7: Um 7 mit Christoph Höss. Schönen guten Morgen. In ganz Deutschland wollen heute Schüler gegen eine mögliche Wehrpflicht auf die Straße gehen. Anlass ist der neue Wehrdienst, der noch freiwillig ist. BR-Recherchen zeigen, dass zu den Protesten auch Gruppierungen aus dem linksextremen Spektrum aufgerufen haben. Kilian Neuwirth aus unserer Politikredaktion hat die Details.
8: Merz stirbt selbst an der Ostfront, ist auf Schildern zu lesen, die mehrere junge Menschen in einem Video hochhalten. Damit wird via Instagram zum heutigen sogenannten Schulstreik gegen die Wehrpflicht aufgerufen. Das Presseteam der bundesweiten Schulstreik-Initiative teilte auf mehrere BR-Anfragen seit Anfang März lediglich mit, die wesentliche Arbeit hinter der Kampagne werde von aktiven Schülerinnen und Schülern geleistet. Das Bayerische Landesamt für Verfassungsschutz sieht hingegen einzelne Gruppierungen aus dem linksextremen Spektrum regional als Treiber hinter den aktuellen Streikaufrufen.
7: Fast 200.000 Frauen werden jedes Jahr Opfer häuslicher Gewalt. Um sie besser zu schützen, will der Bundestag heute ein schärferes Gesetz beschließen. Birte Sönnigsen aus unserem Hauptstadtstudio erklärt, was genau geplant ist.
9: Familiengerichte sollen die Möglichkeit bekommen, eine elektronische Fußfessel anzuordnen. Das Opfer kann dann durch einen Sensor gewarnt werden und auch die Polizei soll automatisch informiert werden. Und zwar in sogenannten Hochrisikofällen, also wenn das Gericht davon ausgeht, dass Menschen akut in Gefahr sind. Häufig sind das dann die Ex-Frauen, Ex-Partnerinnen, Kinder. Gerichte sollen auch die Möglichkeit bekommen, Täter zu Anti-Gewalt-Trainings zu verpflichten.
7: Jetzt unser Update zum Golfkrieg. Zwischen den USA und dem Iran gilt ja eigentlich eine Waffenruhe. Trotzdem haben sich beide Seiten in der Nacht gegenseitig angegriffen. Der Iran hat US-Militärschiffe in der Straße von Hormus beschossen, angeblich als Vergeltung für Angriffe der Amerikaner. Und bei den amerikanischen Zöllen hat sich auch was getan. Das Nationale Handelsgericht der Vereinigten Staaten hat nämlich die weltweiten 10% Zölle von Präsident Trump für rechtswidrig erklärt. Blumenhändler legen dieses Wochenende Sonderschichten ein, denn am Sonntag ist Muttertag. Und auch wenn sich die Zeiten ändern, Frauen wenden für Haushalt, Erziehung und Pflege immer noch 50% mehr Zeit auf als Männer. Monika Haas aus unserer Bayern-Redaktion berichtet.
10: Sobald junge Paare eine Familie gründen, stecken Frauen beruflich zurück. Laut Mikrozensus arbeiten 76% der Mütter mit kleinen Kindern in Teilzeit oder Minijobs. Rund die Hälfte der Befragten war mit ihrem Familienmodell zufrieden. Doch Arbeitsmarktexpertin Michaela Herrmann von der Bertelsmann Stiftung empfiehlt eine schrittweise Erhöhung des Elterngelds, um Vätermonate finanziell attraktiver zu machen.
7: Noch zum Sport. Freiburg steht zum ersten Mal im Endspiel der Fußball-Europa-League. Die Breisgauer haben das Halbfinalrückspiel gegen die Portugiesen aus Braga mit 3:1 gewonnen und damit die 1:2-Niederlage im Hinspiel wettgemacht. Im Finale in 1,5 Wochen geht's gegen den englischen Traditionsklub Aston Villa. 7:03 Uhr.
11: Und jetzt erstmal kompakt und zuverlässig unsere Traditions-Hanna Hoffmann aus dem Wetter. Wie schaut's aus?
12: Schönen guten Morgen. Zum Teil ist es schon sonnig, zum Teil noch neblig oder bewölkt. Am Nachmittag gibt's dann eine Mischung aus Sonne und Quellwolken. Die meisten Wolken in Oberfranken und entsprechend kühler bleibt es dort heute. Höchstwerte 12 Grad im Frankenwald und Fichtelgebirge und bis 21 Grad werden es stellenweise in Niederbayern. Einzelne Schauer und Gewitter sind zum Abend hin an den Alpen möglich und auch an der Grenze zu Sachsen, Thüringen und Tschechien. Thüringen und Tschechien. So. Und am Wochenende wird Samstag der freundlichere Tag bei rund 21 Grad. Sonntag wird der noch etwas wärmere Tag mit 23 Grad im Schnitt. Und zur Sonne kommen an beiden Tagen auch immer wieder mal Wolken. Gegen Abend vor allem an den Alpen einzelne Schauer. Am Sonntag könnte der Himmel durch ein bisschen Sahara-Staub auch leicht milchig wirken.
11: Ines Schneider jetzt im Bayern 1 Verkehrsservice. Schaut ja noch ganz nett aus.
13: Ganz kommod, oder? Ja. Schönen guten Morgen. Vorsicht bitte auf der A3 in Nürnberg Richtung Frankfurt. Da liegt ein Metallteil auf der Autobahn zwischen Randersacker und Heidingsfeld. Und die A6 Heilbronn Richtung Nürnberg dauert es aktuell 10 Minuten länger zwischen Crailsheim und dem Kreuz Feuchtwangen-Crailsheim. Da staut es sich nach einem Unfall im Baustellenbereich. Kommen Sie gut und sicher an.
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14: Guten Morgen. Und hier ist Melita Wahler.
11: Guten Morgen, noch 34 Tage, dann machen wir wieder Ole, Ole, Ole, Ole. Ja, Fußball-Weltmeisterschaft geht los, freue mich darauf.
12: Schon Wahnsinn, 34
11: ja.
12: Tage.
11: Ja,
12: oh Gott, geht so schnell.
11: Ist übermorgen quasi. Wir freuen uns drauf, zumindest ein paar Spiele im Biergarten anzuschauen. Jede WM braucht ja auch einen offiziellen Song und in 20 Minuten hören Sie, welcher Superstar den diesmal liefert. Jetzt erstmal Schottenpower von Amy McDonald zum Reinstarten und Freddie Mercury aus den 80ern.
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0: Mit Pop aus Schottland in den Freitagmorgen von Amy MacDonald auf Bayern 1. 7:11 ist es. Schöne guten Morgen. 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
1: Aber das sind ja gleich drei Wünsche auf einmal. 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
0: Doch, das geht.
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0: Perfekt, oder? Beim ersten Mal waren wir ja in Mittelfranken. Heute geht's nach Schwaben, nach Neuses. Die Plätze für heute Abend sind schon weg. Dafür konnte man sich ja die Woche über anmelden. Und wir haben ausgelost, wer jetzt dabei ist. Aber das macht gar nichts, denn zum einen kommen wir ja bald auch in ein Wirtshaus in Ihrer Nähe. 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

0: aus den 60ern und einfach Kult. Manfred Mann und Mighty Quinn auf Bayern 1. Und ich bin mir sicher, diesen Song werden in diesem Sommer viele im Freistaat als Ohrwurm haben. Weil an dem kommen wir nicht vorbei. Das ist einer der 9 offiziellen Songs zur Fußball-Weltmeisterschaft in den USA, Kanada und Mexiko. Von? Haben Sie es erkannt? Spiel's nochmal an. Ja, ganz genau. Das ist Shakira. Hat sie jetzt bei Instagram einen kurzen Schnipsel reingestellt und geht gerade durchs Netz. Checken wir jeden Morgen für sie. Gab's auch schon 2014 übrigens einen von ihr für die WM in Brasilien, aber den kennt kaum noch einer. Viel Lalala, aber sonst auch ähnlich. Und für 2010 die WM in Südafrika. Da hatte sie den Song auch gemacht, den kennt aber noch jeder. Also Shakira auch wieder mit dem WM-Song in diesem Jahr. Irgendwie hat die Frau eine Flatrate gebucht, ich weiß auch nicht. Die WM, die geht übrigens los am 11. Juni. Deutschland in einer Gruppe mit der Elfenbeinküste, Ecuador, Curaçao und für ihren Kalender. Das erste deutsche Spiel ist am Sonntag, 14. Juni um 19 Uhr unserer Zeit gegen Curaçao. Und jetzt ganz fußballfrei, ein Powerfrauensong. Hier sind die Weather Girls auf Bayern 1, 20 nach 7. Guten Morgen.
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6: Kurz vor 7:30 einen schönen guten Morgen. Wenn Sie am Vormittag heute in Würzburg unterwegs sind oder in München, dann könnten Ihnen Schüler begegnen, die gegen eine Wehrpflicht protestieren. Christoph Wörs in den Bayern 1 Nachrichten. Ich dachte eigentlich, wir haben gar keine Wehrpflicht.
7: Wir haben auch keine Wehrpflicht. Was wir seit Januar haben, ist ein neuer Wehrdienst und der ist auf freiwilliger Basis. Aber wenn nicht genügend Freiwillige zusammenkommen, dann könnte der Bundestag in ein paar Jahren über eine Wehrpflicht entscheiden. BR-Recherchen zeigen nun, dass unter denjenigen, die zu diesem heutigen Schulstreik aufrufen, auch linksextreme Gruppen stecken. Der Verfassungsschutz sieht es auch so. Schauen wir auf die weiteren Themen. 1.000 Euro obendrauf aufs Gehalt. Darüber entscheidet heute der Bundesrat. Wenn Unternehmen ihren Mitarbeitern diese Prämie zahlen, dann müssen die keine Steuer zahlen. Das soll Arbeitnehmer angesichts der hohen Spritpreise entlasten. Viele Firmen sagen aber, uns geht's so schlecht, dass wir uns das gar nicht leisten können. Und tagelang hat der Waldbrand am Saurüsselkopf die Menschen in Ruppolding in Atem gehalten. Gestern Abend dann die Meldung, er ist gelöscht. Völlige Entwarnung gibt's aber noch nicht. Jetzt geht's nämlich darum, dass die verbliebenen Glutnester nicht wieder aufflammen. Die alle abzusuchen, das ist eine körperliche Herausforderung, denn das Gelände ist steil und unwegsam. Der Traunsteiner Landrat hat die Einsatzkräfte ausdrücklich gelobt. Was hier geleistet wurde und wird, sagt er, verdient größten Respekt. Weitere Nachrichten aus dem Freistaat jetzt aus unseren BR-Studios in ganz Bayern. Es ist 7.30 Uhr.
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9: Mit Stefanie Stockinger von Lackum. Guten Morgen. Erst diese Woche hat die Entalkoholisierungsanlage der Winzergemeinschaft Franken ihren Betrieb gestartet. Bald bekommt sie nun Konkurrenz. Im neuen Senfelder Gewerbegebiet im Landkreis Schweinfurt entsteht eine weitere Anlage samt Abfüllung für rund 10 Millionen Euro.
10: Rund 17 Millionen Liter alkoholfreier Wein sollen dort künftig pro Jahr produziert werden. Die ersten Bagger rollen bereits und schon zum Jahresende soll das Millionenprojekt fertig sein. Franken Zero heißt das eigens dafür gegründete Unternehmen. Geschäftsführer ist Luca Dahms. Für das Projekt konnte er etliche Investoren aus der Region gewinnen. Aus dem BR-Studio Würzburg, Julia Kuhles, Bayern 1.
9: Ein historisches Bauwerk ist bei Bauarbeiten an einer Brücke in Aschaffenburg entdeckt worden. Dort wird aktuell ein Regenüberlaufbecken gebaut. Das Bauwerk befindet sich in etwa 8 Meter Tiefe.
11: Nach einer ersten Einschätzung des Landesamts für Denkmalpflege könnte es sich um ein Uferbauwerk handeln, das mit der historischen Nutzung des Mains zusammenhängt. Der bislang freigelegte Bereich zeigt eine komplexe, mehrlagige Konstruktion aus Holz- und Steinlagen. Archäologen untersuchen jetzt den Aufbau und das Alter des Fundes. Aus dem BR-Studio Würzburg, Conny Kleinschroth, Bayern 1.
9: Heute vor 81 Jahren hat die deutsche Wehrmacht die Kapitulation unterzeichnet. Das war das Ende des Zweiten Weltkriegs. Die Schweinfurter Initiative gegen das Vergessen gedenkt heute Vormittag der rund 14.000 Zwangsarbeiter, die während des Zweiten Weltkriegs in den örtlichen Betrieben arbeiten mussten. Und jetzt kommen wir zum Bayern 1 Wetter für Mainfranken. Kompakt und zuverlässig. Stellenweise, da hält er sich noch recht hartnäckig, der Nebel. Wenn er sich aufgelöst hat, dann zeigt sich die Sonne. Es erwartet uns heute ein trockener Tag mit einem Mix aus Sonne und Wolken. Die Höchstwerte liegen zwischen 15 und 18 Grad. 5 Grad und Hochnebel meldet aktuell Hasloch im Landkreis Main-Spessart. Ebenfalls neblig ist es in Bürgstadt im Landkreis Miltenberg, dort bei 8 Grad.
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6: 7:32. Der Blick auf die Straßen zeigt, liebe Ines Schneider.
13: Es ist Freitag.
6: Ja.
13: Und es ist ruhig.
6: Ja.
13: Deswegen haben wir auch nur zwei Meldungen aktuell. Die eine von der A3 Frankfurt Richtung Würzburg. Eine knappe Viertelstunde dauert es gerade länger zwischen Rohrbrunn und Marktheidenfeld. Grund ist ein Unfall, es staut sich und die mittlere Spur ist gesperrt. Und die A6 Heilbronn Richtung Nürnberg, da müssen Sie 10 Minuten mehr einrechnen zwischen Crailsheim und dem Kreuz Feuchtwang in Crailsheim. Da staut es sich nach einem Unfall im Baustellenbereich. Kommen Sie gut und sicher an.
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6: Guten Morgen. Und wenn du denkst, es geht nicht mehr, dann kommt der Freitag doch daher. Dankeschön für die netten Bildchen auf unser Studio-Handy, lieber Fritz. Die Nummer gibt's auf bayern1.de. Also die von unserem Handy, nicht von dem vom Fritz. Endspurt Richtung Wochenende jetzt gleich mit Maggie Reilly. Für alle Papas in Bayern, Daddy cool. Und sie werden gemütlich wach oder starten gemütlich in diesen Freitag mit einem 80er von Alphaville.
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0: 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Boney M., die Doku heißt Disco macht Legende. Ab Montag gibt's die in der ARD Mediathek. Kurzer Blick auf die Straßen mit Ines Schneider.
1: Schönen guten Morgen und Vorsicht bitte auf der A95 Garmisch-Partenkirchen Richtung München. Da liegt ein Eimer auf der Autobahn zwischen Eschenlohe und der Überleitung zur B2.
0: Dankeschön, Ines. Sie fahren da natürlich ganz besonders vorsichtig. Jetzt ist es 20:08. Wie kann man ein liebgewonnenes Kino retten, das nach Jahrzehnten auf einmal dicht macht? Ja, mit einer tollen Idee geht's.
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0: Gibt's jeden Morgen bei uns die Extra-Portion Optimismus. Heute mit der Idee von Lisa Stürmlinger und Benjamin Krumpholz aus Wasserburg. Bei denen hat Ende des Jahres das Kino Utopia aus finanziellen Gründen geschlossen. Und was machen die zwei? Sie stellen einen Verein auf, werden selber zu Vorsitzenden und halten den Laden am Laufen. Einfach weil so viele Menschen traurig waren über den Verlust.
3: Das haben wir auch gemerkt, dass da ein großer Aufschrei in der Stadt gab und es gab keine unternehmerische Idee oder jemanden, der das weiter fortführen wollte, und deswegen ist es zu diesem Verein gekommen.
0: Benjamin Krumpholz hat für das neue Utopia extra ein Computerprogramm geschrieben und das Kassensystem umgestellt. Und sogar der bisherige Betreiber ist noch mit dabei, der sucht nämlich die Filme aus. 250 Mitglieder immerhin haben die schon seit Anfang des Jahres.
4: Unsere meistverwendete Mitgliedschaft ist das Fördermitglied Plus. Die Mitglieder bekommen dabei 10 Kinobesuche und noch dazu Popcorn und ein Getränk einmal pro Monat. Also da springt auf jeden Fall für beide Seiten was raus und uns als Kino bringt es natürlich einfach Planbarkeit.
0: Nach einem Jahr soll es einen Kassensturz geben und dann schauen sie, ob ihr Modell auch langfristig funktioniert. Und bis dahin suchen die engagierten Kinofans vor allem noch Helfer.
4: Eben Leute, denen das Kino am Herzen liegt und die bereit sind, auch mal in der Kasse eine Schicht zu übernehmen, so eben nochmal an Personalkosten ein bisschen sparen.
0: Ach, das ist doch klasse. Ein Kino als Verein, damit es das Kino weitergeben kann. Das ist ja eine sehr gute, ich möchte sagen, fast schon filmreife Idee in Wasserburg.
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0: Jawohl, jetzt immer wach. You shook me all night long. Das sind AC/DC auf Bayern 1. Im Juli sind sie auf Tour, aber leider nur in Amerika. 10 vor 8, ich walte meines Amtes. Um die Zeit starten wir die erste Videokonferenz des Tages.
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0: Und da haben wir sie schon. Schönen guten Morgen, Markus Söder, Hubert Aiwanger und Edmund Stoiber.
3: Wo der Freitag ist, ist der Samstag nicht weit. Und wo der Samstag ist, war der Freitag schon da.
4: Und wo ihr seid, bin ich gleich weg.
0: Wenn sehr viele Menschen am selben Tag Geburtstag feiern, dann müssen sie nicht zwingend am selben Tag geboren sein. Sie müssen nur im selben Chor singen. Der Chor des Bayerischen Rundfunks wurde vor genau 80 Jahren im Mai 1946 gegründet. Meine Herren, haben Sie denn auch schon mal in einem Chor gesungen?
3: Liebe Frau Morgenmelita, ich glaube, kurz nachdem ich nicht mehr in die Windeln gesungen habe, wurde überlegt, ob ich vielleicht bei den Regensburger Domspitzen pfeffern sollte. Ede, alte Triangel, du meinst die Domspatzen. Selbstverständlich, lieber Lukas, aber meine Stimme war wohl einem Alpensteinbock ähnlicher als einem Goldkehlchen und deswegen bin ich dann bei den Gebirgsschützen gelandet. Also ich wollte schon als Bub im Chor singen, aber der Opa hat gesagt, das ist genauso ein lauwarmer Schmarrn wie Ballett. Ich hab zwar nicht verstanden, wie er das gemeint hat, aber seitdem esse ich den Kaiserschmarrn so heiß, dass ich mir immer den Gaumen bis zum Adamsapfel hinunter verbrenne, weil mit Ballett will ich nichts zu tun haben. Und du hast dann nie wieder einen lauwarmen Ton von dir gegeben. Ich singe manchmal im Stall. Das wirkt sich sehr positiv auf das Vieh und auch auf das Geschäft aus.
4: Schon klar, die Kühe geben dann, je nachdem, was du zusammenjaulst, automatisch Sauerrahm, Dickmilch oder Hüttenkäse.
3: Lieber Matthäus, heute erregst du dein Ekel wieder besonders boshaft. Vielleicht hat unser Herbert einen Bariton im Hals und wir wissen es nur nicht.
4: Edmund, wenn der Hupsi bei Deutschland sucht den Superstar singt, hört er Dieter Bohlen freiwillig auf.
3: So, und jetzt sag ich dir was. Du bist doch für außergewöhnliche Singstimme gar nicht empfänglich. Das Einzige, was für dich zählt, sind die Stimmen, die man an der Wahlurne abgibt.
4: Hupsi, das hättest mir jetzt sogar vorsingen dürfen.
3: Weil das ja klar ist. Also, liebe Frau Morgenmelita, wenn Sie uns wieder auf dem Monitor vierteln wollen, fangen Sie Ihre Maus und singen Sie durch die Kamera. Sie wissen ja, wo unser Bildschirm wohnt.
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5: Um 8 mit Christophers. Schönen guten Morgen. Bis zu 1.000 Euro steuerfrei zusätzlich zum Jahresgehalt. Das ist die Idee der Entlastungsprämie, die der Bundesrat heute beschließen will. Sie soll Arbeitnehmer entlasten, weil durch den Iran-Krieg die Preise so stark gestiegen sind. Maximilian Ulrich aus unserem Hauptstadtstudio erklärt, wie diese Entlastungsprämie funktionieren soll.
6: Sie soll von Unternehmen gezahlt werden und nicht vom Staat und dabei fallen keine Steuern oder Abgaben an. Die Prämie soll zusätzlich zum normalen Lohn ausgezahlt werden, kommt also obendrauf und bekommen können sollen sie Vollzeit- und Teilzeitbeschäftigte, Minijobber und Azubis. Zahlen müssten die Prämie am Ende aber die Unternehmen und die kritisieren das Gesetzesvorhaben scharf, da viele Betriebe unter der anhaltend schlechten Wirtschaftslage leiden. Die Entlastungsprämie ist freiwillig und deshalb werden wohl viele Unternehmen auch drauf verzichten.
5: Seit Anfang des Jahres gibt's ja den Wehrdienstfragebogen für 18-Jährige. Frauen können und Männer müssen den ausfüllen und sich dann gegebenenfalls mustern lassen. Bis Mitte nächsten Jahres sollen in ganz Deutschland 24 Musterungszentren entstehen. 4 davon bei uns im Freistaat, erklärt Doris Bimmer aus dem Bayern 1-Team.
7: In Bayern werden solche Anlaufstellen nach Angaben des Verteidigungsministeriums in Nürnberg, Regensburg, Würzburg und Kempten aufgebaut. Unter anderem eine gute Erreichbarkeit und die demografische Entwicklung im Umland waren demnach wichtige Kriterien für die Auswahl der 4 Städte. Dabei will die Bundeswehr aber nicht in einstige Kasernengebäude zurückkehren, sondern neue Standorte anmieten.
5: Die AfD liegt in Wahlumfragen weiter vorn. Jetzt steht sie auch im ARD-Deutschland-Trend zum ersten Mal auf Platz 1. Mit 27% liegt sie 3 Punkte vor der Union. Die Umfrage zeigt auch, dass eine große Mehrheit der Bevölkerung unzufrieden ist mit der Arbeit der Koalition. Nur jeder 4. traut der schwarz-roten Regierung zu, die Wirtschaft zu stärken. Vor einem Jahr waren es deutlich mehr. Endlich wieder Sonnencreme im Handgepäck. Neue Technik am Flughafen-Check-in macht's möglich. In München ist das Lufthansa-Terminal schon komplett damit ausgestattet und das Terminal 1 zum Teil. Und heute gehen diese neuen Geräte auch am Nürnberger Flughafen in Betrieb.
8: Zum Einsatz kommen hochmoderne CT-Scanner. Das sind Röntgengeräte, die eine dreidimensionale Ansicht des Handgepäcks erzeugen. Denn die Fluggäste müssen nicht mehr wie bisher beispielsweise elektronische Geräte aus dem Handgepäck nehmen. Das gilt auch für Flüssigkeiten. Ab Sommer ist es erlaubt, dass bis zu 2 Liter Flüssigkeiten im Handgepäck mitgeführt werden dürfen. Michael Rainer, Bayern 1 in Nürnberg.
5: Großer Jubel inklusive Platzsturm gestern Abend im Breisgau. Freiburg steht zum ersten Mal im Finale der Fußball-Europa League. Der SC hat das Halbfinalrückspiel gegen Braga aus Portugal mit 3:1 gewonnen. Im Hinspiel hatten sie noch 1:2 verloren. Um den Titel geht's dann übernächste Woche in Istanbul gegen Aston Villa aus Großbritannien. 8:03.
9: Und damit schönen guten Morgen, liebe Hanna Hoffmann aus dem Bayern 1 Wetter. Du servierst uns schönes Wetter fürs Wochenende, gell?
10: Also ja, ist ein nettes. Also man kann viel, doch, sie können viel draußen unternehmen. Es ist jetzt nicht nur immer strahlender Sonnenschein, aber viel Sonne auch dabei. Momentan haben wir zum Teil noch eine recht dicke Nebelsuppe oder Wolkendecke. Das löst sich aber auf. Heute Nachmittag haben wir dann eben eine Mischung aus Sonne und Quellwolken. In Oberfranken tut sich die Sonne heute noch nicht ganz so leicht. Und einzelne Schauer oder Gewitter sind auch dort dann gegen Abend möglich, auch Richtung Alpen. Noch haben wir es ja recht frisch. Am Nachmittag wird es wärmer als gestern mit Temperaturen meistens so um 17 Grad. Kühler haben sie es im Landkreis Kronach mit 12 Grad und am wärmsten wird es stellenweise in Niederbayern mit bis zu 21 Grad. Ja, und das Muttertagswochenende wird eben freizeittauglich mit Sonne und Wolken. Zum Abend hin sind dann einzelne Schauer oder Gewitter möglich. Morgen besonders an den Alpen, am Sonntag besonders in Teilen Schwabens und vor allem wird es wärmer. Morgen rund 21, am Sonntag um 23 Grad.
9: Es geht so runter wie Öl. Es wärmer werden.
10: Schön.
9: Und es ist Freitag auf den Straßen. Ines Schneider im Bayern 1 Verkehrsservice.
11: Schönen guten Morgen. Da haben wir die A6 Heilbronn Richtung Nürnberg. 10 Minuten dauert es länger zwischen Crailsheim und dem Kreuz Feuchtwang in Crailsheim. Es staut sich nach einem Unfall im Baustellenbereich. A92 München Richtung Deckendorf. Da ist die Ausfahrt Dingolfing Ost gerade wegen einer Ölspur gesperrt. Da finden Reinigungsarbeiten statt. Und die B304 Wasserburg am Inn Richtung München. 3 Kilometer Stau zwischen Hesselfurt und Sonneding Ost. Kostet sie eine gute halbe Stunde mehr Zeit. Kommen Sie gut und sicher an.
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9: Jawohl, Endspurt. Nächste Woche ist Markus Fahn wieder da. Wir starten aber morgen früh ab 6 auch zusammen ins Wochenende, wenn Sie mögen. Ines Schneider, auch Frühaufsteherin, auch wieder da. Gell?
11: Ich glaube, ich kann es einrichten.
9: Ja, genau. Jetzt starten wir erstmal durch in diesen Freitag. Das Wetter passt, Musik auch. Gleich ein 60er von der Spencer Davis Group und aus den 80ern Mental as Anything. Kommen Sie gut rein.
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0: kannst ja nur mitwippen mit dem Fuß, geht ja nicht anders. Spencer Davis Group und Keep on Running auf Bayern 1, 8.12 Uhr, schönen guten Morgen. Tausende Menschen in Bayern werden am Wochenende wieder zählen, vielleicht gehören sie auch dazu, setzen sich an den Balkon, ans Fenster oder in den Garten und zählen Vögel bei der Stunde der Gartenvögel, Deutschlands größter Vogelzählaktion vom Naturschutzbund Deutschland. Da will man rausfinden, von welchen Vogelarten es gerade viele gibt und welche Vogelarten weniger werden. Auch bei uns im Bayern 1 Team haben da schon Kollegen mitgemacht, Kollegen, denen ich das nicht unbedingt zugetraut hätte. Zum Beispiel Fabian Stürmberg aus dem Bayern 1 Morgen Team.
1: Was soll denn das heißen?
0: Ja, ich hätte jetzt nicht gedacht, dass du so romantisch bist. Ich finde, es hat was Liebevolles. Ich habe dich halt eher nicht so eingeschätzt. Wie war das so, als du mitgemacht hast? Erzähl mal.
1: Ja, also ich habe mich in unseren Garten gehockt, zusammen mit meiner Frau, eine Stunde lang, so wie man es machen soll. Und dann eben die Vögel gezählt, Amseln, Stare, Meisen, Spatzen. Und da muss man ja bei jeder Vogelart die höchste Anzahl aufschreiben, die man auf einmal sieht. Mhm. Und ich muss sagen, das hat richtig Spaß gemacht, weil dann jeder so, oh, da, schau mal, zwei Stare oder da drüben fünf Amseln oder so. Und dann beschäftigt man sich ja auch so ein bisschen mit den Vögeln, die daheim rumfliegen im eigenen Garten. Und unterm Strich war es irgendwie auch total entspannend und entschleunigend.
0: Ach schön, ich stelle mir es wirklich schön vor. Du mit deiner Frau, Hand in
1: ja,
0: Hand.
1: Ja,
0: ich muss gestehen, ich könnte nicht mal eine Amsel von einer Meise unterscheiden, aber das vielleicht sollte ich mich auch
1: das
0: mal...
1: Das lernst du ja dann.
0: Und da muss man das Ergebnis auch irgendwo melden, gell?
1: Ja genau, also das geht entweder über das Online-Formular auf nabu.de oder die kostenlose Nabu-App. Da einfach eintragen, wie viele Vögel von welcher Art man beobachtet hat und dann kann man sogar noch was gewinnen.
0: Die Stunde der Gartenvögel vom Naturschutzbund, also Sie merken es, auch Kollegen, denen man es von vornherein nicht zugetraut hätte, sind hinterher total beseelt. Vielleicht ist es ja auch was für Sie. Dankeschön, Fabian Stürmberg.
1: Ja, unbedingt mitmachen. Gerne.
0: Und alle Infos und den Link zum Nabu finden Sie auch auf bayern1.de.
2: Der Spatz in der Hand, die Taube auf dem Dach und die Melli im Radio.
0: Aber ich bin doch kein Vogel.
2: Oh, vielleicht ein bisschen.
0: Doch.

0: 89 ein Riesenhit und ist 26 auch noch ein Ohrwurm. Billy Joel und We Didn't Start the Fire auf Bayern 1. Wir schauen auf die Straßen mit Ines Schneider.
1: Schönen guten Morgen und Vorsicht bitte auf der A9 Berlin Richtung Nürnberg. Da liegt ein Eimer zwischen Berg Bad Steben und dem Dreieck Bayerisches Vogtland. Und Vorsicht auch auf der 92 Deckendorf München. Da laufen jede Menge Gänse auf der Autobahn rum zwischen Wallersdorf West und Landau an der Isar.
0: Dankeschön, Ines. 8.22 Uhr ist es damit. Wie kann man aufs Geld schauen, wo doch alles teurer wird? Vom Benzin bis zur Schokolade. Also solche Fragen kriegen wir häufig von Ihnen. Alle Nummern und direkten Kontakte ins Studio gibt's auf bayern1.de. Und ich glaube, ich habe jetzt den Tipp schlechthin für Sie, und zwar die App Too Good To Go, also übersetzt zu schad zum Wegwerfen. Einige von Ihnen kennen die schon. Bisher ging es in der App vor allem darum, Lebensmittel zu vermitteln, die im Laden aus verschiedenen Gründen immer verkauft werden können. Jetzt sind auch Blumenhändler dabei. Bayern1-Reporterin Annika Ulrich aus dem ARD-Verbraucherteam. Wie funktioniert denn das genau?
2: Da bekommt man dann wirklich Blumen für 5-6 Euro. Man reserviert sich in der App einen Überraschungsstrauß, den kann man abends abholen. Und wir haben Blumenhändlerin Antje Dörschel getroffen, die dabei war, zum Beispiel Prachtrosen auszusortieren oder eben Anemonen.
3: Der Kunde möchte gerne geschlossene Zurblumen. Die öffnen sich natürlich, wenn die Sonne scheint. Warum sollen wir die dann nicht günstiger für einen kleinen Obolus noch abgeben? Und nicht jeder kann sich Blumen kaufen. Das ist ja doch ein Luxusgut.
2: Ja, absolut. Denn Schnittblumen sind in den letzten 5 Jahren um 40% teurer geworden. Weil die Blütenkelche bei diesen Too-Good-To-Go-Sträußen schon geöffnet sind, gibt's die Sträuße dann eben für 6 Euro statt 15. Das ist zumindest das, was in der App steht. In Wirklichkeit ist der Wert oft sogar noch höher, weil das eben richtig pompöse Blumen sind.
0: Wow, ziemlich gut. Das ist ein ziemlich neues Angebot. Bisher sind jetzt so ein paar hundert Blumenhändler dabei und auch Baumärkte wie Obi und Hagebau machen mit. Da gibt's dann Pflanzen. Die wichtigste Frage, Annika, in welchem Zustand sind die Blumen denn, wenn ich sie rette?
2: Ja, darauf war ich super gespannt, denn es gibt keine Fotos von den Blumen in der App. Also man sieht sie wirklich beim Abholen zum ersten Mal. Wir haben 3 Sträuße gekauft, um ein Bild zu bekommen. Alle waren wirklich voll erblüht mit offenen Blütenkelchen, sahen aber super aus und die haben wirklich auch noch lange gehalten. 5 Tage war so das Minimum. Es war aber auch ein Strauß dabei, der hatte so riesige weiße Rosen aus Ecuador dabei und der war wirklich eine Woche noch schön. Dann musste er allerdings weg.
0: Too Good To Go, jetzt also auch mit einem Angebot für Blumen, weniger wegwerfen und mehr sparen. Vielleicht ja auch jetzt gerade besonders interessant mit dem Muttertag am Sonntag. 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
5: Kurz vor 8:30, einen schönen guten Morgen. Wie viel Rente kriege ich eines Tages und wie viel werden meine Kinder mal kriegen? Das fragt man sich ja, wenn man die Diskussion über die Rentenreform hört. Christoph Voss in den Bayern 1 Nachrichten. Ja. Heute wird was beschlossen, was uns mehr private Vorsorge schmackhaft machen soll.
6: Ja, die Riester-Rente soll reformiert werden, denn die hat ja oft nicht wirklich viel Ertrag gebracht. Der Bundesrat will nun heute einem Gesetz zustimmen, wonach es künftig nicht mehr nur Produkte geben soll, bei denen man zu 100% alles rausbekommt. Klingt ja erstmal schlecht, hat aber tatsächlich Vorteile, denn so könnten die Anbieter das Geld gewinnbringender für die Kunden anlegen und auch die staatliche Förderung soll besser sein als damals bei Riester. Wer zum Beispiel im Monat 30 Euro zurücklegt, der könnte demnach bis zu 540 Euro im Jahr vom Staat bekommen. Schauen wir auf die weiteren Themen. Die Commerzbank streicht weltweit 3000 weitere Stellen und will gleichzeitig ihren Gewinn steigern. So will sie für Investoren attraktiver werden, damit die ihre Anteile nicht an die italienische UniCredit verkaufen. Vor gut einem Jahr hatte die Commerzbank schon den Abbau von 3300 Stellen bei uns in Deutschland bis Ende nächsten Jahres bekannt gegeben. Und mit dem Zug durch Europa, das soll in Zukunft öfter möglich sein, denn die Bahn reagiert darauf, dass ihre Fahrgastzahlen im Europaverkehr gestiegen sind. Sie will jetzt einige Verbindungen ausweiten, zum Beispiel nach Kopenhagen, Prag, Gent und Bordeaux. Jetzt die Nachrichten aus dem Freistaat, aus unseren BR-Studios in ganz Bayern. Es ist 8.30 Uhr.
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8: Mit Stefanie Stockinger von Lackum. Guten Morgen. Alkoholfreie Weine, bisher noch eine Nische, die aber wächst. Anlagen, in denen Winzer ihren Weinen den Alkohol entziehen können, gibt es aber bundesweit nur 4. Eine davon bei der GWF in Kitzingen, die hat diese Woche auch ihren Betrieb gestartet und bald noch eine im Landkreis Schweinfurt.
9: Im Gewerbegebiet Zenfeld entsteht eine neue Entalkoholisierungsanlage samt Abfüllung für rund 10 Millionen Euro. Franken Zero heißt das eigens dafür gegründete Unternehmen. Geschäftsführer ist Luca Dahms, der seit einigen Jahren erfolgreich alkoholfreie Weine produzieren lässt. Ab 2027 dann in der eigenen Anlage, so der Plan. Für das Projekt konnte er etliche Investoren aus der Region gewinnen. Aus dem BR-Studio Würzburg, Julia Kuhles, Bayern 1.
8: Der Wehrdienst bleibt freiwillig, aber ab Juli 2027 werden Männer im geeigneten Alter wieder verpflichtend zu einer Musterung eingeladen. Dafür braucht es geeignete Räumlichkeiten und diese gibt es laut Bundesministerium der Verteidigung in der Stadt Würzburg.
10: Die Bundeswehr will nun deutschlandweit 24 sogenannte Musterungszentren aufbauen. Eins davon in Würzburg. Wegen der guten Anbindung und der Altersstruktur der Stadt, wie es hieß. Würzburg wird somit offiziell zum Bundeswehrstandort. Aus dem BR-Studio Würzburg, Leon Willner, Bayern 1.
8: Und was ist heute noch wichtig? Heute Nachmittag startet der Citylauf in Aschaffenburg. Deshalb ist bei Anwohnern und Autofahrern Geduld gefragt. Denn der Citylauf besteht aus insgesamt 7 Wettbewerben auf einem Rundkurs durch die Innenstadt, weshalb die Stadtbusse ab 15.30 Uhr umgeleitet werden. Und damit sind wir kompakt und zuverlässig beim Bayern 1 Wetter für Mainfranken. Die gute Nachricht, heute bleibt es trocken und zwar den ganzen Tag über. Stellenweise ist es noch neblig, wenn der sich aufgelöst hat. Dann wechseln sich Sonne und Wolken ab bei Höchstwerten zwischen 15 und 18 Grad. In Mömbris im Landkreis Aschaffenburg ist keine Wolke am Himmel bei 6 Grad, 10 Grad und dunstig. Das meldet Kleinrinderfeld im Landkreis Würzburg.
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2: Schönen guten Morgen und mit zwei Meldungen. Die erste von der A92 München Richtung Deckendorf. Da ist die Ausfahrt Dingolfing Ost gesperrt wegen Reinigungsarbeiten. Da muss eine Ölspur beseitigt werden. Und die B304 Wasserburg am Inn Richtung München. 3 Kilometer Stau, eine halbe Stunde dauert es länger zwischen Hesselfurt und Zornerding Ost. Kommen Sie gut und sicher an.
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5: Ja, padapadu, es ist Freitag und wir starten mit einem 80er von Belinda Carlisle. Mit einem Ex-Beatle mit George Harrison. Und mit einer der schönsten Stimmen des Jahrhunderts, nämlich der von Whitney Houston.
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0: George Harrison ist es auf Bayern 1. Am Freitagmorgen, 8.40 Uhr, einen schönen guten Morgen, noch gut 24 Stunden. Dann wird ein kleiner Ort im Landkreis Forchheim in Oberfranken anfangen zu leuchten. Ja, das kennen wir aus großen Städten, wo es dann so teilweise spektakuläre Lichtinstallationen an den Gebäuden gibt. Und am Wochenende gibt's besonders stimmungsvolles Licht in Streitberg in der Fränkischen Schweiz. Da wird seit Tagen für Oberfranken leuchtet vorbereitet mit Designstudenten der Hochschule Coburg. Bei einem Reporter Tobias Burkert, warum haben die sich ausgerechnet Streitberg für ihr Projekt ausgesucht?
1: Also Streitberg hat sich tatsächlich dafür beworben, hat mir der Bürgermeister noch gesagt, und wurde dann ausgewählt für dieses außergewöhnliche Lichtprojekt der Studierenden der Hochschule Coburg. Die meisten sind da ja noch im Grundstudium für Architektur und Innenarchitektur und Lichtdesign, gehört da zum Lehrplan sozusagen mit dazu. Die angehenden Lichtdesigner, ich glaube, so darf man sie nennen, die haben natürlich schon ein Auge, was sich da gut beleuchten lässt. Die Kirche zum Beispiel ist mit dabei, romantische Parks in Streitberg und auch Bauernhäuser. Fast 4 Kilometer Kabel haben die Studis da gezogen und war schon ziemlich hart, denn es hat die ganze Zeit eigentlich nur geregnet während des Aufbaus.
0: Oh Gott, die Armen. Wie schaut es denn jetzt aus? Kann man sich schon einigermaßen vorstellen, wie es dann ab morgen nachts sein wird?
1: Also wir waren natürlich tagsüber vor Ort, da war es nicht dunkel, aber die Studierenden und ihr Dozent, die hatten jede Menge Fotos und Filmchen auf ihren Handys, um ihr Werk des nächtlichen Einsatzes festzuhalten und auch mal zu überprüfen, auch also ob die Fassade zum Beispiel so richtig rüberkommt, wie sie beleuchtet wird, oder ob eine Gebäudestruktur vielleicht noch anders illuminiert werden kann. Ja, wie das dann wirklich wirkt, ich glaube, das kann man wirklich dann ab Samstagabend sehen und spüren. Also alle Interessierten von Streitberg leuchtet. Es gibt ja dann auch noch ein Kulturprogramm dazu mit viel Musik, Live-Musik bis zum 17. Mai. Also wenn das Wetter passt, ich kann mir schon vorstellen, das kann ein richtig lauschiger Spaziergang in der Fränkischen Schweiz in Streitberg werden.
0: Bei Oberfranken leuchtet. Tolles Projekt jetzt ab dem Wochenende in Streitberg. Und das Beste, alle Veranstaltungen zu diesem Spektakel sind kostenlos. Jetzt Belinda Carlisle, das sind die 80er um 8.42 Uhr.

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1: Und da schauen wir jeden Tag um kurz vor neun, wie gut Sie im Schätzen sind. Eine oder einer rät im Radio, alle anderen raten am Radio mit und als Dankeschön habe ich eine Bayern 1 Tasse, ganz egal wie gut oder schlecht Sie schätzen. Heute geht's um die Bahn, die Deutsche Bahn. Ja, ich weiß, ich höre jetzt einige schon innerlich stöhnen. Die Frage heute lautet, ab wie vielen Minuten gilt ein Zug der Bahn offiziell als verspätet? Wir rufen immer irgendwo in Bayern an und ich rufe heute an in Mittelfranken. Da klingelt jetzt irgendwo ein Telefon.
2: Holzum Highland?
1: Ja, hallo, schönen guten Tag. Hier spricht Bayern 1, Melitta Wahlam. Grüße Sie.
2: Oh, Melitta, alles gut?
1: Ja. Uwe, Sie sitzen gerade im Auto, gell?
2: Nein, ich sitze im Bagger.
1: Im Bagger sitzen Sie?
2: Ja, ich bin am Arbeiten.
1: Wann fangen Sie denn an zu baggern?
2: Um 7.
1: So früh? Seit 7 Uhr sind Sie schon am Baggern? Können Sie gerade kurz telefonieren oder ist schlecht?
2: Wer hat man das eingebrockt?
1: Also, was ich anrufe, das hat Ihnen der Adrian eingebrockt.
2: Ah, der Sohnemann, okay.
1: Mhm. Besteht die Möglichkeit, dass Sie eine kleine Pause machen beim Baggern?
2: Ja, besteht.
1: Ach schön, Uwe. Wenn Sie Lust haben, sind Sie heute mein Kandidat bei meiner täglichen Schätzfrage.
2: Okay.
1: Ihr Sohn hat gesagt, Sie schätzen gerne mit und Sie würden gerne mal.
2: Ja, ich probiere es auf jeden Fall, ja.
1: Sind Sie ab und zu auch mal mit der Bahn unterwegs oder sind Sie nur auf dem Bagger?
2: Ja, wenn wir uns was anschauen, dann sind wir schon mit der Bahn unterwegs, ja.
1: Okay, und wie zufrieden sind Sie so mit der Bahn?
2: Ja, mir langt es eigentlich, wenn sie fährt, ne? In der Regel fahre ich einfach zu wenig, um das zu beurteilen.
1: Ja, aber das finde ich schon lustig. Sie sagen, man ist schon dankbar, dass sie fährt.
2: So sieht's aus, ja.
1: Also, meine heutige Schätzfrage dreht sich tatsächlich auch um die Deutsche Bahn. Ich würde gerne wissen, ab wie vielen Minuten gilt ein Zug der Bahn offiziell verspätet? Ich schenke Ihnen auf jeden Fall eine Bayern 1 Tasse fürs Mitmachen. So viel steht schon mal fest.
2: Ja, das ist ja schon mal gut. Ja, ich würde jetzt mal sagen, 5 Minuten. Ab 5 Minuten, ja.
1: Gilt er als verspätet?
2: Ja.
1: Also, Kompliment, Herr Voigt, Kompliment. Ja. Da lagen Sie ganz schön gut.
2: Ja.
1: Also, ab 6 Minuten gilt ein Zug bei der Deutschen Bahn offiziell als verspätet.
2: Ja, schon her.
1: Stark geschätzt. Super, Glückwunsch.
2: Alles gut.
1: Uwe, danke fürs Mitmachen. Die Bayern 1 Tasse ist unterwegs zu Ihnen.
2: Prima, freue ich mich.
1: Weiter viel Spaß beim Baggern und eine staufreie Zeit auch mit der Deutschen Bahn.
2: Alles klar, macht weiter so. Ne?
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7: Um 9 mit Christoph Höss. Schönen guten Morgen. Wie viel Geld bekomme ich, wenn ich mal in Rente gehe? Ist es nur noch eine Basisabsicherung, wie Kanzler Merz kürzlich gesagt hat? Damit die Menschen mehr Geld zurücklegen, will der Bundesrat heute der Reform der privaten Altersvorsorge zustimmen. In einer halben Stunde kommt die Länderkammer in Berlin zusammen. Was genau geplant ist, das erklärt Till Bücker aus der ARD-Finanzredaktion.
8: Kern der Reform ist, dass es nicht mehr nur Produkte geben soll, bei denen zu 100% alles zurückgezahlt wird. So können die Anbieter das Geld gewinnbringender für die Kunden anlegen. Begrenzt werden sollen jetzt auch hohe Kosten. Mit dem Vorsorgedepot sollen die Abschluss- und Verwaltungskosten auf 1% gedeckelt werden. Insgesamt verspricht sich die Bundesregierung so höhere Renditen für die Sparer.
7: Wenn der Bundesrat heute Ja sagt, dann müssen Banken, Sparkassen und Versicherungen ab dem 1. Januar 2027 so ein Standardprodukt anbieten. Im Bundestag geht es jetzt gleich um einen besseren Schutz vor häuslicher Gewalt. Dafür sollen zum Beispiel elektronische Fußfesseln in mehr Fällen eingesetzt werden als bisher. Wenn gegen jemanden ein Annäherungsverbot besteht, kann er künftig dazu verpflichtet werden, so eine Fessel zu tragen. Justizministerin Hubich sagt, weil die Täter überwiegend männlich sind, müsse man auch an Rollenbildern arbeiten. Wie können Kinder vor Missbrauch und Gewalt geschützt werden? In Bayern soll sich mit dieser Frage in Zukunft eine neue Kommission beschäftigen. Nicht nur Ministerien sind dabei, sondern auch Sportverbände, Schulen und Betroffene. Die hatten so eine Kommission gefordert, wie Irene Essmann aus unserer Bayern-Redaktion berichtet.
9: Bayerns Sozialministerin Ulrike Scharf von der CSU hatte lange Zeit keinen Handlungsbedarf gesehen. Die bestehenden Strukturen reichten aus, sagte die Ministerin auf entsprechende Anfragen. Nach der Petition von Betroffenen mit Unterstützung von Wissenschaftlern stellten sich im vergangenen Jahr dann alle Fraktionen, auch die von CSU und Freien Wählern, gegen das Ministerium und erhöhten damit den Druck auf die Staatsregierung, Forderungen aus der Petition umzusetzen.
7: Wir haben schon berichtet hier auf Bayern 1, bayerische Winzer verkaufen im Freistaat immer weniger Wein. Alkoholfreier Wein wird derweil immer beliebter. In Mainfranken, genauer in Kitzingen, ist kürzlich eine Entalkoholisierungsanlage in Betrieb gegangen. Und bald startet auch eine im Kreis Schweinfurt.
10: Rund 17 Millionen Liter alkoholfreier Wein sollen dort künftig pro Jahr produziert werden. Die ersten Bagger rollen bereits und schon zum Jahresende soll das Millionenprojekt fertig sein. Franken Zero heißt das eigens dafür gegründete Unternehmen. Geschäftsführer ist Luca Dahms, Sohn der Schweinfurter Winzerfamilie Dahms. Aus dem BR-Studio Würzburg, Julia Kuhles, Bayern 1.
7: Zum Sport. Freiburg steht zum ersten Mal im Endspiel der Fußball-Europa League. Die Breisgauer haben das Halbfinal-Rückspiel gegen die Portugiesen aus Braga mit 3:1 gewonnen und damit die 1:2 Niederlage im Hinspiel wettgemacht. Im Finale in eineinhalb Wochen geht's dann gegen den englischen Traditionsclub Aston Villa. 9:03.
11: Und wir sind beim Wetter kompakt und zuverlässig mit Hanna Hoffmann. Und Hanna, ich hatte heute Morgen dicken Nebel vor der Haustür beim Losfahren. Mhm. Ist noch Nebelstimmung und vor allem wie lange noch?
12: Wie lange noch? Ja, in den nächsten Stunden löst sich's auf. Und wir haben zum Teil noch dicken Nebel, wie in Rosenheim zum Beispiel gerade. Meistens scheint aber schon die Sonne, wie gerade in Augsburg. Und am Nachmittag spätestens haben wir dann wirklich überall eine Mischung aus Sonne und Quellwolken. Die meisten Wolken bleiben Richtung Oberfranken übrig. Am wärmsten wird es stellenweise in Niederbayern mit bis zu 19 Grad. Am kühlsten heute in Fichtelgebirge und Frankenwald mit bis zu 12 Grad und dort sind gegen Abend auch einzelne Schauer oder Gewitter möglich, auch an den Alpen. Am Wochenende, Muttertagswochenende, da wird Samstag der bisschen freundlichere Tag bei rund 21 Grad, Sonntag der etwas wärmere mit 23 Grad im Schnitt und zur Sonne haben wir an beiden Tagen auch immer wieder einige Wolken und gegen Abend vor allem an den Alpen morgen einzelne Schauer. Am Sonntag könnte der Himmel wieder mal durch bisschen Sahara-Staub so leicht milchig wirken.
11: Und damit zu Ines Schneider im Bayern 1 Verkehrsservice. Guten Morgen.
0: Schönen guten Morgen. Die A3 Würzburg Richtung Frankfurt. 9 Kilometer Stau und Stocken zwischen Hanau und Frankfurt am Main Süd. Eine Dreiviertelstunde dauert es länger. Auf der A8 Salzburg Richtung München ein Unfall passiert. Da gibt es Behinderungen zwischen Siegsdorf West und Bergen. Und die A92 Deckendorf in Richtung München. 5 Kilometer Stau aktuell zwischen Landau an der Isar und Dingolfing Mitte. Eine Bundesstraße haben wir noch, die B304 Wasserburg am Inn Richtung München. 3 Kilometer Stau, 18 Minuten dauert es deshalb länger zwischen Hesselfurt und Zorneding Ost. Kommen Sie gut und sicher an.
11: Und startfrei für den Weg in Richtung Wochenende. Achim Zeppenfeld hier und geh mal schnell die Checkliste durch für den heutigen Freitag. Einkaufen vielleicht schon, ja. Dann wollte ich die Luft am Fahrrad nochmal prüfen für die Tour morgen und Tisch reservieren im Biergarten. Und Sonntag, da hat die Hanna gerade schon verraten, ja, Muttertag. Also volles Programm am Wochenende, heute natürlich auch auf der Arbeit und jetzt im Radio mit Prince, den 80ern mit Texas Lightning und dem Klassiker von Toto Cutugno.
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0: einer seiner ganz großen Songs, Prince und Purple Rain, an diesem Freitag.
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0: Mit Achim Zeppenfeld, und heute ist vielleicht schon bei Ihnen Einkaufstag, spätestens morgen. Und Sie merken es ja, wir merken es alle, es wird alles immer teurer. Trotzdem will man sich auch mal was gönnen, und zwar nicht nur für den Gaumen, sondern vielleicht ja auch fürs Auge und die Liebe. Stichwort Muttertag am Sonntag. Frische Blumen, nach wie vor der Renner. Die machen sofort gute Laune zu Hause, aber 20, 30, 40 Euro mehr so ein Strauß. Und das Fatale, zugleich werden jeden Tag massenhaft wirklich schöne Blumen weggeworfen, einfach weil die Blüten schon etwas offener sind oder neue Ware nachkommt. Und genau da setzt seit neuestem auch die App Too Good To Go an. Lässt sich ja übersetzen mit zu schade zum Wegwerfen. Die kennen viele von uns schon von den Lebensmitteln. Über die App kann man zum Beispiel Backwaren, Gemüse oder auch Mahlzeiten günstig reservieren. Sonst würden die sonst im Müll landen. Alexander Dalmus aus der Bayern 1 Verbraucherredaktion. Das mit den Blumen, das ist noch relativ neu, oder?
2: Ja, also das Angebot ist vielleicht jetzt noch nicht so groß, gerade auf dem Land, aber im Bereich Pflanzen und Blumen, da ist eben das Wachstumspotenzial recht hoch. Das Prinzip ist ja einfach, ich registriere mich über die App, kann dann bei Angeboten zuschlagen, wenn ich möchte, und die Händler, die müssen an Too Good To Go dann eine Vermittlungsgebühr zahlen. Ein bisschen länger sind da schon Baumärkte auch mit Pflanzen aus ihrer Gartenabteilung am Start, die jetzt eigentlich ja aussortiert würden. Dazu kommen jetzt eben auch noch verstärkt klassische Blumengeschäfte, meist bekommt man einen Überraschungsstrauß, ein Überraschungspaket. Manchmal darf man sich aber auch sogar einen Strauß aussuchen. Und ich habe es schon getestet, da sind wirklich oft schöne Blumen dabei, nur eben nicht mehr ganz taufrisch.
0: Auf jeden Fall sinnvoll, anstatt wegschmeißen, dann sind die Blüten halt schon ein bisschen offener. Lohnt es sich?
2: Und es macht preislich wirklich einen Unterschied aus. Also Schnittblumen sind in den letzten Jahren deutlich teurer geworden. Über die App bekommt man oft Sträuße für 5, 6 Euro statt 15 Euro oder mehr. Auch größere Sträuße sind ein Drittel sowas günstiger. Wenn ich das zum ersten Mal mache, dann kann ich mich auch immer an den Bewertungen orientieren. Die sind wirklich sehr detailliert. Da schreiben die Leute rein, wie groß war jetzt die Portion oder der Strauß in dem Falle und ob das Preis-Leistungs-Verhältnis auch stimmt. Und ich kann anschließend auch selbst bewerten für andere Nutzer. Also meine Erfahrung war ehrlich gesagt oft, man bekommt sogar ein bisschen mehr, als man erwartet.
0: Also das Angebot wächst da. Inzwischen machen eben Floristen auch mit, auch die Baumärkte. Und gerade jetzt Richtung Frühsommer mit Kräutern und Pflanzen für draußen, da ist auch was mit dabei. Mehr Infos zur App Too Good To Go und auch Kritik, die es daran gibt, finden Sie nochmal gesammelt, zusammengefasst bei uns auf der Homepage unter bayern1.de.
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0: voll rein in die 90er-Disco mit dem Culture Beat. 93 war's, Mr. Wayne. Und wir blicken auf die Straßen. Gerade ist eine Gefahrenmeldung hier reingekommen im Bayern 1 Verkehrsservice. Lieber Autofahrer, Vorsicht auf der A8 Salzburg Richtung München. Zwischen Taufkirchen Ost und Unterhaching Ost liegt eine Plane auf der Fahrbahn. Bitte langsam und aufmerksam unterwegs sein.
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10: Mit Stefanie Stockinger von Lackum. Guten Morgen. Erst diese Woche hat die Entalkoholisierungsanlage der Winzergemeinschaft Franken ihren Betrieb gestartet. Doch bald bekommt sie schon Konkurrenz, denn im neuen Senfelder Gewerbegebiet im Landkreis Schweinfurt werden 10 Millionen Euro in eine weitere Anlage samt Abfüllung investiert.
11: Rund 17 Millionen Liter alkoholfreier Wein sollen dort künftig pro Jahr produziert werden. Die ersten Bagger rollen bereits und schon zum Jahresende soll das Millionenprojekt fertig sein. Franken Zero heißt das eigens dafür gegründete Unternehmen. Geschäftsführer ist Luca Dahms. Für das Projekt konnte er etliche Investoren aus der Region gewinnen. Aus dem BR-Studio Würzburg, Julia Kuhles, Bayern 1.
10: Einen scheinbar besonderen Fund haben Bauarbeiter in Aschaffenburg gemacht. Bei ihren Arbeiten zu einem Regenüberlaufbecken an einer Brücke haben sie ein historisches Bauwerk entdeckt, in 8 Meter Tiefe.
12: Nach einer ersten Einschätzung des Landesamts für Denkmalpflege könnte es sich um ein Uferbauwerk handeln, das mit der historischen Nutzung des Mains zusammenhängt. Der bislang freigelegte Bereich zeigt eine komplexe, mehrlagige Konstruktion aus Holz- und Steinlagen. Archäologen untersuchen jetzt den Aufbau und das Alter des Fundes. Aus dem BR-Studio Würzburg, Conny Kleinschroth, Bayern 1.
10: Die Bundeswehr richtet in der Stadt Würzburg ein neues Musterungszentrum ein. Das hat das Bundesministerium der Verteidigung mitgeteilt. Deutschlandweit soll es 24 davon geben, denn ab Juli 2027 werden Männer im geeigneten Alter wieder verpflichtend zu einer Musterung eingeladen, auch wenn der Wehrdienst freiwillig bleibt. Die Entscheidung fiel für Würzburg wegen der guten Anbindung und der Altersstruktur der Stadt. Und damit kommen wir kompakt und zuverlässig zum Bayern 1 Wetter für Mainfranken. Nachdem die Sonne gestern Pause gemacht hat, scheint sie heute wieder für uns. Sie wechselt sich den Tag über mit den Wolken ab. Es bleibt trocken, das Ganze bei Höchstwerten zwischen 15 und 18 Grad. Windheim im Landkreis Bad Kissingen meldet einige Wolken am Himmel und 10 Grad. Ein paar Wolken am Himmel sind in Mömpris unterwegs bei 11 Grad.
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8: Wir blicken auf die Straßen. Der Bayern 1 Verkehrsservice mit minutengenauer Stauzeitmessung. Zwei Meldungen liegen aktuell vor. Einmal die A3 Würzburg Richtung Frankfurt zwischen Hanau und Frankfurt am Main Süd. 9 Kilometer stockender Verkehr. 20 Minuten brauchen Sie da länger. Und ebenfalls ein Plus von 20 Minuten auf der A92 Deggendorf Richtung München. Zwischen Landau an der Isar und Dingolfing Mitte 3 Kilometer Stau. Das war's. Wer unterwegs ist, gute Fahrt und gutes Ankommen.
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0: Guns N' Roses.
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0: Ed Sheeran mit seinem Song, der am Wochenende ganz besonders gut passt. Perfect, wir starten ja ins Muttertagswochenende. Viele Mamas, viele Mütter werden am Sonntag hoffentlich mit kleinen Geschenken überrascht, mit Blumen und die passende Musik, die gibt's heute Abend schon.
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0: Ja, und Sie können noch abstimmen, mit welchem Lieblingshit Sie heute Abend in dieses Muttertagswochenende hineinstarten. 19.15 Uhr dann in voller Länge gespielt. Am Start haben wir, ja, passend zwei Songs mit sehr viel Gefühl. Einmal Phil Collins mit You'll Be in My Heart.

0: Im Feierabend-Lieblingshit das Duell. Aktuell liegt Phil Collins doch schon etwas vorne. 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

Wir müssen leider unterbrechen. Geisterfahrer im Bayern 1 Verkehrsservice. Achtung, Autofahrer. Auf der B2 Weilheim-Mittenwald zwischen dem Anschluss zur A95 der Garmischer Autobahn und Farchand ist ein Geisterfahrer unterwegs. Fahren Sie in beiden Richtungen äußerst vorsichtig. Fahren Sie nicht nebeneinander. Bitte auch nicht überholen. Ich wiederhole nochmal. Bundesstraße 2 Weilheim-Mittenwald zwischen dem Anschluss zur A95 und Farchand. Geisterfahrer, das ist ja vierspurig da ausgebaut. Fahren Sie in beiden Richtungen bitte äußerst vorsichtig, nicht nebeneinander, nicht überholen. Wir melden es sofort, wenn die Gefahr vorüber ist.

Herman Hahn mit No Milk Today, aber ein Geisterfahrer. Nochmal zur Wiederholung zur Sicherheit der Bayern 1 Verkehrsservice. Achtung Autofahrer, auf der B2 Weilheim-Mittenwald zwischen dem Anschluss zur A95 und Farchand

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1: 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Wer ist immer da, hat ein großes Herz, begleitet uns in Höhen und Tiefen, versucht immer dafür zu sorgen, dass es uns gut geht und freut sich am Sonntag über ein kleines Geschenk. Ich sehe schon, bei einigen werden die Augen gerade groß und die Hände feucht. Sonntag ist Muttertag. 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
2: Um 10 mit Christoph Vöss. Häusliche Gewalt trifft etwa 200.000 Frauen im Jahr. Mindestens. Denn einige Fälle kommen gar nicht erst ans Licht. Wie man Frauen besser schützen kann, darum geht's gerade im Bundestag. Zur Debatte steht ein Gesetz, mit dem zum Beispiel elektronische Fußfesseln leichter als bisher angeordnet werden können. Justizministerin Hubich hat sich für die Unterstützung der Union bedankt.
3: Diese Gewalt, sie trifft überwiegend Frauen, dort, wo sie sich eigentlich sicher fühlen sollen. Das kann niemanden kalt lassen. Hier muss unser Rechtsstaat handeln, denn es ist seine Kernaufgabe, Menschen vor Gewalt zu schützen. Und wir handeln und wir werden weiter handeln.
2: Gerade läuft noch die Debatte. In wenigen Minuten will der Bundestag dann abstimmen. Damit mehr Menschen privat fürs Alter vorsorgen, soll die Riester-Rente reformiert werden. Die hat ja oft nicht viel abgeworfen. Und nun will der Bundesrat heute einem Gesetz zustimmen, wonach Banken, Sparkassen und Versicherungen künftig Produkte anbieten müssen, bei denen das Geld gewinnbringender angelegt wird. Auch die staatliche Förderung soll besser werden. Wer im Monat zum Beispiel 30 Euro zurücklegt, kann dann bis zu 540 Euro im Jahr vom Staat bekommen. Wer zur Bundeswehr geht, muss erst einmal gemustert werden. Das geschieht in Musterungszentren. 4 neue entstehen jetzt bei uns in Bayern. Und zwar in Nürnberg, Kempten, Regensburg und Würzburg. Vor der Musterung bekommen 18-Jährige einen Fragebogen zugeschickt. Frauen können, Männer müssen den beantworten. Und wer das nicht tut, dem drohen, das ist inzwischen bekannt, 250 Euro Strafe.
4: Mit der Abfrage will die Bundeswehr ermitteln, wie groß die Bereitschaft für den Dienst in den Streitkräften ist, also für einen freiwilligen Wehrdienst von mindestens 6 Monaten. Denn die Bundeswehr braucht mehr Personal. Ziel des Ministeriums ist es, dass die Zahl der aktiven Soldatinnen und Soldaten in den nächsten 10 Jahren von derzeit gut 184.000 auf rund 260.000 steigt. Ruth Kirchner, Berlin.
2: 2 Monate nach der Kommunalwahl in Bayern ist der jüngste Landrat im Freistaat vereidigt worden. Jonas Gleichheister, 28 Jahre alt ist er in der CSU und jetzt Landrat von Kulmbach.
5: Es ist, denke ich, auch ein schönes Zeichen, wenn man es immer wieder hört und wenn es immer wieder gesagt wird, dass hier wirklich ein Generationswechsel in der Politik eingetreten ist. Und das ja nicht nur im Landkreis Kulmbach, auch wenn ich mir die Kollegen der Landräte so ansehe und auch Oberbürgermeister. Da sind doch viele junge, frische Gesichter dabei. Und ich glaube, das tut der ganzen Region gut, dass wir da jung und alt gemischt jetzt in die Zukunft starten und die Projekte angehen.
2: Sagt Bayerns jüngster Landrat im BR-Interview. Wir haben berichtet hier auf Bayern 1, der Waldbrand am Saurüsselkopf bei Ruppolding ist gelöscht. Aber die Glutnester, die glimmen weiter. Jetzt müssen die alle abgesucht werden und das ist herausfordernd, denn das Gelände ist steil und unwegsam. Der Traunsteiner Landrat hat die Einsatzkräfte deswegen ausdrücklich gelobt. Was hier geleistet wurde und wird, sagt er, verdient größten Respekt. 10:03.
6: Ja, da wäre ein bisschen Regen nicht schlecht, da am Saurüsselkopf, aber da sieht es jetzt die nächsten 1-2 Tage nicht ganz so günstig aus, das Wetter mit Hanna Hoffmann, kompakt und zuverlässig, oder kommt
7: also
6: da was runter?
7: Wir haben einzelne Schauer, aber die dann heute und morgen an den Alpen, also ja, ein bisschen Glück könnte was dabei sein.
6: Ja, gut in dem Fall.
7: Genau. Zum Teil haben wir es jetzt schon sonnig, die Wolken und der Nebel lockern auch immer weiter auf. Es geht dann mit einer Mischung aus Sonne und einigen Quellwolken durch den Nachmittag in Oberfranken. Da kommt die Sonne nicht so oft raus. Richtung Fichtelgebirge und Frankenwald sind auch am Abend einzelne Schauer oder Gewitter möglich. Dort bleibt es heute am kühlsten mit bis zu 12 Grad. Und an den Alpen sind eben später auch Gewitter oder Schauer möglich. Und am wärmsten wird es in Niederbayern mit bis zu 21 Grad. Am Wochenende noch wärmer.
8: Entschuldigung, das war ich. Falscher Knopf.
7: Ah, okay. Gut.
8: Wochenende.
7: Am Wochenende, da wird es noch wärmer. Morgen im Schnitt 21, Sonntag um 23 Grad. Dazu Sonne und Wolken. Abends eben Einzelschauer oder Gewitter. Morgen besonders an den Alpen, wie gesagt. Am Sonntag könnte es auch in Teilen Schwabens mal nass werden.
6: Ja, das war jetzt noch der Geisterfahrer hier, der mich da irritiert hat.
7: Ist der noch unterwegs?
6: Nein, der ist nicht mehr unterwegs. Und damit? Jetzt sind wir richtig. Der Bayern 1 Verkehrsservice für Sie mit der guten Nachricht der Entwarnung für die Bundesstraße 2 Beilheim-Mittenwald. Zwischen dem Anschluss zur A95 und Farchand ist die Geisterfahrermeldung gerade eben aufgehoben worden, hat dieses kleine Malheur ausgelöst. Und ansonsten habe ich keine großen Staus und Behinderungen mehr gemeldet. Sollten Sie überall ganz gut vorankommen, gute Fahrt in jedem Fall. Mit Achim Zeppenfeld und ich habe meinen DJ-Koffer ja schon eine Stunde geöffnet. Das zweite Packerl ist jetzt rausgenommen. Und was habe ich rausgesucht? Na klar, 80er muss sein, unser Lieblingsjahrzehnt. die wilden Jungs, The Wild Boys, Duran Duran kommen. Das ist schön. Dann ein schöner Slow Fox, Come Along von Titio. Und ein bisschen fühlen sich wie Rio Reiser. Einfach königlich. Auf geht's.
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0: Die wilden Jungs von Duran Duran um genau 21:15.
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0: Ja, und das kennen Sie sicherlich. Es gibt so Fragen, die kennen wir alle irgendwie, die liegen auf der Hand. Und wenn man sie dann doch mal laut ausspricht, dann merkt man plötzlich, die Antwort, den Hintergrund, ich habe eigentlich keine Ahnung. Es sind so Begriffe zum Beispiel aus unserer Kindheit, kennen wir ganz selbstverständlich. Und wenn dann mal wirklich jemand nachfragt, dann wissen wir nicht, was genau dahinter steckt. Und genau so eine Geschichte hat uns auf dem Bayern 1 Studio-Handy erreicht. Nummer gibt's ja auf bayern1.de.
2: Hallo, Bayern 1-Team. Ich bin der Christian.
3: Hallo, ich bin der Leandro.
2: Und wir haben eine Frage an euch. Warum heißt das Blaugrad Blaugrad, obwohl es eigentlich
3: blau ist?
2: Nein, lila ist. Das ist unsere Frage. Vielleicht kann uns das ja jemand beantworten.
0: Ja, und da gab es einen großen Aha-Effekt bei uns in der Bayern 1 Redaktion. Viele Ideen, aber so ganz tatsächlich konnte es keiner sofort beantworten. Zum Glück haben wir ja da unseren Bayern 1 Sternekoch Alexander Herrmann, einen Blaukraut-Experten.
4: Die Farbe des Kohles hat damit was zu tun, wie alkalisch der Boden ist. Deswegen ist zum Beispiel im Norden von Deutschland ist ein Rotkohl. Und in Bayern ist er eher violettblau. Und ich glaube, dieses Wort blau, das hat natürlich ein Alleinstellungsmerkmal. Also blau ist eine Farbe der Sehnsucht. Blau ist etwas, was du nicht greifen kannst im wahrsten Sinne des Wortes. Das ist eine ganz seltene Farbe der Natur und hat immer was mit Weite und Sehnsucht zu tun. Und ich glaube, diese Weite und Sehnsucht, das ist, was uns in Bayern natürlich antreibt. Und deswegen haben wir uns gedacht, nennen wir es Blaukraut, weil das ist endlich einmal ein Blau, was wir anfassen können. Und wir können es verkochen und dann schmeckt es auch gut.
0: Ja, und wie gut das schmeckt bei uns hier in Bayern, schon ganz anders als oben im Norden. Ist zwar die gleiche Gemüsepflanze, aber der Boden verändert auch den Geschmack ein bisschen. Auch die Zubereitung ist in Bayern ganz anders als im Norden. Natürlich machen wir das richtig. Und ich weiß jetzt auch schon, was es heute Abend zu essen geben könnte. Ein Rezept, wie aus normalem Blaukraut ein ganz besonders leckeres und feines wird, gibt's natürlich im Netz auf bayern1.de.
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2: Und jetzt wieder Aktuelles aus unseren BR-Studios in ganz Bayern. Es ist 10:30.
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4: Mit Stefanie Stockinger von Lackum. Schönen Vormittag. Am 22. Mai beginnt in Würzburg das 37. Internationale Afrika-Festival. Heute gibt Festivalinitiator Stefan Oschmann bekannt, das Afrika-Festival wird es in dieser Form zum letzten Mal geben. Dann ist Schluss.
5: Nachdem in den letzten Jahren die Bedingungen für das Internationale Afrika-Festival durch Corona, Starkregen und Gewitter, Preiserhöhungen im Veranstaltungstechnik und auch die meisten Gründungsmitglieder langsam aber sicher ihren Ruhestand genießen wollen, haben wir uns als gemeinnütziger Verein entschieden, dass wir in diesem Jahr das Festival das letzte Mal organisieren werden.
4: Die Abendkonzerte finden in diesem Jahr im Foyer des Kongresszentrums statt. Tagsüber gibt es Bazar, Essenstände, Musik und Kinderprogramm in der Stadt rund ums Würzburger Rathaus bei freiem Eintritt. In einer halben Stunde gedenkt die Schweinfutterinitiative gegen das Vergessen der rund 14.000 Zwangsarbeiter, die während des Zweiten Weltkriegs in den örtlichen Betrieben arbeiten mussten. Und zwar auf den Mainwiesen nahe des Stadtteils Oberndorf, wo einst mehrere Baracken standen.
6: Hier lebten Männer, Frauen und Jugendliche aus der Ukraine, Polen, Italien oder Belgien, die unter unwürdigsten Bedingungen in den Schweinfutter Betrieben arbeiten mussten. Einer der verschleppten Menschen sah den Gedenkort am Main als Mahnung, dass sich die, so wörtlich, verabscheuungswürdigen Taten gegen die Menschlichkeit niemals wiederholen. Aus dem BR-Studio Main-Rhön, Norbert Steiche, Bayern 1.
4: Wissen, was los ist, das geht in Karlstadt jetzt ganz einfach per App. Heimatinfo heißt sie und mit dieser App erhalten die Bürgerinnen und Bürger aktuelle Informationen aus dem Rathaus zu Veranstaltungen oder auch zum Vereinsleben. Die App kann kostenfrei heruntergeladen werden. Und damit sind wir beim Bayern 1 Wetter für Mainfranken. Ein Mix aus Sonne und Wolken erwartet uns heute. Es bleibt trocken, die Höchstwerte liegen zwischen 15 und 18 Grad. 14 sind es gerade in Grafenrheinfeld im Landkreis Schweinfurt.
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2: Gleich 10:35. Der Bayern 1 Verkehrsservice mit zwei Meldungen. Einmal die A9 Nürnberg Richtung Berlin zwischen Bergbad Steben und Rudolfstein. Gibt's Behinderung nach einem Unfall auf der rechten Spur. Das Ganze im Baustellenbereich. Also bitte da vorsichtig unterwegs sein, dass nicht noch mehr passiert. Und Stau- und Blockabfertigung. Das ist die A96 Lindau Richtung Bregenz. Das Ganze am Grenzübergang Lindau. Wer unterwegs ist, gute Fahrt, gutes Ankommen.
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0: Life is Life, Opus Live. Es ist gleich 10:45, Freitag, und der Countdown läuft. Das Wochenende steht vor der Tür. Ein besonderes Wochenende, denn jeder hat ja eine. Und am Sonntag werden sie gefeiert. Hoffentlich die Mütter. Muttertag. Eine Mama ist jetzt nochmal zu mir ins Bayern 1 Studio gekommen. Meine Kollegin Melita Wahler. Melli, wie wird bei dir da das Zuhause ablaufen am Sonntag? Weißt du schon was? Irgendwelche Wünsche? Gibt's Frühstück vielleicht ans Bett oder sowas?
1: Also normalerweise gibt's tatsächlich Muttertagsfrühstück für mich. Das machen meine beiden Teenies. 16 und 18 sind die ja. Manchmal schreiben sie mir auch so ein paar liebe Zeilen. Das finde ich ganz süß. Aber sie haben's auch schon vergessen. Fand ich aber nicht so schlimm. Ich finde, wichtiger ist, dass wir ein super Verhältnis zueinander haben. Und dieses Jahr machen wir Kaffee und Kuchen mit der Schwiegermama. Ist ja auch eine Mama.
0: Ja, und Mütter sind ja oft der zentrale Mittelpunkt in der Familie. Ich habe deine Mama ja auch schon kennenlernen dürfen. Die ist schon die Chefin gewesen zu Hause, oder?
1: An meinem Geburtstag hast du sie kennengelernt, genau. Na klar, mein Papa hat ja immer gedacht, er wäre der Chef, aber in Wirklichkeit hat ja meine Mutter die Fäden in der Hand gehabt. Und das Einzigartige an meiner Mutter ist, dass sie so ein unglaublich positiver, lebensbejahender Mensch ist. Immer gut gelaunt, zieht immer auch das Gute aus allem, auch wenn es mal nicht so läuft. Und das Allerbeste, wenn die mal anfängt mit Lachen, dann hört sie nicht mehr auf und dann muss man einfach mitlachen. Das ist wirklich herrlich.
0: Stimmt.
1: Und darüber wollen wir am Samstagvormittag auch mit Ihnen sprechen, liebe Hörerinnen und Hörer. Was macht Ihre Mama so besonders? Da hat bestimmt jeder eine kleine Geschichte zu erzählen. Ich freue mich über Ihre Sprachnachrichten aufs Studio-Handy. Und wenn Sie Ihre Mama mit einem selbstgebackenen Muttertagskuchen überraschen wollen, gibt es auch noch ein Last-Minute-Rezept für Sie. Einfach, schnell und lecker. Ich glaube, den mache ich auch für meine Schwiegermutter.
0: Und die Nummer vom Studio-Handy finden Sie auf bayern1.de. Morgen unbedingt einschalten, wenn Sie noch ein paar Ideen brauchen für den Muttertag oder schöne Geschichten haben, jetzt schon erzählen. Danke dir und schönen Muttertag, Mini.
1: Dankeschön.
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7: Um 11 Uhr mit Katja Lettmann. Der Bundestag hat einem Gesetz zugestimmt, das vor allem Frauen besser vor häuslicher Gewalt schützen soll. Künftig soll es einfacher werden, elektronische Fußfesseln anzuordnen. Täter sollen außerdem zur Teilnahme an einem sozialen Training

0: Kurs oder einer Gewaltpräventionsberatung verpflichtet werden können. Justizministerin Hubig sagte im Bundestag:
1: Der vorliegende Gesetzentwurf stärkt den Schutz von Betroffenen durch die elektronische Fußfessel und die Arbeit mit den Tätern. Zwei Bausteine. Und ich möchte mich an dieser Stelle wirklich ganz herzlich für die gute Zusammenarbeit bedanken mit der CDU-CSU-Fraktion, mit der SPD-Fraktion. Dieser Gesetzentwurf ist durch ihre Arbeit im Verfahren noch mal besser geworden. Und er berücksichtigt das Selbstbestimmungsrecht der Frau. Und das ist richtig und gut. Aber er berücksichtigt eben auch die Notsituation, in denen Frauen sich befinden.
0: Sagt Justizministerin Hubig. Wir schauen in den Bundesrat. Der hat Pläne der Bundesregierung vorerst gestoppt. Bis zu 1.000 Euro hätten Unternehmen ihre Beschäftigten steuerfrei auszahlen können. Die Länderkammer hat dem jetzt aber nicht zugestimmt, weil die Länder und die Kommunen einen Großteil der Kosten tragen müssten, hieß es. Die Idee der Bundesregierung war, mit der Prämie die Beschäftigten angesichts der hohen Energiepreise zu entlasten, ohne dafür Geld aus dem Haushalt zu nehmen. Auch Bayern leidet an schwindenden Steuereinnahmen. Das geht aus der aktuellen Schätzung hervor, die Finanzminister Füracker vorgestellt hat. Demnach muss der Freistaat im laufenden und kommenden Jahr mit jeweils 100 Millionen Euro weniger auskommen als noch im Herbst vorhergesagt. Zwar steigen die Steuereinnahmen laut Füracker insgesamt, es reiche aber nicht aus, um die wachsenden Ausgaben zu decken. Wie können Kinder vor Missbrauch und Gewalt geschützt werden? In Bayern soll sich mit dieser Frage in Zukunft eine neue Kommission beschäftigen. Nicht nur Ministerien sind dabei, sondern auch Sportverbände, Schulen und Betroffene. Die hatten so eine Kommission gefordert, wie Irene Essmann aus unserer Bayern-Redaktion berichtet.
2: Bayerns Sozialministerin Ulrike Scharf von der CSU hatte lange Zeit keinen Handlungsbedarf gesehen. Die bestehenden Strukturen reichten aus, sagte die Ministerin auf entsprechende Anfragen. Nach der Petition von Betroffenen mit Unterstützung von Wissenschaftlern stellten sich im vergangenen Jahr dann alle Fraktionen, auch die von CSU und Freien Wählern, gegen das Ministerium und erhöhten damit den Druck auf die Staatsregierung, Forderungen aus der Petition umzusetzen.
0: Der Aachener Friedenspreis geht in diesem Jahr an eine palästinensisch-jüdische Initiative aus Köln. Die Organisation Palestinians and Jews for Peace setzt sich laut Jury für einen differenzierten Dialog und einen mitfühlenden, respektvollen Umgang zwischen jüdischen und palästinensischen Menschen ein. Auch ein US-Kollektiv wird ausgezeichnet, das gewaltfreien Widerstand gegen die US-Einwanderungsbehörde ICE organisiert. Der Preis ist mit jeweils 2.000 Euro dotiert.
3: Ja, dann machen wir jetzt mit dem Wetter weiter. Hanna Hoffmann, kompakt und zuverlässig. Der Blick in Richtung Wochenende, bitte.
4: Der ist jetzt noch ein bisschen verstellt durch Nebel oder Wolken. Also es ist zum Teil noch auch ziemlich frisch, aber am Nachmittag wird es wärmer. Wir bekommen dann 12 Grad im Landkreis Kronach und 21 Grad stellenweise in Niederbayern. Und bei den meisten pendeln sich die Temperaturen so bei rund 17 Grad ein. Und diese Wolken, die lockern weiter auf heute. Am Nachmittag haben wir dann so eine Mischung aus Sonne und Quellwolken mit Blick aufs Wochenende. In Oberfranken tut sich die Sonne heute nicht ganz so leicht und zum Abend hin sind dort in den Bergen einzelne Schauer und Gewitter möglich. Auch an den Alpen. Ja, und am Muttertagswochenende können Sie viel draußen unternehmen. Es wird wärmer, morgen rund 21, am Sonntag um 23 Grad. Oft gibt es mehr Sonne als Wolken. Zum Abend hin sind dann einzelne Schauer oder Gewitter möglich. Morgen vor allem Richtung Alpen, am Sonntag eher in Teilen Schwabens. Und am Sonntag, haben wir schon jetzt länger nicht mehr gehabt, ist der Himmel vielleicht nicht ganz so blau. Warum? Durch Sahara-Staub.
3: Auf die Straßen der Bayern 1 Verkehrsservice mit der A9 Nürnberg Richtung Berlin zwischen Bergbad Steben und Rudolfstein immer noch Behinderungen nach dem Unfall dort, rechte Spur im Baustellenbereich. Und A96 Lindau Richtung Bregenz am Grenzübergang Lindau nach wie vor Stau und Blockabfertigung. Das war's, Ihnen allen gute Fahrt. Schönen Freitagvormittag wünscht Achim Zeppenfeld. Wir noch diese Stunde zusammen Richtung Wochenende mit Super Sound von U2, die 80er, The Cure kommen oder Kim Carnes. Es geht in Richtung Muttertag und wir haben es gerade von Hanna gehört, Sahara-Staub. Mhm. Viel oder?
4: Ja, nicht so viel, aber schon so, dass der Himmel ein bisschen milchig wirken könnte.
3: Ja, und zum Sahara-Staub hat sich die Elisabeth aus Bad Staffelstein gemeldet per Sprachnachricht. Da hat sich was Schönes überlegt.
5: Der Sahara-Staub der am Sonntag in Bayern uns alle ärgern will. Aber ich finde, das ist vielleicht eher der Goldstaub für alle Mamas oder alle werdenden Mütter. Das ist doch ein schöner Gedanke.
3: Das finde ich großartig.
4: Toll.
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0: Ein Mega-Hit von U2, 84, Pride in the Name of Love, Viertel nach elf ist es.
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0: Ja, Spaß haben hoffentlich alle, die mitraten. Die mitspielen, mitraten zu Hause, in der Arbeit, wo auch immer. Und das i-Tüpfelchen ist dann ein gewonnenes Bayern 1 DAB Plus Radio. Susanne Knapp aus Winzer in Niederbayern hat sich über bayern1.de angemeldet. Schönen Vormittag, Susanne.
3: Hallo.
0: Das ist der Landkreis Deggendorf bei euch, gell?
3: Ja, genau.
0: Ihr habt mir das angeschaut, jetzt mal ganz auf die Schnelle. Da gibt's ja, also Donau ist direkt in der Nähe und dann gibt's die Winzeraletten. Wo kommt denn das? Was ist denn das?
3: Das ist direkt vor der Donau, das ist also ein Naturschutzgebiet.
0: Oh.
3: Sehr schön.
0: Gelernte Konditorin, aber nicht mehr, weil zu viele Kinder da. Und
3: genau.
0: Sie radeln gern in der Freizeit. Das ist eine wunderbare Ecke bei euch dann zum Radeln.
3: Ja, bei uns kann man super radeln an der Donau. Sehr schön.
0: Und wenn er Platten ist, habt ihr einen Eddies Bike Store gleich gegenüber, ne?
3: Genau. Der Marc Eddie, der hilft uns immer.
0: Ja, sehr schön. Jetzt wollen wir spielen um das Radio. Hier ist die heutige Disziplin.
4: On the Beach.
0: Susanne, viele freuen sich ja jetzt auf den Pfingsturlaub, auf ein schönes vorsommerliches Wochenende, sie vielleicht aufs Radeln und dann sitzt man abends irgendwo zusammen, ja, im Urlaub an der Strandbar oder in irgendeinem schönen Lokal. Und da gibt's jetzt einen Bayern 1 Hit in einer speziellen Sommersonne-Strand-Version für Sie zu hören. Und Sie müssten mir hinterher sagen, welches das Lied im Original ist.
3: Okay.
0: Also, welches Lied erkennen Sie hier?
3: Ein

0: Also da ist man schon gleich mal im Urlaubsstimmung. So, brauchen Sie die drei Möglichkeiten?
1: Ja, bitte.
0: Also war das A die Strandversion von Give a Little Bit von Supertramp? Oder war es B Self-Control von Laura Branigan? Oder C Human von den Killers?
1: Human.
0: Human, sagen Sie. Dann hören wir mal in die Auflösung rein.

0: Geglückt!
1: Super!
0: Ja, Freude in Winter!
1: Jetzt war ich selber zum Schluss, habe ich gezweifelt.
0: Na, das haben Sie hingekriegt. Es gibt übrigens noch unser Partyspiel Hitster für die ganze Familie dazu. Da können Sie meiner großen Familienrunde weiteres Musikwissen üben. Und dann wünsche ich Ihnen damit ein schönes sonniges Wochenende und bei 3 Kindern hoffentlich einen schönen Muttertag am Sonntag.
1: Okay, danke. Danke, auch schönes Wochenende. Tschüss.
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5: Mit Jochen Bobser. Schönen Vormittag. Es ist das traditionsreichste Festival für afrikanische Musik und Kultur in Europa. Aber für das internationale Afrika-Festival in Würzburg ist nach der 37. Auflage Schluss. Das erklärt heute Initiator Stefan Oschmann, dass beim Finale am 22. Mai das Tagesprogramm nun mitten in Würzburg stattfindet. Das sei zum Abschluss ein Glücksfall.
6: Das ist eine tolle Sache, dass wir das Festival rund ums Rathaus auch machen können. Und wir werden dort ein tolles Kinderprogramm haben, Musikprogramm, auch einen spannenden Bazar wieder, auch DJs, die da in der Blue Hour spielen werden. Und das Ganze für alle kostenlos.
5: Ob es im nächsten Jahr ein Afrika-Festival in Würzburg geben wird, dann mit neuem Veranstalter, das ist noch völlig offen. Die Wahlfälschung in Wülfershausen im Landkreis Rhön-Grabfeld hat bundesweit für Aufsehen gesorgt bei der Bürgermeisterwahl im März. Nun ist gestern Abend die Frist abgelaufen für den Vorschlag von Kandidaten für die Neuwahl.
7: Bis gestern Mittag hatte es nur eine Kandidatin für das ehrenamtliche Bürgermeisteramt gegeben. Ruth Markert, die für die Freie Wählergemeinschaft antritt. Nun hat sich noch der Student Mehmet Girgin für die Wählergemeinschaft Neustart Wülfershausen gemeldet. Ob er auch tatsächlich als Kandidat für die Neuwahl im Juli zugelassen wird, muss die Verwaltungsgemeinschaft nun noch prüfen. Aus dem BR-Studio Würzburg, Eva Bieringer, Bayern 1.
5: Der Wehrdienst bleibt freiwillig, aber ab nächstem Jahr gibt's wieder verpflichtende Musterungen und ein neues Musterungszentrum der Bundeswehr soll in Würzburg entstehen. Die Info ist jetzt aus Berlin gekommen. Unser Reporter, der trägt seit dem Morgen Infos zusammen, zum Beispiel wo in Würzburg gemustert werden könnte. Und die Ergebnisse seiner Recherche, die hören Sie mittags in Mainfranken nach 12 hier auf Bayern 1. Und jetzt gibt's kompakt und zuverlässig das Bayern 1 Wetter für Mainfranken. Das bringt heute Sonne und Wolken im Wechsel. Bei Höchstwerten um die 19 Grad bleibt es meist trocken. Morgen legen die Temperaturen dann weiter zu. Am Samstag viel Sonne und Werte bis 23 Grad in der Spitze.
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3: Wir haben es 3 Minuten nach 12 und blicken auf die Straßen der Bayern 1 Verkehrsservice. Eine Minuten genaue Stauzeitmessung habe ich vorliegen. Das ist die A8 Stuttgart Richtung München. Zwischen Augsburg West und Dasing 4 Kilometer Stau. 20 Minuten dauert es da länger für Sie. Und noch die A96 Lindau Richtung Bregenz am Grenzübergang Lindau. Nach wie vor Stau und Blockabfertigung. Wenn Sie unterwegs sind, gute Fahrt und vor allem gutes Ankommen.
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4: Um 12 Uhr mit Katja Lettmann. Bayern muss sich auf niedrigere Steuereinnahmen einstellen als bisher angenommen, weil die Wirtschaft nach wie vor schwächelt. Die Steuerschätzer erwarten für dieses und das kommende Jahr einen Rückgang von jeweils rund 100 Millionen Euro, teilte Finanzminister Füracker mit.
5: Spielräume für zusätzliche Ausgaben sieht der CSU-Politiker daher nicht. Allerdings sei ein Minus in dieser Größenordnung bei einem Haushaltsvolumen von jährlich mehr als 80 Milliarden verkraftbar. Dabei kommen Bayern ebenso wie den anderen Geberländern im Finanzausgleich Sonderzahlungen des Bundes zugute. Schlechter schaut es für die bayerischen Kommunen aus. Das noch im Herbst erwartete Steuerplus von gut 4% ist mit den neuen Zahlen auf 0,6% zusammengeschrumpft. Die Einnahmen aus der Gewerbesteuer dürften in diesem Jahr sogar zurückgehen.
4: Informationen von

0: Hans-Joachim Viehweger. Mit einer elektronischen Fußfessel für Gewalttäter sollen vor allem Frauen bald besser geschützt werden. Der Bundestag hat heute entsprechenden Plänen zugestimmt. Dazu gehören auch mehr Befugnisse für Gerichte. Beispielsweise können sie Anti-Gewaltkurse für Täter anordnen. Justizministerin Hobig sagte, es gehe nicht um Einzelfälle, sondern um ein Massenphänomen. Bis zu 1.000 Euro extra, steuerfrei vom Arbeitgeber. Damit wollte die Bundesregierung Bürgerinnen und Bürger wegen der hohen Energiekosten entlasten. Aber daraus wird erst einmal nichts. Der Bundesrat hat die sogenannte Entlastungsprämie gestoppt.
1: Damit geht das entsprechende Gesetz jetzt in den Vermittlungsausschuss. Dort sitzen je 16 Mitglieder von Bundestag und Bundesrat, um mögliche Kompromisse zu erarbeiten. Gelingt dies, müssen Bundestag und Bundesrat noch einmal darüber abstimmen. In der heutigen Debatte in der Länderkammer erinnerte der scheidende Ministerpräsident von Baden-Württemberg, Winfried Kretschmann, an das Sprichwort: Das Gegenteil von gut gemacht ist gut gemeint. Vor allem sei die Frage unbeantwortet geblieben, wer die Steuerausfälle bezahlen soll, die mit der Prämie einhergehen. Gabriele Intemann, Berlin.
0: In Sinzig in Rheinland-Pfalz haben mehrere Täter Geiseln in einer Bank genommen. Laut Polizei hatten die Täter die Bank in der Innenstadt überfallen und sich dann mit den Geiseln im Tresorraum verschanzt. Unklar ist, um wie viele Täter und wie viele Geiseln es sich handelt. Einer der Festgehaltenen ist den Angaben zufolge der Fahrer eines Geldtransporters. Die Sinziger Innenstadt ist abgesperrt. Für Menschen außerhalb der Absperrungen bestehe derzeit keine Gefahr, heißt es. Nach München. Koalition steht, schreibt der neue Oberbürgermeister Krause und postete dazu bei Instagram ein Gruppenfoto vor dem Rathaus. Die Koalition in der bayerischen Landeshauptstadt besteht künftig aus Grünen, SPD, FDP und Freien Wählern. Den Farben nach eine Ampelkoalition. Krause sprach allerdings von einer Mango-Koalition. Offiziell ins Amt eingeführt wird der Grünen-Politiker am kommenden Montag. Es ist 12.03 Uhr.
2: Und hier ist der Bayern 1 Verkehrsservice mit minutengenauer Stauzeitmessung. Da haben wir aktuell eine. Das ist die A8 Stuttgart Richtung München zwischen Augsburg-West und Dasing. 4 Kilometer Stau, 20 Minuten dauert es länger für Sie. Und immer noch die A96 Lindau Richtung Bregenz. Am Grenzübergang Lindau Stau und Blockabfertigung. Allen, die unterwegs sind, gute und sichere Fahrt.
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4: So, und da habe ich gleich ein paar aktuelle Wetterwerte aus Mainfranken für Sie. Zum Beispiel in Königsberg. Da ist der Himmel aktuell bewölkt bei 13 Grad, Bürgstadt 14 Grad und Wasserlosen meldet auch Wolken und 14 Grad. Die Höchstwerte, die liegen heute bei uns um die 18, 19 Grad. Ein paar Wolken schieben sich durch Unterfranken den ganzen Nachmittag über, aber dazwischen scheint dann auch öfter mal die Sonne. Morgen dann der Samstag, der wird deutlich sonniger und bis zu 23 Grad warm, also bestes Unternehmungswetter. Der Sonntag wird dann noch ein bisschen wärmer, am Vormittag noch viel Sonne, nachmittags aber mehr Wolken.
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4: Die sagt Hallo aus Würzburg und wir legen auch gleich los. Hier in Würzburg, da will die Bundeswehr künftig mustern in einem neuen Musterungszentrum. Wann und wo soll das entstehen und warum überhaupt hier bei uns in Würzburg? Diese Fragen, die klären wir gleich hier im Mittag. Das alles nach Anastasia und davor noch Alphaville, Big in Japan.
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0: Hier ist Bayern 1. Schön, dass Sie heute mit dabei sind, hier im Mittag aus Würzburg. Susanne Günther ist mein Name. Ja, und wir bleiben gleich hier in der Stadt. Würzburg soll nämlich ein Musterungszentrum bekommen, eines von vier in Bayern. Sie haben es vielleicht bei uns in den Nachrichten gehört. Die Bundeswehr, die mustert ja künftig wieder. Das ist auch verpflichtend. Eine Wehrpflicht besteht aber nicht. Auch wenn da heute wieder Schüler auf die Straße gehen, auch hier bei uns in Würzburg, gegen eine Wehrpflicht. Das Verteidigungsministerium, das hat jetzt also die Standorte für bundesweit insgesamt 24 neue Musterungszentren bekannt gegeben. Würzburg ist mit dabei. Bayern 1 Reporter Wolfram Hanke, warum wurde Würzburg denn als Standort ausgewählt?
1: Ja, für die Auswahl der Standorte hat die Bundeswehr statistische Daten zur Bevölkerungsentwicklung ausgewertet und Regionen mit hoher Bevölkerungsdichte ausgewählt. Da gibt's natürlich eine potenziell höhere Zahl an Bewerbern. Weitere Faktoren waren die Kosten und die zeitliche Realisierbarkeit für die neue Einrichtung. Für das Musterungszentrum in Würzburg soll ein Standort innerhalb des Stadtgebiets angemietet werden. Die Nutzung eines ehemaligen Kasernengebäudes sei nicht vorgesehen. Das hat die Würzburger CSU-Bundestagsabgeordnete Hülya Düber mitgeteilt. Einer begrüßt die Entscheidung für Würzburg schon mal, der SPD-Bundestagsabgeordnete Bernd Rützel aus Gemünden.
2: Die Bundeswehr wird ihre Präsenz in der Fläche weiter erhöhen und damit als Teil der Gesellschaft sichtbarer werden. Denn Freiheit braucht Sicherheit. Und das ist doch die bittere Erfahrung, gerade aus den vergangenen Jahren und gerade heute am 8. Mai.
1: Also dem Jahrestag vom Ende des Zweiten Weltkriegs in Europa. Neben Würzburg sollen übrigens auch Musterungszentren in Kempten, Regensburg und Nürnberg entstehen.
0: Wolfram, kann man schon irgendwie sagen, wo dieses Musterungszentrum in Würzburg hinkommt?
1: Über den genauen Standort in Würzburg ist noch nichts bekannt. Eine Entscheidung ist wohl noch nicht gefallen. Ausgeschlossen ist der Standort im ehemaligen Kreiswehrersatzamt in Heidingsfeld. Das hat das Karriereberatungsbüro der Bundeswehr in Würzburg bestätigt. Was wir wissen ist, dass laut Bundeswehr pro Musterungszentrum rund 50 zivile Arbeitsplätze geschaffen werden. Außerdem werden alle Musterungszentren den bestehenden 15 Karrierecentern der Bundeswehr zugeordnet. Die sollen dann koordinieren und steuern. Bundesweit sollen es 24 Musterungszentren werden, 8 neue und 16 an bereits bestehenden Standorten der Bundeswehr. In den Musterungszentren soll die grundsätzliche Eignung für den Dienst in den Streitkräften geprüft werden und in den Karrierecentern läuft dann in erster Linie die Beratung und Betreuung der Bewerber.
0: Und wie viele junge Männer und Frauen werden dann künftig in Würzburg wohl gemustert? Kommen die eigentlich nur aus Unterfranken?
1: Ich kann noch nicht genau sagen, ob in Würzburg auch Musterungspflichtige aus angrenzenden Bundesländern wie Hessen, Thüringen oder Baden-Württemberg nach Würzburg kommen. Genauso wenig, wie viele es sein werden. Ich habe eine Mail ans Bundesverteidigungsministerium geschrieben und noch keine Antwort erhalten. Was man sagen kann ist, für junge Männer ab dem Jahrgang 2008 ist die Musterung Pflicht, für junge Frauen freiwillig. Die gesamte Musterungsorganisation soll bis zum 1. Juli 2027 aufgebaut sein. Das erste neue Musterungszentrum wird voraussichtlich noch dieses Jahr seine Arbeit aufnehmen. So heißt es von der Bundeswehr.
0: Danke soweit für die Infos, Wolfram Hanke, über das neue geplante Musterungszentrum der Bundeswehr hier bei uns in Würzburg.
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0: Mit Kate Bush sind wir mittendrin in diesem Mittag auf Bayern 1, kurz vorm Wochenende. Ja, alkoholfreies Bier, das ist mittlerweile ziemlich normal. Und Weine, die ziehen jetzt auch immer mehr hinterher. Und das ist für uns hier in Mainfranken ganz besonders spannend als Weinregion. Die GWF bei Kitzingen, die hat ja seit kurzem eine eigene Entalkoholisierungsanlage, die erste in Bayern. Und eine zweite kommt auch bald noch dazu, und zwar im Landkreis Schweinfurt im neuen Senfelder Gewerbegebiet. Die Schweinfurter Winzerfamilie Dahms investiert da 10 Millionen Euro, geht diesen Trend also voll mit. Unterdessen läuft schon die Maschine bei der Winzergenossenschaft Franken in Repperndorf. Diese Woche ist dort der erste Wein entalkoholisiert worden. Wie schmeckt das, was da aus der Anlage rauskommt? Bayern 1 Reporterin Julia Kudes war für uns dort.
1: Kellermeister Kilian Scheuring kontrolliert noch ein paar Dichtungen und schließt den Weintank an die neue Entalkoholisierungsanlage an. Etwa 2x4 Meter groß, in der Mitte 6 zylinderförmige Membranfilter, alles aus glänzendem Edelstahl und verbunden über dutzende Ventile, Rohre und Armaturen. Ein bisschen angespannt ist Scheuring angesichts der Premiere schon.
2: Absolut, ja genau, weil es eben jetzt der erste Fremdauftrag ist und da wollen wir natürlich, dass alles passt.
1: Es geht los. Der Wein von Winzer David Kirch aus Fahr am Main läuft durch die Anlage. Zuerst wird dem Wein schonend der Alkohol entzogen. In einem zweiten Schritt soll er dann die typischen Weinaromen wieder zurückbekommen. Genau darauf setzt David Kirch.
3: Natürlich das Erste, was der Kunde in Kontakt kommt mit dem Wein, ist der Geruch. Und der muss natürlich 1A blitzblank und sauber sein. Und das erhoffe ich mir auf jeden Fall.
1: Für den alkoholfreien Wein hat sich der 27-Jährige mit einem befreundeten Winzer zusammengetan. Sie haben sich für eine Cuvée aus Scheurebe und Sauvignon Blanc entschieden. Am Ende soll es ein trockener Wein werden. Nicht zu saftartig, nicht zu süß. Nach etwa einer halben Stunde kann David die ersten Tropfen des alkoholfreien Weins probieren.
3: Grundsubstanz vom ganzen Produkt finde ich schon mal super. Und die Aromarückgewinnung wird dann später hinzugefügt. Und wenn man dieses Grundkonstrukt noch mal mit ein bisschen Aroma puffert, dann glaube ich, wird das ein ganz gutes Produkt. Ja?
1: David Kirch hat im vergangenen Jahr zum ersten Mal alkoholfreien Wein produzieren und abfüllen lassen. Dafür musste er ihn quer durch Deutschland fahren. Nicht optimal für den Wein. Jetzt klappt das alles nicht mal eine halbe Stunde von seinem Weingut entfernt. Auch relativ kleine Mengen sind möglich, erklärt Kellermeister Scheuring.
4: Wir bieten halt mit diesen 1500 Liter Mindestmenge eine ganz gute Einstiegsmenge an. Das ist für ein kleines Weingut immer noch viel. Aber bei anderen Dienstleistern geht es halt ab 4.000, 5.000 Liter los. Und das ist dann doch noch mal eine ganz andere Hausnummer.
1: Nach knapp 5 Stunden ist es soweit. David kann seinen alkoholfreien Wein zum ersten Mal probieren, und zwar mit Aromen.
3: Das ist ein gewaltiger Unterschied, das ist krass. Es riecht jetzt einfach komplett schon floral. Du hast gleich die Scheurebe, Sauvignon Blanc in der Nase. Man merkt richtig schön die Säure, die zupackt. Das hat jetzt richtig, richtig, richtig schönen Sommer-Vibe-Weincharakter. Das kannst du kaum auseinanderhalten so einem normalen Wein.
1: Und der Wein ist genau rechtzeitig fertig geworden. Die letzte Flasche alkoholfreien Wein vom Vorjahr hat David in dieser Woche verkauft. Einige Händler warten schon auf Nachschub. Aus Repperndorf, Julia Kuhles, Bayern 1.

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4: Wir haben es jetzt ganz genau 12:30 Mahlzeit, wenn Sie gerade einen Happen zum Mittag essen. Wir servieren Ihnen dazu frische Nachrichten.
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5: Mit Jochen Bobser, schönen Mittag. Nach 37 Jahren ist Schluss mit dem Internationalen Afrika-Festival in Würzburg. Wenn am 22. Mai die 37. Ausgabe startet, dann ist es zugleich zum letzten Mal. Das hat heute Stefan Oschmann bekannt gegeben, der Initiator des Festivals. Die Bedingungen seien zuletzt immer schwieriger geworden.
6: Durch Starkregen und Gewitter, Preiserhöhungen im Veranstaltungstechnik und auch die meisten Gründungsmitglieder langsam aber sicher ihren Ruhestand genießen wollen, haben wir uns als gemeinnütziger Verein entschieden, dass wir in diesem Jahr das Festival das letzte Mal organisieren werden.
5: Das Tagesprogramm findet zum Finale rund ums Würzburger Rathaus statt bei freiem Eintritt. Die Würzburg Baskets stehen zum dritten Mal in Folge in den Playoffs der Endrunde um die deutsche Meisterschaft. Und das mit einem Ausrufezeichen, einem Schützenfest gestern Abend in Hamburg.
7: Mehr als jeder zweite Würzburger Wurf von jenseits der Dreierlinie ist gestern Abend drin und die Baskets schlagen die Towers Hamburg am Ende deutlich mit 90-73. Damit sind die Baskets schon am vorletzten Spieltag sicher unter den ersten sechs der Tabelle. Besonders brisant, in der ersten Runde der Playoffs könnten die Baskets auf den Rivalen aus Bamberg treffen. Die Entscheidung fällt beim letzten Heimspiel der regulären Saison am Sonntagnachmittag gegen Ludwigsburg. Aus dem BR-Studio Würzburg, Leon Willner, Bayern 1.
5: Gleich zwei Laufevents bringen rund 12.000 sportlich Aktive auf die Straße. Viel Publikum auch am Streckenrand. Heute Nachmittag startet der Citylauf durch Aschaffenburg. Um 15.30 Uhr werden dann die Busse auch umgeleitet deswegen. Und in Würzburg steht am Sonntag der WVV-Marathon an. Dort geht's um 9 Uhr los. Und jetzt schauen wir noch kompakt und zuverlässig aufs Bayern 1 Wetter für Mainfranken. Das bleibt heute trocken bei dem Wechsel aus Sonne und Wolken und Höchstwerten bis zu 19 Grad in der Spitze. Und am Wochenende viel Sonne und Werte bis 23 Grad.
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8: Im Bayern 1 Verkehrsservice haben wir drei Meldungen. Die erste mit minutengenauer Stauzeitmessung A9 München Richtung Nürnberg zwischen Manching und Denkendorf. Stockender Verkehr, eine Viertelstunde dauert's länger. A95 Garmisch-Partenkirchen Richtung München zwischen Murnau-Kochel und Sindelsdorf steht ein liegengebliebenes Fahrzeug im Baustellenbereich. Und noch die A96 Lindau Richtung Bregenz am Grenzübergang Lindau. Blockabfertigung und es staut sich ab Weißensberg. Das war's. Gute Fahrt Ihnen allen.
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0: Der Wahnsinn, Energiebündel James Brown hier bei uns auf Bayern 1. Hier ist der Mittag heute mit Susanne Günther. Ich grüße Sie. Ja, und dieses Thema, das ging im März nach der Kommunalwahl bundesweit durch die Schlagzeilen. Verdacht auf Wahlbetrug in Wülfershausen an der Saale, das liegt im Landkreis Rhön-Grabfeld. Und dieser Verdacht, der hat sich dann auch schnell bestätigt. Der damalige CSU-Bürgermeister Wolfgang Seifert hat gestanden, dass er bei der Kommunalwahl Stimmzettel gefälscht hat. Er ist zurückgetreten und jetzt wird im Juli neu gewählt in Wülfershausen. Nur bei dieser Wahl im März, da war Seifert der einzige Bürgermeisterkandidat. Wie ist das jetzt bei Neuwahlen? Wer will es machen? Bayern 1 Reporterin Eva Behringer, was weißt du dazu?
1: Das ist gerade richtig spannend, denn bis gestern Mittag gab es nur eine Kandidatin. Für die Freie Wählergemeinschaft will sie sich zur ehrenamtlichen Bürgermeisterin wählen lassen. Aber bis gestern Abend konnten die Menschen in Wülfershausen noch Vorschläge für die Wahl einreichen. Und genau das ist dann auch passiert. Ein Student hat sich gemeldet, für die Wählergemeinschaft Neustadt Wülfershausen will er ins Rennen gehen. Ob das auch zugelassen wird, muss die Verwaltungsgemeinschaft nun noch eilig prüfen in den nächsten Tagen, wie mir der Wahlleiter gesagt hat. Es gibt einige Bedingungen, zum Beispiel müssen Kandidaten mindestens 3 Monate im Ort wohnen, um zur Bürgermeisterwahl anzutreten. Wer nun letztlich auf dem Wahlzettel stehen wird bei der Neuwahl im Juli, das gibt die Verwaltungsgemeinschaft nach der Prüfung am 20. Mai bekannt.
0: Und wenn dann da der Neue mit dabei sein sollte, wer ist dieser neue Kandidat? Was weißt du dazu?
1: Also zu dem neu eingereichten Wahlvorschlag kann ich noch nicht viel sagen. Das ist der Student Mehmet Girgin. Die Wählergemeinschaft Neustadt Wülfershausen hat sich erst neu gegründet und es ist noch nicht ganz klar, ob der Student überhaupt in Wülfershausen wohnt. Die andere Kandidatin ist die 52-jährige Ruth Markert. Für die Freie Wählergemeinschaft tritt sie zur Bürgermeisterwahl im Juli an und sie ist keine Unbekannte im Ort. Schon seit 18 Jahren ist die Bankbetriebswirtin im Gemeinderat aktiv. Ich habe mir auch nochmal die Wahlergebnisse vom März angeschaut. Da war Ruth Markert ja noch gar nicht angetreten. Trotzdem haben fast 250 Wählerinnen und Wähler sie selbst als sogenannte wählerbenannte Person auf ihre Stimmzettel geschrieben. Ganz schön viele, knapp 27% hat sie so letztlich bekommen und das, obwohl sie ja gar nicht zur Wahl stand damals. Zum Vergleich, Wolfgang Seifert hatte als einziger Bürgermeisterkandidat nicht ganz doppelt so viele Stimmen bekommen und lag damit bei 51%.
0: Und Eva, noch mal kurz zurück zum ehemaligen Bürgermeister, gegen den ermittelt ja seit März die Staatsanwaltschaft. Was ist da der aktuelle Stand?
1: Da war ja bisher noch völlig unklar, wie viele Stimmzettel Wolfgang Seifert eigentlich gefälscht haben soll. Die Staatsanwaltschaft hat mir jetzt zum ersten Mal eine Zahl genannt. Von insgesamt 50 manipulierten Stimmzetteln geht das Ermittlerteam aktuell aus. Die meisten davon bei der Gemeinderatswahl. Da glauben ja einige im Ort, dass Seifert seiner Frau Stimmen als Gemeinderätin beschaffen wollte. Bestätigt ist das bislang nicht und Seifert selbst hat auf eine BR-Anfrage nicht geantwortet. Bei seiner eigenen Wahl zum Bürgermeister hat der ehemalige CSU-Politiker laut Staatsanwaltschaft jedenfalls 6 Stimmzettel verfälscht. Gebracht haben dürfte ihm das wenig. Auch ohne die 6 Stimmen hätte er die Bürgermeisterwahl nämlich noch knapp gewonnen. Möglich, dass er mit dem Betrug auf Nummer sicher gehen wollte. Dass er an die Wahlunterlagen überhaupt kommen konnte, hängt laut Landratsamt übrigens einfach mit seinem Amt als Bürgermeister zusammen. Bei der Verwaltungsgemeinschaft lief jedenfalls in Bezug auf den Wahlablauf alles korrekt ab. Das sagen das Landratsamt und auch die Staatsanwaltschaft.
0: Danke, soweit Eva Behringer. Am 5. Juli wird also in Wülfershausen neu gewählt, dann ohne Tricks und ohne doppelten Boden.
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0: Coldplay verschönern unseren Mittag mit Feels Like I'm Falling in Love. Wir haben es gleich 10 vor 1. Schönen Freitag wünsche ich Ihnen. Ja, wir haben leicht reden, aber an den Gymnasien, da schwitzen jetzt die Abiturienten, da laufen die Abi-Prüfungen heute in Französisch. Gleich ist es geschafft. Ja, es war auch bei mir früher oft ganz schön spannend. Sie kennen das Gefühl bestimmt auch noch vor Prüfungen oder vor Exen, vor Schulaufgaben. Da geht der Puls doch manchmal etwas nach oben. Und dann war ja da im Hinterkopf immer auch so ein bisschen die Frage, soll ich versuchen zu spicken oder lasse ich es lieber? Unerlaubte Hilfsmittel. Logisch, die sind bis heute streng verboten, auch jetzt gerade im laufenden Abi. Norbert Steiche, der ist für uns losgezogen und hat sich umgehört bei Schülerinnen und Schülern und auch bei einigen, die ihre Schulzeit längst hinter sich haben. Wie war das denn bei euch mit dem Spicken?
1: Ich habe mir unter meinen Pullover die Spicksattel aufgeklebt und in der Probe habe ich dann drunter geguckt schnell und habe es wieder umgeklappt. Und kein Lehrer sagt dir, dass du deinen Pulli hochziehen sollst.
2: Erzählt Lisa. Sie schiebt einen Kinderwagen. Neben ihr ihr Mann Adrian.
3: Ich hatte Armbanduhr und ich hatte Schriftrolle in der Uhr. Das war fast wie im Kino.
4: Da hätte James Bond noch von lernen können.
3: Nein, ich habe das im James Bond-Film gesehen. Deswegen habe ich das gemacht. Wir waren sehr, sehr kreativ.
2: Spicker unter die Hosenbeine von zerrissenen Jeans gesteckt, als die noch modern waren, und rausgeholt, wenn der Lehrer nicht hinschaut, war auch eine Möglichkeit. Andreas erzählt, wie er seine Formeln auf Werbelineale schrieb.
5: Und wenn man etwas kleiner schreibt und ein bisschen das Muster der Werbung imitiert, dann fällt sowas natürlich auch auf den ersten Blick, wenn man als Lehrer da vorbeigeht, natürlich nicht so sehr auf.
2: Aber jetzt bewegen wir uns von der analogen in die digitale Welt der Spickmöglichkeiten. Handys sind ja verboten und müssen vor der Prüfung abgegeben werden. Auch Smartwatches oder Kopfhörer, über die man sich per Funk von außen etwas zuflüstern lassen könnte. Den echten Spezialisten gelingt es aber trotzdem zu schummeln.
6: Also ich habe immer zwei Handys dabei, mein aktuelles Handy und mein altes Handy. Und ich habe immer mein altes Handy abgegeben und mein aktuelles Handy bei mir behalten. Und dann habe ich einfach mit Handy gespickt. Ich habe ein Bild gemacht, ChatGPT gefragt, ob er die Aufgabe lösen kann. Und er hat das gemacht. Mathe, Naturwissenschaft.
2: Aber ich muss doch irgendwie dieses Handy rausholen. Ich muss doch ein Foto machen. Das geht in den Bereich Herzinfarktrisiko und das muss doch der Lehrer sehen. Oder die Lehrerin.
6: Die sehen das nicht. Also mein Mathelehrer hat das noch nie gesehen.
2: Blöd nur, wenn mehrere klassische, nicht-Mathe-Genies in einer Klasse ihren Lehrern die gleiche geniale Lösung präsentieren, vielleicht sogar mit Formeln, die im Unterricht nie besprochen worden sind. Das fällt auf. Diese drei jungen Frauen sind eher Fans der herkömmlichen Spickkunst.
7: Ich habe ganz viele Spickzettel genommen und sie einfach unter die Prüfung gesteckt. Aus meinem Ärmel hole ich die mal raus, wenn der Lehrer umgedreht ist.
2: Schon mal erwischt worden?
7: Ja, letztes Jahr. Da habe ich eine 6 bekommen.
8: Im Inneren vom Bein reinschreiben und dann einfach die Beine umkreuzen. Dann geht's leicht.
2: Sie schreiben auf die Wade?
8: Ja, auf die Wade und dann einfach den Bein überkreuzen.
2: Spätestens an dieser Stelle bleibt der Reporter sprachlos zurück. Norbert Steiche, Bayern 1, irgendwo in der Region Main-Rhön.

Mit Athletic Show ist es kurz vor eins. Das war der Mittag auf Bayern 1. Ja, und ich bin immer noch so ein bisschen geschockt übers Afrika-Festival. Sie haben es gehört in den Bayern 1-Nachrichten.

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1: Um 13 Uhr mit Katja Lettmann. Frauen sollen in Deutschland besser vor häuslicher Gewalt geschützt werden. Der Bundestag hat mit großer Mehrheit die Reform des Gewaltschutzgesetzes beschlossen. Zugestimmt haben neben CSU, CDU und SPD auch AfD und Grüne. Die Linke enthielt sich, weil ihr die Vorschläge nicht weit genug gehen.
2: Bei einem waren sich heute im Bundestag alle Fraktionen einig. Es gibt zu viel Gewalt im Land, zu viel Gewalt gegen Frauen, zu viel Gewalt in Beziehungen. Vor allem dagegen will Justizministerin Stefanie Hubig mit ihrer Reform des Gewaltschutzgesetzes vorgehen. Unter anderem mit Anti-Gewalt-Trainings, längeren Freiheitsstrafen und der elektronischen Fußfessel. Die elektronische Fußfessel ist einer der wichtigsten Bestandteile des Gesetzesupdates. Verurteilte Gewalttäter können jetzt auch von Familiengerichten zum Tragen der Fußfessel verpflichtet werden. Diese warnt Opfer dann, wenn sich der Täter ihnen nähert, und alarmiert die Polizei. Jan-Frederik Willems, Berlin.
1: In den Bundesrat. Der hat heute Pläne der Bundesregierung vorerst gestoppt. Dabei ging es um die sogenannte Entlastungsprämie. Bis zu 1.000 Euro hätten Unternehmen ihren Beschäftigten steuerfrei zahlen können, als Ausgleich für die hohen Energiepreise. Aber die Länder haben Nein gesagt. Sie befürchten Steuerausfälle infolge der Prämie. Wie es jetzt weitergeht, steht noch nicht fest. Zugestimmt hat der Bundesrat dagegen einer Neuregelung der privaten Altersvorsorge. Vorgesehen ist, die Riester-Rente ab dem nächsten Jahr durch ein neues staatlich gefördertes Vorsorgemodell abzulösen. Angesichts weltweiter Krisen und der weiter schwächeren

0: Mit der heimischen Wirtschaft steuert Bayern auf finanziell schwierige Zeiten zu. In den kommenden beiden Jahren muss sich der Freistaat nach der neuesten Prognose auf niedrigere Steuereinnahmen einstellen als noch im Herbst angenommen. Einzelheiten von Hans-Joachim Viehweger.
1: Die Steuerschätzung sei für ihn so etwas wie ein Realitätscheck für die politische Handlungsfähigkeit, so sagte es Finanzminister Albert Fürcker. Aufgrund der andauernden wirtschaftlichen Schwäche steigen die Steuereinnahmen 2026 und 2027 jeweils um 100 Millionen Euro weniger als bisher erwartet. Allerdings sei ein Minus in dieser Größenordnung bei einem Haushaltsvolumen von jährlich mehr als 80 Milliarden verkraftbar.
0: Seit Tagen sorgt das Kreuzfahrtschiff Hondius für Schlagzeilen, nachdem es dort einen Ausbruch des Hantavirus mit bislang 3 Toten gegeben hat. Die Weltgesundheitsorganisation betonte jetzt, dass das Risiko für die Allgemeinbevölkerung absolut gering sei, denn für eine Infektion von Mensch zu Mensch sei sehr enger Kontakt nötig. Eine Flugbegleiterin, die Kontakt zu einer der Verstorbenen hatte, wurde mittlerweile negativ auf das Virus getestet. Sie hatte leichte Krankheitssymptome gezeigt. Die Spritpreise sind auf den tiefsten Stand seit 2 Monaten gefallen. Wie der ADAC mitteilte, kostete ein Liter der Sorte E10 gestern im bundesweiten Schnitt gut 1,98 Euro. Das waren 1,8 Cent weniger als noch am Mittwoch. Der Dieselpreis sank um gut 3 Cent. Der Tankrabatt wird allerdings laut dem ADAC und dem Münchner IFO-Institut immer noch nicht komplett an die Verbraucher weitergegeben. Es ist 13.03 Uhr.
2: Kompakt und zuverlässig, das Bayernwetter jetzt auf Bayern 1 mit Christian Kienast.
3: Ich wünsche Ihnen einen schönen Nachmittag. Wir haben noch hochnebelartige Bewölkung in Teilen Nordbayerns. Aber auch da wird das etwas dünner werden. Aber Oberfranken heute zum Beispiel nur 2 Stunden Sonnenschein. Weiter im Süden sind es bis 12 Stunden Sonnenschein. Und genau da ist sie auch daheim. Heute die Sonne bei 12 bis 21 Grad. Morgen am Samstag Sonne und Wolken. Und dann zum Nachmittag und Abend hin kann es dann an den Alpen auch mal einen Schauer oder Gewitter geben. Das war's dann aber auch schon. Und am Sonntag, das ist zwar der wärmere Tag, aber der etwas bewölktere, da kann es dann zum Abend hin von Westen her auch immer mal wieder Schauer geben. Zunächst in Franken, später dann auch im Süden und das zieht sich dann alles in die Nacht hinein und zum morgigen Tag dann am Montag. Also um das noch einmal deutlich zu machen, von Sonntagabend bis Montag früh regnet. Das wollte ich sagen.
2: Aber meine Damen und Herren, das ist völlig normal und völlig menschlich. Man hat manchmal so Sätze in der Moderation, da beginnt man die und denkt man, ich finde den Ausgang nicht. Aber morgen, der Montag, der Sonntag, das ist völlig wurscht. Der Kini kommt ja noch öfters in dieser Show. Einen schönen Nachmittag. Es ist kurz nach 1. Der Bayern 1 Verkehrsservice mit minutengenauer Stauzeitmessung. Wir haben 2 Meldungen. Einmal die A9 München Richtung Nürnberg zwischen Manching und Deckendorf. 16 Kilometer stockend leider. 20 Minuten der Zeitverlust. Und die A96 Lindau Richtung Bregenz. Grenzübergang Lindau. Blockabfertigung. Es staut sich ab Weißensberg.
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2: Und damit dem Kini, mir, Ihnen allen einen schönen Nachmittag, schönes Wochenende. Feiern Sie vielleicht in Schwaben auf dem Nördlinger Stabenfest auf der Kaiserwiese. In einer Stunde geht's da schon los. Und Achtung, da ist nicht nur dann am Montag schulfrei. Dazu gibt's Bierzelt, Fahrgeschäfte. Auch das Bier auf dem Stabenfest ist günstiger geworden. Die Maß 10,70 Euro, 50 Cent weniger als im letzten Jahr. Der Preis wird immer im Stadtrat ausgehandelt. Die Bierkonkurrenz schläft nicht. Auch ein Münchner Brauerei ist mittlerweile am Start. Also eine gute Zeit mit günstigem Bier. Was Sie auch machen, ganz egal, heute und die nächsten Tage. Musikalisch haben wir natürlich immer eine gute Zeit. Jetzt mit Musik aus Österreich. Marquis, das sind die 2000er und die 80er. John Farnham.
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0: Großartiger Hit aus den 80ern, der größte Hit von Susan Vega, Luca auf Bayern 1. An diesem Freitag, der auf alle Fälle wieder ein Feierfreitag werden wird. Jawohl, so geht es.
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14: Mit Jochen Bobser. Schönen Nachmittag wünsche ich. Die Wahlfälschung in Wülfershausen im Landkreis Hohengrabfeld, die hat bundesweit für Aufsehen gesorgt bei der Bürgermeisterwahl im März. Jetzt ist die Frist abgelaufen für den Vorschlag von Kandidaten für die Neuwahl.
15: Bis gestern Mittag hatte es nur eine Kandidatin für das ehrenamtliche Bürgermeisteramt gegeben. Ruth Markert, die für die Freie Wählergemeinschaft antritt. Nun hat sich noch der Student Mehmet Girgin für die Wählergemeinschaft Neustart Wülfershausen gemeldet. Ob er auch tatsächlich als Kandidat für die Neuwahl im Juli zugelassen wird, muss die Verwaltungsgemeinschaft nun noch prüfen. Aus dem BR-Studio Würzburg, Eva Bieringer, Bayern 1.
14: Gleich zwei Laufevents locken bis zum Sonntag rund 12.000 sportliche Menschen auf die Strecke in Aschaffenburg und Würzburg. Der Citylauf in Aschaffenburg, der startet heute Nachmittag mit 7 Wettbewerben auf einem Rundkurs durch die Innenstadt.
16: Die Stadtbusse werden dafür ab 15.30 Uhr umgeleitet. Und am Sonntag steht der WVV-Marathon in Würzburg auf dem Programm. Die Strecke führt in 2 Runden durch die Innenstadt, vorbei an allen Sehenswürdigkeiten. Bei beiden Events gibt es auch Kinder- und Schülerläufe. Aus dem BR-Studio Würzburg, Wolfram Hanke, Bayern 1.
14: Das Gesundheitsamt Main-Spessart hat im Bereich Gössenheim und Sachsenheim ein Abkochgebot für Trinkwasser erlassen. Grund sind Darmbakterien, die da im Trinkwasser in einer erhöhten Menge festgestellt worden sind. Für die Zubereitung von Essen zum Beispiel, zum Waschen von Lebensmitteln, aber auch zum Zähneputzen, solle ausschließlich abgekochtes Leitungswasser genutzt werden, heißt es vom Gesundheitsamt dort. Wir schauen jetzt noch kompakt und zuverlässig auf das Bayern 1 Wetter für Mainfranken. Das bringt heute jede Menge Wolken, auch ein paar sonnige Abschnitte zwischendurch. Es bleibt zumeist trocken, bei Maximalwerten so um die 19 Grad. Morgen geht's dann weiter rauf mit den Temperaturen, bis zu 23 Grad sind dann drin. Dazu gibt's viel Sonne. Und am Sonntag wird's noch ein bisschen wärmer, dann mit Werten bis 25 Grad.
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12: Freitagnachmittag, 13.32 Uhr, der Bayern 1 Verkehrsservice, minutengenaue Stauzeitmessung. A9 München Richtung Nürnberg, zwischen Manchem und Denkendorf, 16 Kilometer stockend, 20 Minuten. A9 München Richtung Nürnberg, zwischen Denkendorf und Altmühltal, nach einem Unfall die rechte Spur blockiert. A70 Bamberg Richtung Schweinfurt-Werneck, zwischen Bamberghafen und Fehret-Trunstadt, Sperrung nach einem Unfall. Und A96 Lindau Richtung Bregenz, am Grenzübergang Lindau, Blockabfertigung. Es staut sich ab Weißensberg.
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0: Adele. Dexys Midnight Runners.

0: Adele auf Bayern 1, Rolling in the Deep. Am Dienstag hatte sie Geburtstag. 38 Jahre ist die Sängerin alt geworden. Sie hat ja einen Sohn, der ist 14. Der kann sich dann am Sonntag ein bisschen ins Zeug schmeißen. Denn am Sonntag ist ja Muttertag. Die Mamas stehen im Mittelpunkt. Bayern 1. Muttertag. Ja, manch einer ist dann am Muttertag, am Sonntag zu spät dran, fährt dann am Sonntag an die Tanke, kauft einen Blumenstrauß und manchmal auch eine kleine, dafür umso teurere Packung Pralinen. Es kann aber auch anders ablaufen. Willi Willmann, Redakteur dieser kleinen Sendung, du gibst dir immer besonders viel Mühe bei deiner Mama.
1: Ja, denn meine Mama weiß, wie sehr ich Zeichnen oder Malen hasse. Weil ich sie einfach nicht kann. Ich habe da null Talent dafür. Aber Muttertag gibt's die große Ausnahme. Dann male ich immer ein Bild von ihr und mir. Die Finger sind natürlich nur so dünne Striche, weil es ja echt aussehen soll. Und der Text ist auch noch voller Schreibfehler. Und die Mama freut sich jedes Mal über das Bild, sagt sie zumindest. Meine Schwester, die wollte letztes Jahr mit einem Gedicht kontern. Aber ich habe der Mama natürlich verraten, dass das ein KI-Gedicht war. Ich bin weiterhin das Lieblingskind. Meine Bilder sind echte Handarbeit.
0: Du bist doch eine Petze, das tut man nicht. Aber du, schon Respekt, die Familie Willmann, der eine malt, die andere dichtet. Und das alles für unsere geliebten Mütter. Großartig. Ja, und bei Ihnen, wie läuft da der Muttertag so ab? Gibt's feste Rituale? Vielleicht rufen Sie mal an, vielleicht haben Sie auch schöne Geschenke, die Sie immer Ihrer Mutter machen. 0800 80 80 456, das ist die Nummer zu uns hier ins Studio. 0800 80 80 456. Wenn Sie mailen wollen, dann bitte an studio@bayern1.de und die Nummer für die Sprachnachrichten, für die Textnachrichten, die finden Sie unter bayern1.de. Also, wie machen Sie das am Muttertag? Wie wird der gefeiert? Was gibt's für kleine Geschenke? Wie machen Sie das jedes Jahr, damit Ihre Lieblingsmama feuchte Augen bekommt? Gerne melden, zum Beispiel 0800 80 80 456. Hier bei Bayern 1, rein ins Studio.
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8: Um 14 Uhr mit Katja Lettmann. Der Bundesrat hat die sogenannte Entlastungsprämie zumindest vorerst gestoppt. Bis zu 1.000 € sollten Arbeitnehmerinnen und Arbeitnehmer steuerfrei vom Unternehmen bekommen können. Industrie und Handwerk sprechen von einer erforderlichen Notbremsung durch den Bundesrat. Der Sozialverband Deutschland hingegen bedauert den vorläufigen Stopp. Jan-Friedrich Willems in Berlin erklärt, welche Probleme die Länder mit der Prämie haben.
9: Vor allem geht's denen ums Geld. Das Ganze war ja steuerfrei gedacht und dieses Geld fehlt dann halt dem Staat. Der Bund wollte sich das wieder reinholen über eine höhere Tabaksteuer und wäre damit fein raus gewesen. Die Länder und auch die Kommunen aber hätten davon nichts abbekommen und wären dann halt auf ihren Steuerausfällen sitzen geblieben. Und dann kommt noch dazu, in vielen Ländern hätte diese Prämie gar keine Entlastung gebracht, weil viele kleine und mittelständische Unternehmen gar nicht die Kohle dafür rumliegen haben. Das ist zum Beispiel in Mecklenburg-Vorpommern der Fall. Deshalb hat sich da Ministerpräsidentin Manuela Schwesig auch gegen gewehrt. Sie fordert jetzt ein großes Gesamtpaket für Entlastungen.
8: Mit einer elektronischen Fußfessel für Gewalttäter sollen vor allem Frauen künftig besser geschützt werden. Der Bundestag hat eine entsprechende Änderung im Gewaltschutzgesetz mit breiter Mehrheit angenommen. Gerichte bekommen mehr Befugnisse und können sowohl die Fußfessel als auch die Teilnahme an Anti-Gewaltkursen anordnen. Vorbild ist Spanien. Bundesjustizministerin Hubig sagte, dort sei seit der Einführung der elektronischen Fußfessel 2009 kein Opfer mehr getötet worden. In einer Bankfiliale im rheinland-pfälzischen Sinzig läuft momentan eine Geiselnahme. Nach Angaben der Polizei handelt es sich um mehrere Täter und auch mehrere Geiseln. Unter ihnen ist demnach auch der Fahrer eines Geldtransporters. Ein Großaufgebot von Polizei und Rettungskräften ist vor Ort. Und für uns Michael Häusler, der berichtet, dass das Gebiet um die Bank weiträumig abgesperrt ist.
10: Wer innerhalb der Absperrung in den Häusern ist, der soll dort auch bleiben, weil eben nicht klar ist, wie dort diese Geisellage weitergeht. An der Bank selber sind SEK vor Ort und auch die Verhandlungsgruppe des LKA

0: vor Ort und die versuchen jetzt so vorzugehen, dass sie diese Lage irgendwie lösen.
1: Auf Mallorca haben Ermittler einen Deutschen wegen Betrugs festgenommen. Der 35-Jährige soll insgesamt 42 Fake-Shops im Internet betrieben und etwa 1000 Menschen aus Deutschland um ihr Geld geprellt haben. Die Generalstaatsanwaltschaft in Karlsruhe geht von einem Schaden von mehr als 320.000 Euro aus. Es gibt Neues im Wintersport. Zum ersten Mal springen bei der nächsten Vierschanzentournee auch Frauen. Das teilte der Weltverband FIS heute mit. Wie ihre männlichen Kollegen springen die Frauen in Oberstdorf, Garmisch-Partenkirchen, Innsbruck und Bischofshofen. Die Vierschanzentournee löst den bisherigen Frauenwettbewerb, die Two Nights Tour, ab. Es ist 14.03 Uhr.
2: Kompakt und zuverlässig, das Bayernwetter jetzt hier auf Bayern 1 mit Christian Kienast an diesem Nachmittag.
3: Und der Nachmittag ist einigermaßen freundlich, die Sonne scheint recht schön und die Wolken im bayerischen Norden, die werden jetzt auch weniger und das bei Temperaturen zwischen 12 und 19 Grad in Nordbayern und 18 bis 21 Grad in Südbayern. Die Bayern 1 Wochenendprognose, morgen am Samstag Sonne und Wolken, da gibt's auch Gebiete, da scheint die richtig lang die Sonne, erst nachmittags und abends vielleicht an den Alpen hier und da mal ein Schauer oder Gewitter bei 17 bis 24 Grad. Der Sonntag wärmer, aber nicht mehr ganz so sonnig. Da geht's dann ja so am späteren Nachmittag los mit einigen Regenfällen, erst im Allgäu. Das zieht dann so weiter über ganz Bayern drüber und vor allen Dingen in der Nacht auf Montag, da regnet's dann besser. Sonntag haben wir 20 bis 26 Grad und mit dem Regen am Montag dann nur noch 13 bis 21 Grad.
2: Dankeschön, Kini. Her mit dem Regen, das ist gut. Der Bayern 1 Verkehrsservice, minutengenaue Stauzeitmessung, 1, 2, 3, 4, 5 Meldungen. A7 Ulm Richtung Würzburg, Kreuz Feuchtwangen-Crailsheim. In der Überleitung zur A6 Richtung Heilbronn, Sperrung wegen eines Feuerwehreinsatzes. A9 München Richtung Nürnberg, zwischen Manchem und Denkendorf, 16 Kilometer stockend, 20 Minuten mehr. A9 München Richtung Nürnberg zwischen Denkendorf und Altmühltal, nach einem Unfall die rechte Spur blockiert. Es staut sich, 25 Minuten haben sie plus. A70 Bamberg Richtung Schweinfurt-Werneck zwischen Bamberghafen und Fierit-Trunstadt, Sperrung wegen Bergungsarbeiten. Und die A96 Lindau Richtung Bregenz am Grenzübergang Lindau, Blockabfertigung, es staut sich ab Weißensberg. Ihnen eine gute Fahrt.
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2: Schönen Nachmittag.
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2: Und nochmal zur Erinnerung, für den Kini, für mich, für alle anderen, Sonntag, Muttertag, falls Sie noch irgendetwas besorgen wollen. Jetzt geht's aber erstmal in die 14-Uhr-Stunde rein. Ich habe, ja, aus den 2000ern, The Calling. Oder aber, das kennen Sie vielleicht hier im Hintergrund, 80er Freddie Mercury.
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0: 80er. Culture Club, Karma Chameleon. Auf Bayern 1 um 14:45. Und Sie wissen, am kommenden Sonntag ist Muttertag. Unter 0800 80 80 456 über alle Kanäle wollte ich von Ihnen wissen, was machen Sie am Muttertag? Haben Sie sich was Besonderes ausgedacht für Ihre Mama? 0800 80 80 456, wer ist am Telefon?
1: Es ist der erste Muttertag, an dem ich selber Mama bin. Und jetzt weiß ich, was sie wirklich auch schon früher alles geleistet hat. Hut ab an alle Mamas da draußen.
0: Dankeschön, Sarina. Und der Bernd.
2: Hallo Tillmann, hier ist der Bernd aus Neuses bei Augsburg.
0: Und?
2: Also wir haben immer das feste Ritual, wir holen die Mama ab, gehen mit ihr durch den Wald ein Stück und gehen dann immer in das gleiche Restaurant mittags essen. Und nachmittags gibt es dann noch von den Kindern eine kleine Überraschung zu Hause im Garten meistens.
0: Und das Schöne ist, sie freut sich trotzdem, obwohl sie weiß, was man macht, immer jedes Jahr neu.
2: Ja, und sie freut sich natürlich auch, weil sie an dem Tag frei hat. Sie muss nicht kochen, sie muss kein Haushalt, nichts machen, sondern da ist sie dann eingeladen und wird von uns den ganzen Tag umsorgt.
0: Super, dann macht das noch viele, viele Jahre. Und schöne Grüße an die Mama.
2: Mach mal, danke.
0: Der Muttertag 2026, noch die Sandra Scherer aus Landkreis Dillingen in Schwaben.
3: Ich habe dieses Jahr das große Glück, mit meiner Mama in die Augsburger Puppenkiste gehen zu dürfen. Und damit erfülle ich mir und hoffentlich ihr auch einen Kindheitswunsch.
0: Gut, das ist doch eine schöne Idee. Welches Stück wird denn gegeben?
3: Ich weiß es nicht, ich lasse mich überraschen. Das Ganze wurde von einer anderen Freundin wieder eingefädelt und wir nehmen also mich, meine Mama und die Enkelin noch mit.
0: Aber es ist ja immer genial, was die Puppenkiste in Augsburg macht. Ich kenne die alten Stücke wie Jim Knopf und Kleiner König Kallewirsch, genau. Aber es ist immer schön.
3: Genau.
0: Dann genießen Sie beide Ihren Mädelsausflug mit der Mama und ich wünsche Ihnen einen schönen Muttertag.
3: Dankeschön.
0: Und noch Niederbayern Ergoldsbach, der Johannes.
4: Bei uns gibt es keinen Muttertag, bei uns gibt es einen Elterntag. Wir feiern mit beiden miteinander, weil zusammen ist doch am schönsten. Und unsere Mutter kriegt heuer eine Terrasse, die hat er sich gewünscht.
0: Vielen Dank auch für die schönen Textnachrichten und für einige. Ja, ist es auch der erste Muttertag ohne die Mama. Aber wir können natürlich trotzdem an sie denken und von oben schaut sie bestimmt mit einem Lächeln runter. Denn was wäre man schon ohne diese Frauen, gell Ramona?
5: Meine Mama ist die beste Mama auf der Welt, weil sie einfach immer da ist. Für mich, für die Kinder, für die Enkelkinder.
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6: Mit Jochen Wopser. Schönen Nachmittag wünsche ich. Die Biobank der Uniklinik Würzburg, die ist ein wichtiges Materiallager für Wissenschaftler, die zum Beispiel an neuen Krebstherapien forschen. Hier lagern mehr als 1 Million Blut- und Gewebeproben bei extrem tiefen Temperaturen. Und heute hat der Leiter, Professor Roland Jahns, die Erweiterung der Biobank vorgestellt.
7: Diese gespendeten Bioproben kann jeder Forscher weltweit auf Antrag anfordern. Da haben wir schon Anfragen aus Innsbruck, aus Zürich und jetzt zuletzt aus Nizza bedienen können, wo halt gezielt nach Schilddrüsenkrebsproben gefragt wurden. Da sind wir dann ein bisschen stolz drauf, dass wir Europa versorgen können.
6: Ein Großereignis beginnt nächste Woche am Mittwoch in Würzburg, der 104. Deutsche Katholikentag. Für Menschen, die aus der Region mit dem Zug anreisen wollen, erweitert die Bayerische Eisenbahngesellschaft ihr Angebot. 42 zusätzliche Regionalzüge werden in der Zeit des Katholikentags unterwegs sein, aus Schweinfurt oder Kitzingen zum Beispiel. Und zum Sport. Die Würzburg Baskets, die stehen zum dritten Mal in Folge in den Playoffs in der Endrunde um die deutsche Meisterschaft. Und das mit einem Ausrufezeichen, einem Schützenfest gestern Abend in Hamburg.
8: Mehr als jeder zweite Würzburger Wurf von jenseits der Dreierlinie ist gestern Abend drin. Und die Baskets schlagen die Towers Hamburg am Ende deutlich mit 90-73. Damit sind die Baskets schon am vorletzten Spieltag sicher unter den ersten sechs der Tabelle. Besonders brisant, in der ersten Runde der Playoffs könnten die Baskets auf den Rivalen aus Bamberg treffen. Die Entscheidung fällt beim letzten Heimspiel der regulären Saison am Sonntagnachmittag gegen Ludwigsburg. Aus dem BR-Studio Würzburg, Leon Willner, Bayern 1.
6: 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Jetzt zum Bayern 1 Wetter für Mainfranken. Da hat es heute oft noch dichte Wolkenfelder. Ab und zu kommt auch mal die Sonne zum Vorschein. Es bleibt meistens trocken, bei Werten bis zu 19 Grad. Morgen geht es dann weiter rauf mit den Temperaturen. Bis zu 23 Grad sind dann drin. Dazu gibt es viel Sonnenschein.
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4: Und der Bayern 1 Verkehrsservice. Minutengenaue Stauzeitmessung. A7 Ulm Richtung Würzburg, Kreuz Feuchtwangen-Crailsheim. In der Überleitung zur A6 Richtung Heilbronn, Sperrung wegen eines Feuerwehreinsatzes. Und auch die A6 Nürnberg Richtung Heilbronn ist am Kreuz Feuchtwangen-Crailsheim in der Überleitung zur A7 Richtung Ulm gesperrt. A9 München Richtung Nürnberg zwischen Manchem und Denkendorf, 16 Kilometer stockend, 25 Minuten. A9 München Richtung Nürnberg zwischen Denkendorf und Altmühltal ist nach einem Unfall die rechte Spur blockiert. Es staut sich, 25 Minuten. A70 Bamberg Richtung Schweinfurt-Werneck zwischen Bamberghafen und Fehret-Trunstadt, Sperrung wegen Bergungsarbeiten, 3 Kilometer Stau. A96 Lindau Richtung Bregenz am Grenzübergang Lindau, Blockabfertigung, es staut sich ab Weißensberg. Und A99 Westumfahrung München Richtung Nürnberg zwischen Lochhausen und Dreieckfeld-Moching, 9 Kilometer stockender Verkehr, der Zeitverlust 15 Minuten. Gute Fahrt.
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1: Barclay James Harvey.

0: Barclay James Harvest. Life is for living auf Bayern 1. Mit Tilman Schöberl. Sie wissen, ich kann wenig, singen kann ich noch weniger. Es gab mal den Versuch auf Bayern 1, mir mit einer Gesangslehrerin das Singen beizubringen. Vergeblich.
1: 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Now I never felt this way before.
0: Das war das Ergebnis. Nach hunderten Stunden, Gott sei Dank, gibt es talentiertere Menschen.
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0: Männer, der Chor des Bayerischen Rundfunks wurde vor genau 80 Jahren im Mai 46 gegründet. Das sind Männer und Frauen, die haben die Chormusik echt auf eine neue Stufe gehoben. Die können wirklich wunderbar singen, tolle Konzerte. Haben Sie auch mal in einem Chor gesungen?
7: Lieber Herr Dings, ich glaube, kurz nachdem ich nicht mehr in die Windeln gesungen habe, wurde überlegt, ob ich vielleicht bei den Regensburger Domspitzen pfeffern sollte. Ede alte Triangel, du meinst die Domspatzen. Selbstverständlich, lieber Lukas, aber meine Stimme war wohl einem Alpensteinbock ähnlicher als einem Goldkehlchen und deswegen bin ich dann bei den Gebirgsschützen gelandet. Also ich wollte schon als Bub im Chor singen, aber der Opa hat gesagt, das ist genau sein lauwarmer Schmarrn wie Ballett. Ich hab zwar nicht verstanden, wie er das gemeint hat, aber seitdem esse ich den Kaiserschmarrn so heiß, dass ich mir immer den Gaumen bis zum Adamsapfel hinunter verbrenne, weil mit Ballett will ich nichts zu tun haben. Und du hast dann nie wieder einen lauwarmen Ton von dir gegeben. Ich singe manchmal im Stall. Das wirkt sich sehr positiv auf das Vieh und auch auf das Geschäft aus.
5: Schon klar, die Kühe geben dann, je nachdem, was du zusammenjaulst, automatisch Sauerrahm, Dickmilch oder Hüttenkäse.
7: Lieber Matthäus, heute erregst du dein Ekel wieder besonders boshaft. Vielleicht hat unser Herbert einen Bariton im Hals und wir wissen es nur nicht.
5: Edmund, wenn der Hupsi bei Deutschland sucht den Superstar singt, hört er Dieter Bohlen freiwillig auf.
7: So, und jetzt sag ich dir was. Du bist doch für außergewöhnliche Singstimme gar nicht empfänglich. Das Einzige, was für dich zählt, sind die Stimmen, die man an der Wahlurne abgibt.
5: Hupsi, das hättest mir jetzt sogar vorsingen dürfen.
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6: Um 15 Uhr mit Katja Lettmann. Die Geiselnahme in einer Bank in der Stadt Sinzig in Rheinland-Pfalz ist nach mehreren Stunden beendet. Das hat die Polizei soeben mitgeteilt. Demnach sind die Einsatzkräfte in die Bank vorgedrungen und haben dort zwei eingeschlossene Menschen gefunden. Beide seien unverletzt. Die Täter sind auf der Flucht. Einzelheiten über die mögliche Beute und die Flüchtigen sind bisher nicht bekannt. Täter auf Abstand halten und Frauen damit besser vor Gewalt schützen. Das ist der Kern des verschärften Gewaltschutzgesetzes, das der Bundestag heute mit breiter Mehrheit beschlossen hat. Dazu gehört, dass Gerichte künftig mehr Befugnisse haben.
7: Verurteilte Gewalttäter können jetzt auch von Familiengerichten zum Tragen der Fußfessel verpflichtet werden. Diese warnt Opfer dann, wenn sich der Täter ihnen nähert, und alarmiert die Polizei. Einzelne Bundesländer arbeiten bereits mit elektronischen Fußfesseln. Bundesweit gültig wird die Regel aber erst mit dem aktuellen Gesetz. Es muss noch vom Bundesrat bestätigt werden. Neben häuslicher Gewalt will die Regierung in dieser Legislaturperiode auch digitale Gewalt schärfer bestrafen. Justizministerin Hubig nimmt dafür unter anderem Deepfake-Pornos und digitales Stalking ins Visier. Jan-Frederik Willems, Berlin.
6: In den Bundesrat. Der hat heute Pläne der Bundesregierung vorerst gestoppt. Dabei ging es um die sogenannte Entlastungsprämie. Bis zu 1.000 Euro hätten Unternehmen ihren Beschäftigten steuerfrei zahlen können, als Ausgleich für die hohen Energiepreise. Aber die Länder haben Nein gesagt. Sie befürchten Steuerausfälle infolge der Prämie. Wie es jetzt damit weitergeht, steht noch nicht fest. Zugestimmt hat der Bundesrat allerdings einer Neugeregelung der privaten Altersvorsorge. Vorgesehen ist, die Riester-Rente ab dem nächsten Jahr durch ein neues, staatlich gefördertes Vorsorgemodell abzulösen. Bayern muss heuer und nächstes Jahr mit weniger Steuereinnahmen auskommen als bisher angenommen, weil die Wirtschaft nach wie vor schwächelt. Die Steuerschätze erwarten einen Rückgang von insgesamt 200 Millionen Euro, wie Finanzminister Füracker mitteilte.
8: Spielräume für zusätzliche Ausgaben sieht der CSU-Politiker daher nicht. Allerdings sei ein Minus in dieser Größenordnung bei einem Haushaltsvolumen von jährlich mehr als 80 Milliarden verkraftbar. Dabei kommen Bayern ebenso wie den anderen Geberländern im Finanzausgleich Sonderzahlungen des Bundes zugute. Schlechter schaut es für die bayerischen Kommunen aus. Das noch im Herbst erwartete Steuerplus von gut 4% ist mit den neuen Zahlen auf 0,6% zusammengeschrumpft. Die Einnahmen aus der Gewerbesteuer dürften in diesem Jahr sogar zurückgehen.
6: Informationen von Hans-Joachim Viehweger. Der Iran-Krieg hat auch Kerosin teurer gemacht. Die Lufthansa und andere Fluglinien haben

0: deshalb bereits Flüge gestrichen. Die EU-Kommission hat heute erklärt, dass Verbraucher in diesem Fall ein Recht auf Erstattung, Umbuchung oder Rückbeförderung haben. Und Tickets dürfen nachträglich nicht teurer werden. Treibstoffzuschläge seien nicht zulässig. Es ist 15.03 Uhr.
1: Kompakt und zuverlässig, das Bayernwetter hier auf Bayern 1 für unseren Freitagnachmittag mit Christian Kienast.
2: Und wir haben viel Sonnenschein bei uns im Freistaat im Moment und so bleibt's auch. Also wenn es irgendwo regnet, wirklich nur ganz wenig bei 12 bis 19 Grad im bayerischen Norden, 18 bis 21 Grad im bayerischen Süden. Die Bayern 1 Wochenendprognose, der Samstagmorgen ganz ähnlich wie heute, vielleicht vereinzelt Schauer oder Gewitter an den Alpen, aber erst zum Nachmittag und Abend hin, dann bei 17 bis 24 Grad. Der Samstag also auch ein freundlicher Tag. Sonntag wird's dann interessant, da kriegen wir erstmal Sahara-Staub mit. Deswegen kann der Himmel manchmal neben den Quellwolken auch milchig sein. 20 bis 26 Grad dann. Und zum Abend hin kommt dann mehr Regen auf uns zu und am Montag werden wir den auch noch spüren.
1: Ich dachte erst, es ist ein ruhiger Nachmittag im Bayern 1 Verkehrsservice. Jetzt ist aber doch etwas mehr los. Minutengenaue Stauzeitmessung. A6 Heilbronn Richtung Nürnberg zwischen Schwabach Süd und Kreuz Nürnberg Süd. Stau 15 Minuten plus. Ebenfalls 15 Minuten länger A7 Fulda Richtung Würzburg. Zwischen Fulda Dreieck und Bad Brückenau Wildflecken 5 Kilometer Stau und stockend. A8 Salzburg Richtung München zwischen Bad Reichenhall und Bad Reichenhall 2 Kilometer Stau. Also rund Bad Reichenhall. A9 München Richtung Nürnberg zwischen Manching und Denkendorf 16 Kilometer stockend, 25 Minuten. Ebenfalls 25 Minuten länger A70 Bamberg Richtung Schweinfurt-Werneck zwischen Bamberghafen und Fehret-Trunstadt 5 Kilometer Stau wegen Bergungsarbeiten, zwei Spuren gesperrt. A73 Bamberg Richtung Nürnberg zwischen Bamberg Ost und Hirscheid 5 Kilometer Stau, 25 Minuten Zeitverlust. A93 Holledau Richtung Regensburg zwischen Bad Abbach und Regensburg-Pfaffenstein 8 Kilometer Stau und stockend, 25 Minuten. A96 Lindau Richtung Bregenz, Grenzübergang Lindau, Blockabfertigung. A99 Westumfahrung München Richtung Nürnberg zwischen Lochhausen und Dreieckfeld-Moching, stockender Verkehr, eine Viertelstunde brauchen Sie länger. Und die Westumfahrung Richtung Lindau zwischen Neuherberg und Dreieck-Allach, 10 Kilometer stockend, der Zeitverlust hier 20 Minuten.
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1: Ja, das heißt, Sie brauchen Geduld, wenn Sie mit dem Auto unterwegs sind in Richtung Wochenende, Freitag. Aber hilft da nix? Aber Sie können länger im Auto Radio hören. Gute Musik hoffentlich auch für Sie mit dabei. Aus den 2000er habe ich gleich Angel, Shaggy. Und die 80er, die hat Gianna Nannini.

0: Europe auf Bayern 1, unser Freitagnachmittag. Es gibt ja Jobs, da wird man fürs Anpacken bezahlt. Es gibt Jobs, da werden sie fürs Reden bezahlt. Es gibt Jobs, da kriegen sie Geld fürs Liegenbleiben. Wirklich. 18.000 Euro für 2 Monate im Bett liegen. Die NASA hat genau diesen Job ausgeschrieben. Wenig überraschend hat sich dann doch der eine oder andere gemeldet. Viele Menschen wollten dabei sein an dieser Studie. Und so liegen gerade 12 Probanden in Köln in den Diensten der Wissenschaft flach. In der Stellenbeschreibung heißt es, auch zum Duschen und für andere Alltagssituationen dürfen die Probanden die Betten nicht verlassen. Na gut, ich denke, da wissen wir, was gemeint ist, muss man also dann doch mögen. Vielleicht sind diese 18.000 Euro gar nicht so leicht verdient. Die NASA und das Deutsche Zentrum für Luft- und Raumfahrt wollen mit der Liegestudie herausfinden, welche Auswirkungen die Schwerelosigkeit auf den menschlichen Körper hat. Wenn ich mich da reindenke, also ich fühle mich im Bett selten schwerelos. Im Gegenteil, wenn der Wecker klingelt, muss ich mich ganz schön raushebeln nach 8 Stunden Bettschwere.
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7: Mit Jochen Bobser. Schönen Nachmittag wünsche ich. Feierstunde heute Mittag an der Würzburger Uniklinik. Da ist die Erweiterung der sogenannten Biobank gefeiert worden. Das Kapital dieser Biobank sind menschliche Bioproben gelagert bei minus 185 Grad, sagt der Leiter Roland Jahns.
8: Das ist besonders wichtig gerade für Krebsforschung. Da geht es darum, dass man Zellen isoliert, auch Krebszellen, und die dann wegfriert, aber die hinterher wieder auftauen möchte, also stabilisieren muss. Und das ist halt der Vorteil bei minus 185 Grad. Wenn ich die dann wieder zum Leben erwecke, kann ich mit denen weiter forschen, weiter arbeiten.
7: Der Krieg in der Ukraine ist auch ein Krieg, der über die Zerstörung der Infrastruktur geführt wird. Und eine Spende aus dem Landkreis Haßberge leistet jetzt einen Beitrag, um die Energieversorgung in seiner Partnerstadt zu sichern.
9: Das Krankenhaus in der ukrainischen Partnerstadt Mostyska hat jetzt eine Photovoltaikanlage mit Pufferspeicher zur Verfügung, verladen am Haßforter Kreisbauhof und finanziert unter anderem durch eine Spendenaktion. Rund 8.000 Euro hat die Aktion des Landkreises zusammen mit dem Verein Haßfurt Hilft eingebracht. Mit der Solaranlage soll der Krankenhausbetrieb in Mostyska auch bei Energieengpässen weiterlaufen können. Aus dem BR-Studio Würzburg, Markus Klingele, Bayern 1.
7: In der Stadt Aschaffenburg werden ab jetzt die Stadtbusse umgeleitet, und zwar für die Dauer des Citylaufs, der heute Nachmittag durch die Innenstadt zieht, und in Würzburg. Da gibt es am Sonntag ein Laufevent, den WVV-Marathon. Die Strecke führt in 2 Runden durch die Innenstadt, vorbei an allen Sehenswürdigkeiten, und Sonntag um 9 Uhr geht's los mit diesem Lauf. Und wir schauen jetzt noch kompakt und zuverlässig aufs Bayern 1 Wetter für Mainfranken. Da geht's bis zum Abend weiter mit dem Mix aus Quellwolken und ein paar sonnigen Abschnitten. Es bleibt trocken bei Höchstwerten bis 19 Grad. Die Nacht wird dann teils klar, teils wolkig. Tiefstwerte so um die 4 Grad und morgen dann bis zu 23 Grad und viel Sonnenschein.
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5: Und jetzt noch der Bayern 1 Verkehrsservice mit minutengenauer Stauzeitmessung. Wir haben die A7. Fulda Richtung Würzburg zwischen Fulda Dreieck und Bad Brückenau wird Flecken, 5 Kilometer Stau und stockend. Viertelstunde dauert das länger. A9 München Richtung Nürnberg zwischen Manching und Denkendorf, 16 Kilometer stockend, 25 Minuten plus. A73 Bamberg Richtung Nürnberg zwischen Bamberg Ost und Hirscheid, 5 Kilometer Stau, 25 Minuten Zeitverlust. A93 Holledau Richtung Regensburg zwischen Bad Abbach und Regensburg-Pfaffenstein. 8 Kilometer Stau und stockend, 25 Minuten mehr. A96 Lindau Richtung Bregenz am Grenzübergang Lindau. Blockabfertigung, es staut sich. A99 Westumfahrung München Richtung Nürnberg zwischen Lochhausen und Dreieckfeld-Moching. 9 Kilometer Stau, 20 Minuten. Und die Westumfahrung Richtung Lindau zwischen Neuherberg und Dreieck-Allach. 11 Kilometer Stau und stockender Verkehr. Der Zeitverlust 20 Minuten.
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Wir müssen unterbrechen. Achtung, Autofahrer, Geisterfahrer auf der A9 Nürnberg-München. Zwischen Ingolstadt Süd und Langenbruck kommt Ihnen das Fahrzeug entgegen. Fahren Sie in beiden Richtungen äußerst vorsichtig, nicht nebeneinander und überholen Sie nicht. Achtung, Autofahrer auf der A9 Nürnberg-München. Zwischen Ingolstadt Süd und Langenbruck kommt Ihnen der Geisterfahrer entgegen. Fahren Sie bitte in beiden Richtungen äußerst vorsichtig, nicht nebeneinander und überholen Sie nicht. Wir melden, wenn die Gefahr vorüber ist.

Und wir wiederholen nochmal unsere Geisterfahrermeldung. Achtung Autofahrer auf der A9 Nürnberg-München. Zwischen Ingolstadt Süd und Langenbruck kommt Ihnen ein Geisterfahrer entgegen. Fahren Sie bitte in beiden Richtungen äußerst vorsichtig. Fahren Sie nicht nebeneinander und überholen Sie nicht. Wir melden, wenn die Gefahr vorüber ist.

0: Der Bayern 1 Verkehrsservice: Entwarnung für die A9 Nürnberg-München zwischen Ingolstadt Süd und Langenbruck. Die Geisterfahrermeldung ist aufgehoben. Das war gerade Katy Perry mit Roar, ein Hit aus dem Jahr 2013.
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0: Und das Lied soll die Hörer stärken, selbstbewusst machen. Das passt perfekt, denn mit Stärke gibt's jetzt ein neues DRB Plus Radio. Unser Quiz, wenn Sie gut durchkommen. Es gibt 5 Fragen, Ihre 5 Antworten reimen sich. Anmelden 0800 80 80 456. Wir spielen mit Dragan Marjanovic aus Solla, Ortsteil von Thurmansbang. Das ist Niederbayern, der Landkreis Freie und Grafenau. Servus.
2: Ja, servus, guten Tag.
0: Dragan, Sie sind ganz musikalisch. Welche Instrumente dürfen es sein bei Ihnen?
2: Ja, ich spiele Gitarre und ein bisschen Klavier und Keyboard, ja.
0: Und auch noch in der Band, irgendwo in der Gruppe oder nur für sich privat?
2: Früher haben wir mal ein bisschen Covermusik gemacht, jetzt für den Heimbedarf. Konzentriere mich ein bisschen auf Sport mehr und Musik ist natürlich eine tolle Sache, die mich schon jahrelang begleitet.
0: Weil Sie auch Fußballer sind, aber richtig aktiv, oder?
2: Ja, klar. Ich habe mit 51 das letzte Verbandsspiel absolviert. Jetzt bin ich wieder in der AH beim TSV Schönberg 1904.
0: Auf welcher Position kann man Sie denn sehen?
2: Ich bin eigentlich schon immer Stürmer gewesen und Torschießen ist meine Leidenschaft, klar.
0: Torschießen ist meine Leidenschaft, sehr schön. Da sind bestimmt ein paar hundert zusammengekommen in der langen Karriere, großartig.
2: Ja, selbstverständlich und vor allem ein großer VfB-Fan und da erwarten wir am 23. ein Mega-Spektakel.
0: Ja, aber ich muss Ihnen dazu sagen, ich bin eher der Bayern-Fan, deswegen mir wäre es lieber, wenn die Bayern gewinnen.
2: Das freut mich, ich bin ja Bayern-Sympathisant und leider war ich sehr traurig über das Ausscheiden, aber ich möchte am 23. noch einen kleinen Aufruf nach Niederbayern starten. Ich hoffe, meine VfB-Fans in Niederbayern, da gibt es unheimlich viele, würden mich am 23.05. beim TSV Schönberg 1904 bei einem Public Viewing unterstützen.
0: Die Werbung ist angekommen, weil er eben der Dragan, das hört man ja auch an seiner Stimme, immer noch auch VfB Stuttgart-Fan ist. Also, eine große Fete dann in Niederbayern, eine große Fete aber auch heute Abend. Wir spielen jetzt 5 ist Trümpf und da muss ich als Vorbemerkung sagen, dass unser Wirtshausquiz heute Abend in Schwaben zu Gast ist. Eine Riesengaudi, zweite Station, diesmal Neuses, Landkreis Augsburg im Brauereigasthof Fuchs. Also, Dragan, hier sind Ihre Fragen.
2: Jawohl.
0: Der Andi Weindl lädt diesmal eben nach Neuses ein in den Brauereigasthof Fuchs zum Wirtshaus.
2: Quiz.
0: Wenn die Hose zu eng ist und man sich bückt, bekommt sie einen
2: Riss.
0: Wenn Mücken stechen oder beißen, nennt man das auch einen Mücken
2: Biss.
0: Jawohl, wenn jemand Unsinn redet, sagt man, erzähl nicht so einen
2: Schiss.
0: Und welcher Ton? Sie sind musikalisch, zum Beispiel bei der Blockflöte liegt einen halben Ton über dem C.
2: Ziss.
0: Genau. Quiz, Riss, Biss, Schiss, Ziss. Großartig. Das neue Radio ist unterwegs. Und ich wünsche Ihnen viel Spaß bei Ihrer Fußball-Gaudi beim DFB-Pokalfinale dann in Niederbayern, in dem Fall beim Fernsehen zuschauen. VfB Stuttgart gegen den FC Bayern.
2: Herzlichen Dank.
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11: War es eine Geiselnahme in der Bankfiliale im Rheinland-Pfälzischen Sinzig? Das ist den Ermittlern zufolge noch zu klären. Zwei Personen sind den Einsatzkräften zufolge unverletzt in der Bank angetroffen worden. Sie waren offenbar stundenlang in einem Tresorraum eingesperrt.
12: Nach Angaben der Polizei sind die Täter auf der Flucht. Der Polizeisprecher konnte aktuell nicht sagen, wann und wie die Täter die Bankfiliale verlassen haben. Aktuell konnten die beiden Menschen in der Bank, die dort eingeschlossen waren, noch nicht von der Polizei vernommen werden. Deshalb ist auch noch nicht klar, um wen es sich bei den Tätern handeln könnte, ob die Täter bewaffnet sind, wann und wie sie geflohen sind. Aus Sinzig, Michael Häusler.
11: Mit einer elektronischen Fußfessel für Gewalttäter sollen vor allem Frauen künftig besser geschützt werden. Der Bundestag hat eine entsprechende Änderung im Gewaltschutzgesetz mit breiter Mehrheit angenommen. Gerichte bekommen mehr Befugnisse und können sowohl die Fußfessel als auch die Teilnahme an Antigewaltkursen anordnen. Vorbild ist Spanien. Bundesjustizministerin Hubig sagte, dort sei seit der Einführung der elektronischen Fußfessel 2009 kein Opfer mehr getötet worden. Der Bundesrat hat die sogenannte Entlastungsprämie vorerst gestoppt. Bis zu 1.000 Euro sollten Beschäftigte vom Arbeitgeber bekommen können. Jan-Friedrich Willems in unserem Hauptstadtstudio erklärt, welche Probleme die Bundesländer mit der Prämie haben.
13: Vor allem geht's denen ums Geld. Das Ganze war ja steuerfrei gedacht und dieses Geld fehlt dann halt dem Staat. Der Bund wollte sich das wieder reinholen über eine höhere Tabaksteuer und wäre damit fein raus gewesen. Die Länder und auch die Kommunen aber hätten davon nichts abbekommen und wären dann halt auf ihren Steuerausfällen sitzen geblieben. Und dann kommt noch dazu, in vielen Ländern hätte diese Prämie gar keine Entlastung gebracht, weil viele kleine und mittelständische Unternehmen gar nicht die Kohle dafür rumliegen haben. Das ist zum Beispiel in Mecklenburg-Vorpommern der Fall. Deshalb hat sich da Ministerpräsidentin Manuela Schwesig auch gegen gewehrt. Sie fordert jetzt ein großes Gesamtpaket für Entlastungen.
11: Stellenabbau bei Wacker Chemie. Bei dem Münchner Konzern werden bis Ende nächsten Jahres 1.600 Jobs wegfallen, 1.300 davon am weltweit größten Wacker-Standort Burghausen.
14: Geplant sind unter anderem Altersteilzeit, Aufhebungsverträge sowie eine Kombination aus 4% weniger Arbeitszeit bei gleichzeitiger Entgeltreduzierung. Derzeit schreibt kein einziger Standort von Wacker Chemie in Deutschland schwarze Zahlen. Überkapazitäten, Preisverfall und Dollarschwäche machen der gesamten Chemiebranche zu schaffen. Aus München, Margit Siller.
11: Sie ist wieder da, die Münchner Eisbachwelle, und sie ist auch wieder freigegeben. Das hat die Stadt München entschieden. Das bedeutet, zwischen 5:30 und 22 Uhr ist das Surfen auf der berühmten Welle im Englischen Garten erlaubt. Die Eisbachwelle war im Herbst nach den jährlichen Säuberungsarbeiten verschwunden und hat sich nach Angaben der Stadt jetzt selbst auf natürlichem Wege wieder aufgebaut. Es ist 16.03 Uhr.
15: Vielen Dank. Und jetzt kompakt und zuverlässig das Bayernwetter hier auf Bayern 1. Wir haben Freitag, Christian Kienast.
16: Und wir beginnen in Hamburg, wo ja auch oft das Wetter für Bayern herkommt. Da ist großer Hafengebiet.

0: Geburtstag, der 837. Riesenspektakel, da fahren auch die Bayern gerne hin. 18 Grad morgen und übermorgen, 9 Stunden Sonne in Hamburg am Samstag und 2 am Sonntag. Und genauso ist es auch bei uns in Bayern verteilt. Der sonnigere Tag am Wochenende, der Samstag, der Sonntag, der bringt dann zumindest zum Abend hin dann schon erste Schauer und Gewitter. Dazu noch die Temperaturen. 17 bis 24 Grad haben wir morgen, 20 bis 26 Grad dann am Sonntag. Und wenn wir auf heute schauen, da bleibt alles so, wie es ist.
1: Da wollte ich schon mal hin zu diesem Hafengeburtstag nach Hamburg, hab's aber nie geschafft und wollte mal die großen Segelschiffe anschauen. Und Achtung, jetzt kommt ein schlechter Witz. Ich wollte außerdem ein bisschen im Wind jammern.
0: Toll! Mensch, so witzig, der Schöberl wieder.
1: Der Bayern 1 Verkehrsservice, minutengenaue Stauzeitmessung, A6 Heilbronn Richtung Nürnberg zwischen Schwabach West und Kreuz Nürnberg Süd. 4 Kilometer Stau nach einem Unfall, bitte halten Sie die Rettungsgasse offen, 25 Minuten. A7 Fulda Richtung Würzburg zwischen Fulda Dreieck und Bad Brückenau-Wildflecken, 8 Kilometer stockend, 20 Minuten mehr. Dann die A9 München Richtung Nürnberg zwischen Langenbruck und Denkendorf, immer wieder Stau und stockend, 25 Minuten. 15 Minuten mehr auf der A73 Bamberg Richtung Nürnberg zwischen Bamberg Ost und Hirscheid. A92 München Richtung Deggendorf zwischen Wörth an der Isar und Dingolfing Ost, 8 Kilometer stockend, Viertelstunde mehr. A93 Holledau Richtung Regensburg zwischen Bad Abbach und Regensburg-Pfaffenstein, 8 Kilometer stau und stockend, 25 Minuten plus. A96 Lindau Richtung Bregenz, da staut es sich am Grenzübergang Lindau, Blockabfertigung. A99 Westumfahrung München Richtung Nürnberg zwischen Germering Nord und Dreieckfeld-Moching, stockender Verkehr eine Viertelstunde. Und Westumfahrung Richtung Lindau zwischen Neuherberg und Dreieck-Allach, 11 Kilometer stau und stockender Verkehr, der Zeitverlust 20 Minuten. Kommen Sie gut an, eine gute Fahrt.
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1: Jo, einiges los, da hilft nur gute Musik in Ihrem Autoradio. Eine gute Fahrt in Richtung Wochenende, generell einen schönen Freitagnachmittag. Jetzt mit Green Day aus den 2000ern und die 80ern mit Yazoo.
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0: Pollys auf Bayern 1 an ihrem Nachmittag mit Tilman Schöberl. Die Geschlechterverteilung unter den Menschen, ne? Etwa 50%. 50-50 Frauen und Männer. Aber die Welt ist immer noch sehr männlich geprägt. Der Mann ist im Fokus von vielem. Ob in der Medizin, in der Pharmazie oder in der Ersten Hilfe. Darüber haben wir ja vor neulich gesprochen hier im Bayern 1 Nachmittag. Dass bei der Ersten Hilfe bei Frauen oft ja nicht gut geholfen wird. Und auf einen weiteren Punkt hat jetzt die Technische Universität in Graz hingewiesen, in der Steiermark. Frauen haben im Auto bei einem Verkehrsunfall ein viel höheres Risiko, sich zu verletzen als Männer. Das Verletzungsrisiko ist für Frauen um 60% höher. Schon krass, oder? Da fragen wir mal nach. Am Bayern-1-Telefon Corinna Klug vom Institut für Fahrzeugsicherheit der Technischen Universität in Graz in Österreich. Grüß Gott.
1: Hallo.
0: Warum ist es so? Sind Autos, kann man das so plakativ sagen, frauenfeindlich konstruiert?
1: So weit würde ich jetzt nicht gehen. Wir haben in unserer Studie Unfälle betrachtet, wo immer genau ein Mann und eine Frau im gleichen Fahrzeug gesessen sind und haben uns angeschaut, okay, wie waren die Verletzungen dann von beiden? Sowohl wenn die Frauen Beifahrerinnen sind, als auch wenn sie Fahrerinnen sind, war bei beiden Konstellationen das Risiko höher. Mhm. Im Ortsgebiet, außerhalb des Ortsgebiets, bei beiden war das Risiko höher für die Frauen. Wir haben uns angeschaut, unterschiedliche Altersgruppen. Überall war das Risiko höher für die Frauen. Es gibt, glaube ich, mehrere Effekte, die sich einfach da überlagern.
0: Vielleicht schauen wir mal auf diese Effekte, die Sie angesprochen haben. Mhm. Also, weil, wenn ich jetzt davon ausgehe, ganz egal, wer jetzt fährt, eigentlich in einem modernen Auto haben ja beide den Gurt dran und beide haben unter Umständen einen Airbag, der dann auslösen würde beim Unfall vor der Nase. Wieso sind dann Frauen trotzdem stärker in dieses Verletzungsrisiko mit drin?
1: Frauen und Männer haben einfach biologische Unterschiede in den Körperproportionen. Wenn wir uns den Bereich der Hüften anschauen, wenn wir uns den Bereich der Brüste anschauen, Bereiche, die stark mit dem Sicherheitsgurt interagieren. Wir ignorieren sehr viele dieser Merkmale in der Auslegung und Bewertung von Sicherheitssystemen.
0: Aber ganz interessante Erkenntnisse, Frau Klug, vielleicht noch ein Punkt, den Sie auch angedeutet haben. Wenn jetzt Frauen öfters auf der Beifahrerseite sitzen, hat das dann auch Auswirkungen durch die Sitzposition, weil wenn ich jetzt auf der Beifahrerseite bin, dann ist es in der Regel, dann ist die Lehne ein bisschen relativ weit hinten. Ich bin ja relativ weit weg vom Airbag. Ich bin nicht so aufrecht und nicht so präsent, wie wenn ich hinterm Steuer sitze.
1: Sehr viele Menschen klümmeln so ein bisschen im Fahrzeug. Und wenn wir jetzt im schlechtesten Fall so weit hinten sitzen, dass wir im Fall des Unfalls den Airbag überhaupt nicht mehr berühren, kann uns der Airbag natürlich im Unfall auch nicht helfen.
0: Aber das heißt natürlich jetzt auch für die Autohersteller ein ganzes Pflichtenheft. Die müssen schauen, dass ihre Tests wirklich besser werden für beide Geschlechter. Die müssen aber auch schauen, dass man vielleicht das Auto so konstruiert, dass die Sitzposition und auch die Gurtposition immer so ist, dass sie eben optimal ist, auch bei einer bequemen Sitzposition.
1: Das wird der Fahrzeughersteller nie komplett lösen können, weil Leute den Beckengurt halt über dem Beckenknochen positionieren, weil sie es so bequemer finden. Aber natürlich, was wir tun können, ist, dass wir in der Fahrzeugbewertung, zum Beispiel im Konsumentenschutztest, das besser berücksichtigen und hier mehr Varianz schon mit reinbringen, weil dann sind auch die Fahrzeughersteller aufgefordert, dass sie sich eben in unterschiedlichen Sitzpositionen anschauen, dass ihr Gurt und ihr Airbag gut funktioniert. Das hat sogar der europäische Konsumentenschutz, also Euro NCAP, hat das mit Beginn des Jahres einen ersten Schritt in die Richtung gemacht und kombiniert unterschiedliche Dummy-Größen mit unterschiedlichen Sitzpositionen, unterschiedlichen Aufprallgeschwindigkeiten, um sicherzustellen, dass das immer funktioniert.
0: Wie so oft der Teufel im Detail. Ganz interessante, ganz spannende Erkenntnisse an der Technischen Universität Graz. Herzlichen Dank, Frau Klug. Schöne Grüße und Dankeschön fürs Interview.
1: Ich sage danke.

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1: Hey, sorry fürs Unterbrechen, aber bevor du hier gleich wieder deine Lieblingssongs hörst, hör erst uns zu. 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
12: Mit Jochen Wopser an einem Freitag, wo diese Meldung aufhorchen lässt. Würzburg soll ein Musterungszentrum für die Bundeswehr bekommen. Das hat das Verteidigungsministerium bekannt gegeben, heute in Berlin. Fixe Details, zum Beispiel zum Würzburger Standort, gibt es bisher nicht.
13: Eine Entscheidung ist noch nicht gefallen. Innerhalb des Stadtgebiets soll ein Gebäude angemietet werden. Die Nutzung einer ehemaligen Kaserne ist nicht vorgesehen. Und auch der Standort im ehemaligen Kreiswehrersatzamt in Heidingsfeld ist ausgeschlossen. Etwa 50 zivile Arbeitsplätze sollen dort entstehen. Der Betrieb von bundesweit 24 Musterungszentren soll bis zum 1. Juli 2027 starten. Aus dem BR-Studio Würzburg, Wolfram Hanke, Bayern 1.
12: Ein Großereignis beginnt nächsten Mittwoch in Würzburg, der 104. Deutsche Katholikentag. Und für Menschen, die aus der Region mit dem Zug anreisen wollen, erweitert die Bayerische Eisenbahngesellschaft ihr Angebot. 42 zusätzliche Regionalzüge werden in der Zeit des Katholikentags nach Würzburg unterwegs sein, aus Schweinfurt oder Kitzingen zum Beispiel. Und deutsche Meisterschaften werden an diesem Wochenende in Grafenrheinfeld ausgetragen, und zwar im Hallenkorbball. Für weibliche Teams in dieser Sportart ist der Landkreis Würzburg eine Hochburg.
14: Gespielt wird auf einem rechteckigen Feld mit einem auf einer Stange stehenden Korb. Eine Korbhüterin versucht mit hohen Sprüngen zu verhindern, dass ihre Gegnerinnen den Ball in den Korb bringen. 18 Mannschaften haben sich qualifiziert. Die bayerischen teilnehmenden Teams kommen aus Bergrheinfeld, Ettleben und Werneck im Landkreis Schweinfurt und Nordheim im Landkreis Kitzingen. Aus dem BR-Studio Main-Rhön, Norbert Steiche, Bayern 1.
12: Wir schauen noch kompakt und zuverlässig aufs Bayern 1 Wetter für Mainfranken. Da geht es so in den Abend rein weiter mit der Mischung aus Quellwolken und sonnigen Momenten. Trocken bleibt es meistens bei Höchstwerten bis 19 Grad in der Spitze. Und nachts wird dann teilweise klar, teils wolkig. Tiefstwerte um die 4 Grad und morgen dann viel Sonne und Temperaturen bis zu 23 Grad.
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10: Kurz nach 16:30 der Bayern 1 Verkehrsservice, minutengenaue Stauzeitmessung. A6 Heilbronn Richtung Nürnberg zwischen Schwabach West und Kreuz Nürnberg Süd. 4 Kilometer Stau nach einem Unfall, bitte halten Sie die Rettungsgasse offen, 25 Minuten mehr. 25 Minuten mehr A7 Fulda Richtung Würzburg, zwischen Fulda Dreieck und Bad Brückenau-Wildflecken, 9 Kilometer stockend. A9 München Richtung Nürnberg, zwischen Langenbruck und Benkendorf, immer wieder Stau und stockend, 25 Minuten. A73 Bamberg Richtung Nürnberg, zwischen Bamberg Ost und Hirscheid, Stau 15 Minuten plus. Ebenfalls 15 mehr, A93 Holledau Richtung Regensburg, zwischen Bad Abbach und Regensburg-Pfaffenstein, 8 Kilometer stockend. A96 Lindau Richtung Bregenz, am Grenzübergang Lindau, Blockabfertigung, es staut sich. A99 Westumfahrung München Richtung Nürnberg, zwischen Germering Nord und Dreieckfeld-Moching, stockender Verkehr, Viertelstunde. A99 Westumfahrung München Richtung Lindau, zwischen Ludwigsfeld und Tunnel Allach, 8 Kilometer stockender Verkehr nach einem Unfall, der Zeitverlust 20 Minuten.
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0: YouTube. Diana Ross and the Supremes.
3: Und Münchner Freiheit.

Der Nachmittag auf Bayern 1 mit Tilman Schöberl, 4:45, der neigt sich langsam dem Ende entgegen. Gleich hier das Bayern-Magazin mit Jürgen Kaul. Wir haben natürlich einigermaßen aufgeräumt und gelüftet. Bevor ich gehe, möchte ich aber noch was loswerden. In Sachen Gleichberechtigung heute, und zwar im Sport. Ab dem kommenden Winter gibt es nämlich auch für Frauen eine Vierschanzentournee, die diesen Namen wirklich verdient hat. Bisher wurde nur an 2 Schanzen gesprungen, jetzt dann sind es 4. Und zwar am 28. Dezember in Oberstdorf, am 31. Dezember in Garmisch-Partenkirchen, am 2. Januar 2027 in Innsbruck und am 5. Januar 2027 in Bischofshofen. Die Wettbewerbe der Frauen finden damit jeweils am Qualifikationstag der Männer statt. Jetzt hoffe ich nur, dass die Frauen auch bei den Prämien den Männern vielleicht in etwa gleichgesetzt werden und nicht wieder nur mit Duschgel, Shampoo oder 4 Handtüchern vertröstet werden. Das wollte ich noch loswerden. Ein schönes Wochenende und denken Sie am Sonntag an den Muttertag.

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4: Um 17 Uhr mit Katja Lettmann. Mit einer Prämie wollte die Bundesregierung die Menschen für die hohen Energiekosten entlasten. Zahlen sollten sie die Unternehmen bis zu 1.000 Euro freiwillig und steuerfrei. Doch die Bundesländer haben der Regierung einen Strich durch die Rechnung gemacht und stimmten im Bundesrat dagegen. Die Länder befürchten Steuerausfälle durch die Prämie. Auch in Bayern kam die Idee nicht gut an, sagt Tim Aßmann in unserem Hauptstadtstudio.
5: Von einer Schnapsidee hat Bayerns Wirtschaftsminister Hubert Aiwanger von den Freien Wählern gesprochen. Aber ob diese Schnapsidee mit der heutigen Entscheidung, das ist Aiwangers Wording, ob diese Idee als Maßnahme Entlastungsprämie nun tot ist, bleibt noch abzuwarten. Technisch gesehen könnte das Ganze im Vermittlungsausschuss zwischen Bundesrat und Bundestag landen. Aber ob die Bundesregierung den anrufen wird oder ob man vielleicht auch ein bisschen erleichtert ist, dass das Ganze hier gescheitert ist und das jetzt still und heimlich begräbt, das ist noch nicht entschieden.
4: Der Bundesrat beschloss aber eine Reihe anderer Vorhaben, etwa den Beginn der E-Auto-Prämie und die Reform der privaten Altersvorsorge. Täter auf Abstand halten und Frauen damit besser vor Gewalt schützen. Das ist der Kern des verschärften Gewaltschutzgesetzes, das der Bundestag heute mit breiter Mehrheit beschlossen hat. Dazu gehört, dass Gerichte künftig mehr Befugnisse haben.
6: Verurteilte Gewalttäter können jetzt auch von Familiengerichten zum Tragen der Fußfessel verpflichtet werden. Diese warnt Opfer dann, wenn sich der Täter ihnen nähert, und alarmiert die Polizei. Einzelne Bundesländer arbeiten bereits mit elektronischen Fußfesseln. Bundesweit gültig wird die Regel aber erst mit dem aktuellen Gesetz. Es muss noch vom Bundesrat bestätigt werden. Neben häuslicher Gewalt will die Regierung in dieser Legislaturperiode auch digitale Gewalt schärfer bestrafen. Justizministerin Hubich nimmt dafür unter anderem Deepfake-Pornos und digitales Stalking ins Visier. Jan-Frederik Willems, Berlin.
4: In Sinzig in Rheinland-Pfalz ist am Nachmittag ein stundenlanger Großeinsatz der Polizei zu Ende gegangen. Zwei Menschen, die seit dem Morgen im Tresorraum einer Bank eingesperrt waren, konnten unverletzt befreit werden. Von den mutmaßlichen Tätern fehlt jede Spur. Viele Fragen sind noch offen, etwa wann und wie die Täter entkamen, ob es sich um einen Banküberfall und wirklich um eine Geiselnahme handelte. 3 Monate nach dem Start des neuen Wehrdienstes hat die Bundeswehr erste Freiwillige über ihre neue Anwerbeoffensive rekrutiert. Das hat das Verteidigungsministerium mitgeteilt. Demnach wurden Musterungen durchgeführt und Interessierte eingeplant oder bereits eingestellt. Genaue Zahlen nannte ein Sprecher des Ministeriums nicht. In Bayern sind im vergangenen Jahr so viele Menschen eingebürgert worden wie noch nie. Fast 60.000 waren es. 10% mehr als 2024, teilte das Innenministerium mit.
7: Laut Innenminister Herrmann liegt das vor allem daran, dass viele der Geflüchteten, die 2015 nach Deutschland gekommen sind, inzwischen die Voraussetzungen erfüllten. Zum anderen sei mit der Änderung des Zuwanderungsgesetzes unter der Ampelregierung nun auch die doppelte Staatsbürgerschaft möglich. Laut Statistik hatten 10% der Eingebürgerten türkische Wurzeln. Aus Mitgliedstaaten der EU kamen die meisten Eingebürgerten aus Rumänien. Gerade die Wirtschaft in Bayern brauche die Zuwanderung von gut integrierten Menschen, betonte Joachim Herrmann, weil es auch in den nächsten 20 Jahren mehr Todesfälle als Geburten im Freistaat geben werde. Aus Fürth, Karin Göckel.
4: Es ist 17.03 Uhr.
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9: Jawohl, und wir bürgern auch ein, und zwar die Wolken, die Regenwolken, aber eben noch nicht gleich, sondern erst in der Nacht von Sonntag auf Montag. Und am Abend tut's am Sonntag dann auch schon ein bisschen was. Ansonsten ist es meistens immer noch viel zu trocken, aber ich habe was gesehen, tatsächlich im Allgäu, da brodelt so ein bisschen jetzt, bedeutet jetzt zum Abend und in der Nacht kann es am Alpenrand dann tatsächlich doch noch einige wenige Schauer und Gewitter geben. Temperaturen in der

0: zwischen 9 und 4 Grad, also weit weg vom Frost. Und auch zu den Eisheiligen bleiben die Nächte frostfrei. Morgen am Samstag Sonne und Wolken, Schauer ganz vereinzelt fahren, vielleicht mal vor allen Dingen an den Alpen bei 17 bis 24 Grad. Und dann schauen wir noch auf den Sonntag. Der wird zwar wärmer, 20 bis 26 Grad, aber da ziehen dann eben schon die ersten Wolken auf und die werden dann zum Abend und in der Nacht auch zu richtigen Regenwolken und regnen ab. Ah.
1: Wir sprechen uns am Montag wieder wegen unserer Regentonnen. Der Bayern 1 Verkehrsservice mit minutengenauer Stauzeitmessung. A6 Heilbronn Richtung Nürnberg. Zwischen Schwabach West und dem Kreuz Nürnberg Süd 6 Kilometer Stau nach einem Unfall. Halbe Stunde hier drauf. A7 Fulda Richtung Würzburg. Zwischen dem Dreieck Fulda und Bad Brückenau 9 Kilometer Stau und stockend 25 Minuten. A9 München Richtung Nürnberg. Zwischen Langenbruck und Denkendorf immer wieder Stau und stockend 20 Minuten weg. A9 Nürnberg Richtung Berlin. Zwischen Plech und Weidensees. Behinderungen nach einem Unfall. 2 Spuren sind gerade blockiert. A99 Westumfahrung München Richtung Nürnberg. Zwischen Germering Nord und dem Dreieck Feld-Moching stockender Verkehr 10 Minuten drauf. Die Gegenrichtung Westumfahrung München Richtung Lindau zwischen Ludwigsfeld und dem Tunnel Allach. 8 Kilometer Stau und stockend. Unfall hier passiert. Viertelstunde. Und B85 Regen Richtung Passau zwischen Fürstberg und Tummiching. Behinderungen nach einem Unfall.
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1: Herzlich willkommen, hier ist unser Start ins Wochenende im Bayern-Magazin. Und mit einem besonderen Jauchzer startet die Surf-Community an der Münchner Eisbachwelle ins Wochenende. Der neue OB hat das Surfen als erste Amtshandlung dort wieder erlaubt. Ich sage ja immer, zuschauen gerne, das freut ja auch, die Touris hat auch jeder schon mal irgendwie gesehen. Aber mitmachen bei aktuell 14,7 Grad Wassertemperatur... Im Leben nicht.
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0: hat mehr Energie ins Wochenende hier mit Alpha Will. Mehr 80er, dann ist es Bayern 1 und It Sounds Like a Melody.
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0: Und am Freitagnachmittag ist genau um diese Zeit Zeit für ein dickes Dankeschön an alle, die sich ehrenamtlich im Freistaat engagieren. Heute geht's um den Verein Tatendrang aus Isen, das ist im Landkreis Erding, in Oberbayern. Da werden Sachspenden gesammelt und dann wieder an Menschen in Not weitergegeben. Ins Leben gerufen hat den Verein Sabrina Tarantik 2015, als viele Geflüchtete, vor allem aus Syrien, nach Bayern gekommen sind. Frau Tarantik, 2015, 2016 haben Sie schon 160.000 Menschen helfen können. Mittlerweile, sagen Sie ja, können Sie gar nicht mehr zählen, wie vielen Menschen Sie mit Ihren Spenden geholfen haben und wie viele Sie erreichen. Wie kommen Sie denn überhaupt an die Sachen?
2: Ja, die meisten Spenden bekommen wir von Privatpersonen. Jeden Samstag machen wir Spendenannahme in Isen und einmal im Monat zusätzlich auch in Erding. Dazu kommen andere Organisationen, Schulen, Firmen und verschiedene Sammelaktionen.
0: Okay, und dann muss wahrscheinlich erstmal sortiert werden.
2: Bei uns wird alles sehr genau sortiert in über 100 Kategorien auf rund 900 Quadratmetern Lagerfläche. Das machen Ehrenamtliche, die teilweise sogar Kleidung reparieren, damit die Menschen wirklich gute und schöne Sachen bekommen. Und unser Anspruch ist, möglichst nichts wegzuwerfen. Selbst Dinge, die wir nicht direkt weitergeben können, gehen zum Beispiel ans Tierheim.
0: 900 Quadratmeter Fläche als Sortierung, das klingt für mich wie so ein mittelständischer Betrieb. Ne? Geht es wahrscheinlich auch genauso zu?
2: Genauso ist es mit Hochregallager, Stapler, also wie ein Mittelstandsunternehmen.
0: Boah. Ihr Verein arbeitet ja mit sehr, sehr vielen Organisationen zusammen. An wen gehen da zum Beispiel die Sachspenden?
2: Ein Teil unserer Spenden bleibt hier in der Region, wird dann abgeholt von Kinderheimen, Altenheime, Jugendämtern. Alles, was man sich so vorstellen kann. Und im Ausland gehen ganz viele Spenden, insbesondere nach Rumänien oder in die Ukraine, aber auch in Krisengebiete bis nach Syrien.
0: Sie klingen jetzt im Moment hier am Bayern 1 Telefon relativ entspannt, sage ich mal. Dabei arbeiten Sie als Chefin, ich sage mal, mehr oder weniger rund um die Uhr. Was ist denn Ihr Antrieb?
2: Ganz ehrlich, wenn man sieht, wie viel gebraucht wird, dann kann man einfach schwer wegschauen. Und gleichzeitig sieht man jeden Tag, wie viel eigentlich weggeworfen werden würde. Und wir verbinden halt die Nachhaltigkeit und die Hilfe und genau das treibt mich an.
0: Toll. Wenn Sie jetzt reinschauen ins Regal und sagen, Mensch, wir bräuchten gerade ganz dringend, was wäre das?
2: Ganz dringend bräuchten wir zum einen Zeitspenden, also Ehrenamtliche. Okay. Jeder kann bei uns helfen, ganz flexibel, unter der Woche, auch am Wochenende. Und was wir wirklich dringend bräuchten, ist finanzielle Unterstützung. Denn das Helfen ist kostenlos, aber der Weg dahin nicht.
0: Sabrina Tarantik vom Verein Tatendrang. Sie organisieren wirklich sehr, sehr viel und helfen in ganz Europa. Das ist ganz, ganz große Klasse. Ihnen und Ihrem Team, allen, die da mithelfen, aller herzlichsten Dank. Und Sie, da Sie vorne dran stehen, Sie sind in dieser Woche unser Mensch der Woche.
2: Vielen lieben Dank.
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Bevor es in den Refrain geht, geht's dahin. Billy Joel auf die Straße. Hier ist der Bayern 1 Verkehrsservice. Achtung Autofahrer, auf der A94 München-Passau. Zwischen Pasdorf und Marktschwaben werfen Personen Gegenstände auf die Fahrbahn. Achtung Autofahrer, betrifft die A94 München-Passau. Zwischen Pasdorf und Marktschwaben werfen Personen Gegenstände auf die Fahrbahn.

und der Bayern 1 Verkehrsservice. Wir wiederholen die Steinewerfermeldung von der A94 München-Passau. Zwischen Parsdorf und Markt Schwaben werfen Personen Gegenstände auf die Fahrbahn. Bitte erhöhte Vorsicht in diesem Bereich. Und man kann nicht einen Song nach 40 Sekunden, nachdem ich Billy Joel gestartet habe, rausziehen, weil der läuft in unserem Kopf nämlich weiter. Und ich weiß, dass Sie mitgesungen haben, ich habe nämlich auch mitgesungen. Deswegen The River of Dreams jetzt nochmal in voller Länge.

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6: 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Es ist genau 17.30 Uhr.
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8: Mit Jochen Wopser. Es ist das traditionsreichste Festival für afrikanische Musik und Kultur in Europa. Aber für das Würzburger Afrika-Festival ist heuer Schluss nach der 37. Auflage. Das hat uns heute Stefan Oschmann mitgeteilt, der Initiator dieses Festivals. Und dass am 22. Mai das Tagesprogramm erstmals mitten in Würzburg stattfindet, das sei zum Abschluss ein Glücksfall.
9: Das ist eine tolle Sache, dass wir das Festival rund ums Rathaus auch machen können. Und wir werden dort ein tolles Kinderprogramm haben, Musikprogramm, auch einen spannenden Bazar wieder, auch DJs, die da in der Blue Hour spielen werden. Und das Ganze für alle kostenlos.
8: Ein anderes Thema, der Krieg in der Ukraine, ist auch ein Krieg, der über die Zerstörung der Infrastruktur geführt wird. Und eine Spende aus dem Landkreis Haßberge leistet jetzt einen Beitrag, um die Energieversorgung in der Partnerstadt des Landkreises zu sichern.
10: Das Krankenhaus in der ukrainischen Partnerstadt Mostyska hat jetzt eine Photovoltaikanlage mit Pufferspeicher zur Verfügung, verladen am Haßforder Kreisbauhof und finanziert unter anderem durch eine Spendenaktion. Rund 8.000 Euro hat die Aktion des Landkreises zusammen mit dem Verein Haßfort Hilft eingebracht. Mit der Solaranlage soll der Krankenhausbetrieb in Mostyska auch bei Energieengpässen weiterlaufen können. Aus dem BR-Studio Würzburg, Markus Klingele, Bayern 1.
8: In der Fußball-Regionalliga steht morgen Nachmittag ein Spitzenspiel an. Die Würzburger Kickers spielen zu Hause gegen Unterhaching. Da empfängt der Tabellenzweite den Dritten. 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Ab 14 Uhr im BR-Fernsehen oder im Livestream auf BR24. Und jetzt schauen wir noch kompakt und zuverlässig aufs Bayern 1 Wetter für Mainfranken. Da setzt sich jetzt zum Abend hin öfter mal die Sonne durch. Bei 20 Grad zum Beispiel im Moment in Bürgstadt im Landkreis Mittenberg. Die Nacht später wird dann teils klar, teils bewölkt, bei Tiefstwerten um die 4 Grad. Und morgen gibt es einen freundlichen Frühlingstag mit viel Sonne und Temperaturen bis maximal 23 Grad.
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6: Und der Bayern 1 Verkehrsservice und immer noch keine Entwarnung für die A94 München-Passau. Zwischen Parsdorf und Markt Schwaben werfen Personen Gegenstände auf die Fahrbahn. Bitte weiter erhöhte Vorsicht. Die weiteren Meldungen: A6 Heilbronn Richtung Nürnberg. Zwischen Schwabach West und dem Kreuz Nürnberg Süd 6 Kilometer Stau. Hier nach einem Unfall halbe Stunde weg. A7 Fulda Richtung Würzburg. Zwischen dem Dreieck Fulda und Bad Brückenau 9 Kilometer Stau und stockend 25 Minuten. A9 München Richtung Nürnberg. Stauaufbau zwischen Allersberg und dem Dreieck Nürnberg feucht nach einem Unfall. A9 Nürnberg Richtung Berlin zwischen Plech und Weidensees. Der Unfall, zwei Spuren immer noch blockiert, aktuell deswegen 5 Kilometer Stau, 25 Minuten. A93 Holledau Richtung Regensburg zwischen Königswiesen und Regensburg-Prüfening. Behinderungen nach einem Unfall, auch gerade erst passiert. A99 Westumfahrung München Richtung Nürnberg zwischen Germering Nord und dem Dreieck Feld-Moching stocken 10 Minuten. Und die Westumfahrung Richtung Lindau zwischen Ludwigsfeld und dem Tunnel Allach 8 Kilometer Stau und stockend. Auch hier ein Unfall passiert und 15 Minuten.
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0: Harry Styles. Jermaine Jackson und Pia Sedora.
12: Und Aerosmith.

0: heimfahren und ich hoffe für Sie ins Wochenende starten. Sie machen es mit Bayern 1 und dem Bayern Magazin. Was braucht's denn für unser tägliches Leben? Also jetzt nicht für die Muttertagsausstattung mit prächtig gedecktem Tisch jetzt am Sonntag, sondern also fürs Leben, wenn es mal eng wird, ja, damit daheim trotzdem noch so alles einigermaßen läuft. Das ist wirklich eine sehr, sehr spannende Frage, die Sie sich gerne mal stellen können, wenn Sie sich vor Ihren Küchenschrank, vor Ihren Vorratsschrank stellen, um dann eben zu sagen, okay, was bräuchten wir denn wirklich? Der Hannes, es gibt übrigens ja auch Listen bei allen Gemeinden oder bei Ihren Landratsämtern, was in so eine Notfallausstattung alles reingehört. Der Hannes ist ja der Stammgast im Kiosk von der Renate Lallinger, unserer Bayern 1 Kabarettistin Luise Kienseher. Der Hannes, der hat heute so ein paar, ich sag mal, ungewöhnliche Ideen dazu.
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3: Der Hannes, heute ist er reingekommen mit einer Liste in der Hand, die war bestimmt 1,5 Meter lang. Die hat er rauf und runter gelesen und die ganze Zeit gemurmelt, hab ich schon, brauch ich nicht, muss ich noch. Und dann hat er zu mir hergeschaut, die Listen vor seinen Nasen gehalten und gesagt, das Einzige, was er bei mir kaufen kann, war eine wasserdichte Mappen. Ob ich denn sowas hätte? Hannes, habe ich gesagt, ich bin mir sicher, dass ich im Bereich wasserdichte Mappen die Verkaufszahlen in Grenzen halten. Ich muss einmal schauen, vielleicht kann ich da eine bestellen. Brauchst Schwimmflügel auch? Größe XL. Da ist er ganz ernst geworden und hat brummelt, ich sollte nicht frotzeln, weil so eine gründliche Vorbereitung ist alles andere als ein Spaß. Dann hat er wieder auf seine Listen geschaut und auf einmal losbeilt, er hätte ja ganz übersehen, dass es ja noch viel mehr in meinem Sortiment gibt, was er brauchen kann. Mineralwasser und Fruchtsaft und ein Schokolade. Den braucht er ganz dringend und zwar so viel wie geht, weil er seine Mama schon 3 Toffeln am Tag weghaut. Jetzt weiß ich auch, was du dich vorbereitest, hab ihn angegrinst. Spielt's mit der alten Staudingerin wieder Risiko und ihr habt Angst, sie geht wieder nicht heim, bevor es nicht die ganze Welt erobert hat. Ja, da wird's zum Schokolade auch noch ein paar Flascherl Eierlikör brauchen. Da hat er mich von oben bis unten gemustert und todernst gesagt, sei Mama, die Staudingerin und er, preppen. Preppen, hab ich gefragt. Und mit den Schultern zuckt das Spiel kenn ich gar nicht. Das wäre auch kein Spiel, hat er erklärt, der Hannes, sondern ernst. Seit ungefähr 2 Monaten liegt ihm seine Mama in die Ohren, dass sie überhaupt nicht vorbereitet waren, wenn sie einmal kritisch wären da bei uns. Kritisch, hab ich die Augenbrauen aufgezogen. Ja, stell dir vor, hat er gesagt, der März kann sein Pappen wieder nicht halten und sagt zum Tramp, dass er ausschaut wie eine Orange, die seit 3 Wochen in einer eingeschalteten Dampfsauna liegt. Und weil das eine ziemlich gute Beschreibung ist, ist der Tramp natürlich beleidigt und anstatt, dass er seine Soldaten abzieht, lasst er von denen Niederbayern und Oberpfalz besetzen. Ja, und das war's dann mit der bayerischen Kultur, hat er geschimpft. Da müssen wir aufgeweichte Pappsäppeln mit Papperdeckelhackfleisch essen und Pommes frites, die nach Fugenkitz schmecken. Und obischwar müssen wir alles mit dem Budweiser Blempi, wo du nach 3,5 schon Diabetes 2 kriegst. Aha, hab ich die Augen aufgerissen und gesäuselt. Und gegen das alles hilft dann eine wasserdichte Mappen. Ja, das ist doch bloß für einen Notfall, hat er beit. Wenn wir ins Ausland flüchten, nach Franken zum Beispiel, und unsere Dokumente mitnehmen müssen. Moment, du musst hingehen, das ist meine Mutter Roland. Roland, mein Schatz, du hast einen Hannes getroffen. Ja, der preppt jetzt. Was? Pass auf, Roland. Ein paar Flaschen guten Wein, Nudeln und Parmesan, da können wir von mir aus gern einen kleinen Vorrat anlegen. Aber wasserdichte Mappen? Nicht mit mir.
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0: Hier ist das Bayern Magazin auf Bayern 1. Und jetzt bräuchten wir wieder ein bisschen Unterstützung von Ihnen.
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0: Klingt anstrengender, als es ist, weil immer am Freitag hier im Bayern Magazin dürfen Sie ja für Ihren Lieblingssong zum Wochenendstart abstimmen. Das geht in unserem Bayern 1 WhatsApp-Kanal, wie es da hingeht, auf bayern1.de. Und wir haben uns gedacht, jetzt am Sonntag der Muttertag. Ein wunderschöner Tag, viele kommen zusammen und wir haben für Sie zwei schöne Songs in die Auswahl gestellt. Einmal die Spice Girls. Das ist schon ein schöner Song von den Spice Girls. Es geht um unsere Mütter, es geht um die Mama. Oder wär's lieber Phil Collins mit You'll Be In My Heart. Nicht ganz einfach. Weil wir schon annehmen können, dass wir im Herzen von unseren Müttern auch mit drin sind. Die Spice Girls mit Mama oder Phil Collins, You'll Be In My Heart. Zwei sehr schöne Songs, um unsere Mamas zu feiern. Stimmen Sie gerne noch ab. Ein bisschen Zeit haben wir ja noch, um 6:45 wäre es dann soweit. Können Sie in unserem Bayern 1 WhatsApp-Kanal und wie Sie da hinkommen, da steht auf bayern1.de.
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4: Um 18 Uhr mit Markus Weber. Das Verteidigungsministerium hat eine positive erste Bilanz des neuen Wehrdienstes gezogen. Mehr als 90% der angeschriebenen jungen Männer hätten auf die Briefe reagiert und den dazugehörigen Pflichtfragebogen ausgefüllt, so das Ministerium. Aus unserem Hauptstadtstudio Oliver Neuroth.
5: Diese Zahlen seien sehr gut, sagt ein Sprecher des Verteidigungsministeriums. Er korrigiert damit einen Zeitungsbericht, der die Rücklaufquote gestern etwas geringer angegeben hatte. Der Sprecher stellt auch klar, Männer, die nach mehrmaliger Mahnung nicht den Fragebogen ausfüllen, begehen eine Ordnungswidrigkeit. Das Ministerium hat das mögliche Bußgeld auf höchstens 250 Euro begrenzt. Der neue Wehrdienst ist freiwillig, doch sollten sich nicht genügend Freiwillige melden, um die Truppenstärke wie geplant auf 460.000 Soldaten zu erhöhen, kann die Wehrpflicht zurückkommen.
4: Bis zu 1.000 Euro extra, steuer- und abgabenfrei vom Arbeitgeber. Damit wollte die Bundesregierung Arbeitnehmer wegen der hohen Energiekosten entlasten. Aber daraus wird erstmal nichts. Der Bundesrat hat die sogenannte Entlastungsprämie gestoppt, was Bayerns Wirtschaftsminister Aiwanger begrüßt. Er spricht wörtlich von einer, Zitat, Berliner Schnapsidee. Die Unternehmen würden dadurch zusätzlich belastet. Der Sozialverband Deutschland zeigte sich hingegen enttäuscht. Stundenlang war die Rede von einer Geiselnahme in einer Bankfiliale im rheinland-pfälzischen Sinzig. Doch mittlerweile schließt die Polizei nicht aus, dass die Täter längst geflohen waren und ihre zwei Opfer eingesperrt zurückgelassen hatten. Die Polizei hat die beiden am Nachmittag aus einem Raum befreit. Unter ihnen ist den Ermittlern zufolge der Fahrer eines Geldtransporters, der wohl heute Morgen vor der Bank gehalten hatte. Den Angaben zufolge soll Bargeld entwendet worden sein. Wo sich die Täter derzeit befinden, ist noch unklar. Mehrere hundert Einsatzkräfte waren vor Ort. Die Innenstadt war weiträumig abgesperrt. Stellenabbau bei Wacker Chemie. Bei dem Münchner Konzern werden bis Ende nächsten Jahres 1.600 Jobs wegfallen. 1.300 davon am weltweit größten Wacker-Standort Burghausen.
6: Geplant sind unter anderem Altersteilzeit, Aufhebungsverträge sowie eine Kombination aus 4% weniger Arbeitszeit bei gleichzeitiger Entgeltreduzierung. Derzeit schreibt kein einziger Standort von Wacker Chemie in Deutschland schwarze Zahlen. Überkapazitäten, Preisverfall und Dollarschwäche machen der gesamten Chemiebranche zu schaffen. Aus München, Margit Siller.
4: Fast 60.000 Menschen sind im letzten Jahr in Bayern eingebürgert worden. Das ist ein Plus von 10% im Vergleich zu 2024, wie die Einbürgerungsstatistik zeigt. Laut Innenminister Herrmann liegt das vor allem daran, dass viele der Geflüchteten, die 2015 nach Deutschland gekommen sind, inzwischen die Voraussetzungen erfüllen. Unter anderem müssen sie ihren Lebensunterhalt selbst bestreiten, die deutsche Sprache beherrschen und schon viele Jahre hier leben, ohne straffällig geworden zu sein. Die Zeit 18.03 Uhr.
7: Und jetzt kompakt und zuverlässig das Wochenendwetter für den Freistaat mit Christian Kienast.
8: Dann schauen wir noch schnell auf die Nacht. Da ist es nämlich zum Teil ja wolkig, fällt aber nichts mehr raus. Temperaturen, also die Tiefstwerte zwischen 9 und 4 Grad plus, also keine Frostgefahr. Auch wenn wir auf die Eisheiligen schauen, da haben wir Temperaturen, Tiefstwerte zwischen 8 und 2 Grad. Also während der Eisheiligen auch nicht sowas, was wir in Augsburg am 11.05.1953 hatten. Minus 2,1 Grad. Also das gibt's jetzt im Moment nicht.
9: Du erinnerst dich ja noch sehr.
8: Ja, genau. Das war genau meine Zeit damals. Nein, ganz anders. Morgen zum Beispiel 17 bis 24 Grad, Sonne und Wolken. Oft auch länger Sonnenschein, aber an den Alpen kann es nachmittags zum Abend hin eher Schauer und Gewitter geben. Aber das Schauerrisiko ist nicht so groß. Das ist anders am Sonntag. Da ist es zunächst mal recht sonnig, den Tag über bei 20 bis 26 Grad kann man schön an den See gehen, vielleicht auch schon rein. Ich höchstens mit einem kleinen See. Und da ist es auch wieder länger sonnig, erst zum Abend hin von Baden-Württemberg rüber, vereinzelt mal Schauer und Gewitter und die werden dann während der Nacht immer mehr. Und es ist gut so, denn den Regen können wir brauchen.
7: Jupp. Und der Bayern 1 Verkehrsservice mit minutengenauer Stauzeitmessung A3 Würzburg Richtung Frankfurt zwischen Bessenbach-Walderschaff und Goldbach 3 Kilometer.

0: Kilometer Stau. Der Grund hier ein defektes Fahrzeug, 15 Minuten drauf. A6 Heilbronn Richtung Nürnberg, zwischen Schwabach West und dem Kreuz Nürnberg Süd, 6 Kilometer Stau, auch nach einem Unfall halbe Stunde weg. A7 Ulm Richtung Würzburg, zwischen Gollhofen und Marktbreit, gerade passiert, frischer Unfall, Behinderungen. A7 Fulda Richtung Würzburg, zwischen dem Dreieck Fulda und Bad Brückenau, 7 Kilometer Stau und stockend, 15 Minuten. A9 München Richtung Nürnberg, zwischen Allersberg und dem Dreieck Nürnberg-Feucht, immer noch Behinderungen nach einem Unfall. Die A9 Richtung Berlin, weiter aus Nürnberg, zwischen Plech und Weidensees, Behinderungen nach einem Unfall. Und A93 Holledau Richtung Regensburg, zwischen Königswiesen und Prüfening, ebenfalls Behinderungen nach einem Unfall.
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0: Und herzlich willkommen zusammen. Endlich was draußen erleben. Wir haben es gerade gehört. Christian Kienast sagt, das haut ganz gut hin. Temperaturen passen, dann bekommen Sie in dieser Stunde von uns die besten Tipps natürlich. Also sogenannte Premium-Tipps, wie ich sie nennen würde, für tolle Veranstaltungen. Oder für Fahrradtouren mit einem Premium-Radweg. Das klingt nach einem ganz besonderen Radweg, finden Sie nicht? Premium-Radweg. Ob jetzt besonders flach Premium bedeutet oder besonders viele Wirtshäuser an der Strecke, das verrate ich Ihnen nach Michael Jackson, Maroon 5 und Queen.
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0: Michael Jackson im Bayern Magazin. Der Film Michael läuft ja im Kino mal so richtig gut. Und jetzt gibt es auch den Soundtrack zum Film mit allen Hits. Und der hier, Beat It, ist auch mit drauf. Hier ist Bayern 1. Ja, schön gesungen. Was macht denn bitte einen Premium-Radweg so besonders? Um diese Frage zu beantworten, nehmen wir Sie jetzt gerne mit nach Bayerisch-Schwaben auf den Donautäler-Radweg. Der trägt eben dieses Siegel Premium-Radweg, also führt über wunderschöner Strecke durch die Nebentäler der Donau. Bayern 1 Kollege und Reporter Till Antonier Wiesbeck hat sich für uns aufs Fahrrad geschwungen und war bei der Vorstellung dieser schönen Strecke mit dabei. So, kleiner Spoiler, ja, war schon ganz schön anstrengend.
1: Wie viele Kilometer sind es eigentlich?
2: 36 ungefähr.
1: Uff.
2: Das geht, oder? Mit dem E-Bike unterwegs oder mit?
1: Nö.
2: Nö.
1: Manpower. Na gut, genug Wasser habe ich ja dabei. Ist auch wichtig bei dem Traumwetter. Die Luft ist gut, der Himmel blau, das wird schon. 55 Radlerinnen und Radler sind angereist nach Weißenhorn auf den sonnigen Schlossplatz. Da geht's gleich los. Ist ja Premium-Radweg, was erwarten Sie?
3: Gut ausgebaut, sicher, nicht Straße, ganz klar.
1: 4 von 5 Sternen hat die Route vom ADFC bekommen. Gut ausgeschildert, abwechslungsreiche Landschaft, überwiegend verkehrsarm. Ob der Teil, den wir sehen, das Versprechen auch einhalten kann? Helm auf, Füße auf die Pedale, los geht's. Erstmal bergab ist schon mal gut. Dann geht es eigentlich recht eben dahin. Wir fahren auf Kieswegen an der Rot. Löwenzahn, Hahnenfuß und Gelber Raps überziehen die weiten Felder und Wiesen um uns herum. Über 300 Kilometer lang ist der Donautäler Radweg insgesamt. Wie eine Art Acht führt er durch die Donau-Nebentäler. Von Neu-Ulm über Krumbach und Günzburg bis nach Wertingen. Der Donautäler Radweg, der ist
2: eine Kooperation, bei der man sieht, dass man über Landkreisgrenzen hinweg denken darf und muss im Tourismus.
1: So sieht es zumindest Nadine Schmieder und die muss es wissen. Sie ist beim Landkreis Neu-Ulm nämlich für die Tourismusförderung zuständig. Und was macht den Radweg aus Ihrer Sicht Premium?
2: Komplett ausgeschildert in beide Richtungen, überall schöne Gastronomie, die man besuchen kann und einfach Ausflugsziele, das dann einfach rund macht. Also eigentlich eine schöne Tour für so, ist nicht die sportlich mega Aktiven, sondern die Genussradler, die gern Fahrrad fahren, aber auch ein Programm drumherum möchten.
1: Aber manchmal fahren wir dann eben doch auf gut befahrenen Straßen. Und ich bin schon auch froh, dass ich nicht auf die Schilder achten muss.
4: Oh Mann, nochmal bergauf.
1: Ich komme auch so nach einer Weile ganz schön ins Schwitzen. Anderen geht's da besser.
4: Energiereserven?
5: Voll. Akku voll.
6: 76% haben wir noch.
1: Aber wir rasten auch immer wieder in der schönen Natur und es geht voran.
4: Wie viele Kilometer haben wir denn schon?
5: 23,9.
4: Ah, dann ist ja gar nicht mehr so viel.
3: Ach,
1: und der Schluss, der geht jetzt auch noch.
2: Alle ankommen.
4: Ja.
0: Da war er dann tatsächlich ein bisschen außer Puste, unser Till. Ist aber auch verständlich. Er ist wirklich die ganze Strecke ohne E mit reiner Muskelkraft geradelt. Respekt.
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4: Ah, oh, Mensch, dieses Gelb. Also ich meine das Gelb natürlich von den Rapsfeldern, ja, ganz klar. Ich habe da so ein Referenzrapsfeld an der Eisenbahnlinie und da habe ich das Gefühl, nachdem es jetzt einmal geregnet hat, ist das noch um einiges gelber geworden. Aber auf den nächsten Regen, da müssen wir ein bisschen warten. Jetzt in der Nacht, das bisschen, was da am Alpenrand runtergekommen ist, naja, das ist ja gar nichts. Deswegen haben wir 9 bis 4 Grad und trockenes Wetter in der Nacht. Morgen am Samstag auch kein großer Nachschub. Vielleicht mal Schauer und Gewitter an den Alpen. Ansonsten kommt da nicht viel nach bei 17 bis 24 Grad. Und der Sonntag, der wird dann schon ein bisschen durchwachsener. Zuerst haben wir noch Sonnenschein, aber ab dem frühen Nachmittag von Südwesten und Westen her dann langsam doch wieder mehr Wolken. Und da fällt dann zum Abend hin auch was raus. Kann es Schauer und Gewitter geben bei 20 bis 26 Grad und das Gute für die Natur, es regnet dann die Nacht durch auf Montag weiter.
3: Und der Bayern 1 Verkehrsservice mit minutengenauer Stauzeitmessung A7 Ulm Richtung Würzburg. Zwischen Gollhofen und Marktbreit noch Behinderungen nach einem Unfall. A7 Fulda Richtung Würzburg. Zwischen dem Dreieck Fulda und Bad Brück hinaus 7 Kilometer stockend. 15 Minuten drauf. A9 Nürnberg Richtung Berlin. Zwischen Plech und Weidensees auch noch Behinderungen nach einem Unfall.
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0: Rod Stewart.

0: Mit dem Bayern Magazin geht's ins Wochenende und ich habe Ihnen ja versprochen, wir haben ein paar schöne Tipps für Sie dabei, was Sie alles anstellen können. Da zum Beispiel in Nürnberg, der Trempelmarkt in Nürnberg. Nicht nur so bisschen, sondern die ganze Innenstadt ist schon seit dem Nachmittag ein riesiger Flohmarkt. Heute geht's da zum Beispiel bis Mitternacht und Sie wissen ja, Trempelmarkt, da gibt's wirklich alles, alles Mögliche. Vielleicht machen Sie ja ein schönes Schnäppchen. Morgen kann dann schon ab 7 Uhr in der Früh gefeilscht werden. Das ist wirklich in Nürnberg ein absolutes Mordsgewusel. Das sollte man mal erlebt haben, gerade wenn man jetzt auch irgendwie was sucht. In Wasserburg am Inn in Oberbayern geht's ein bisschen Sport zu. Da können Sie Stabhochspringern ganz nahe kommen. Und zwar beim Altstadtspringen in der Herrengasse. Mit am Start die deutsche Top-Elite im Stabhochsprung. Und auch der Nachwuchs ist mit dabei, wie Michael Schwarz und Laura Dernecker vom TSV Wasserburg.
1: Es ist eigentlich der schönste Wettkampf im ganzen Jahr. Sogar vor der deutschen Meisterschaft, weil es daheim ist und weil man viele Leute einfach kennt.
2: Also ich finde auch die Stimmung immer extrem gut und es sind immer so viele Leute und feiern nicht und es ist immer sehr motivierend.
0: Ja, das ist toll, wenn man da angefeuert wird. Los geht's in Wasserburg morgen ab 9 Uhr vormittags. Und mein Lieblingsevent an diesem Wochenende läuft auch schon ab heute, sind die Gartentage auf Schloss Kaltenberg. Die Location kennen wir ja alle von den Ritterspielen. Und jetzt für die Gartentage wird dieses weitläufige Gelände für wunderschöne Standel genutzt. Kunsthandwerk mit dabei, Schmuck mit dabei, was zum Essen natürlich ist eh klar. Alles rund ums Thema schöner Garten können Sie dort erleben. Also Blumen und Pflanzen und was zum Einpflanzen und überall duftet es. Ich mag die Atmosphäre. Und ja, weil ja Burg und Ritter irgendwie da immer irgendwie mitschwingen, da werden morgen und übermorgen sogar die schwarzen Ritter reinreiten. Also in jeder Hinsicht ein Fest für die Sinne, die Gartentage auf Schloss Kaltenberg.
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0: Augsburg und Bayreuth. Gleichzeitig wurde bekannt, dass es im Freistaat künftig 4 neue Musterungszentren geben soll. Mehr dazu von Arno Trümper aus unserer Bayern-Redaktion.
1: In Kempten, Nürnberg, Regensburg und Würzburg will die Bundeswehr zukünftig ihre bayerischen Musterungszentren errichten. Für die Musterungszentren plant die Bundeswehr, Gebäude außerhalb der Kasernen anzumieten. Jeweils 50 zivile Arbeitsplätze sollen pro Standort entstehen. Entscheidend für die jeweilige Standortauswahl war laut Bundeswehr das zu erwartende Aufkommen an Bewerbern. Die Reaktionen aus den zukünftigen Standorten waren mehrheitlich positiv.
0: Die Bundesregierung will erreichen, dass die Menschen hierzulande mehr selbst fürs Alter vorsorgen. Ein entsprechendes Gesetz hat heute endgültig der Bundesrat unter Dach und Fach gebracht. Es geht um den Nachfolger der Riester-Rente.
2: Dafür fördert der Staat in Zukunft mehr Finanzprodukte, die vor allem in Aktien oder ETFs anlegen. So sollen deutlich höhere Renditen möglich sein als bei bisherigen Riester-Verträgen. Dafür kann dann aber auch die Garantie entfallen, dass Sparerinnen und Sparer die eingezahlten Beiträge später voll ausbezahlt bekommen. Außerdem wird es ein sogenanntes Standardprodukt geben. Es soll günstig und leicht verständlich sein. Die staatliche Förderung steigt und liegt dann maximal bei 540 Euro pro Jahr. Familien mit Kindern bekommen eine Zulage. Andreas Fischer, Berlin.
0: Der Iran-Krieg hat auch Kerosin teurer gemacht. Die Lufthansa und andere Fluglinien haben deshalb schon Flüge gestrichen. Die EU-Kommission hat heute erklärt, dass Verbraucher in diesem Fall ein Recht auf Erstattung, Umbuchung oder Rückbeförderung haben. Und Tickets dürfen nachträglich nicht teurer werden, Treibstoffzuschläge seien nicht zulässig. Sie ist ein Wahrzeichen der Stadt München und bei Touristen sehr beliebt, die Eisbachwelle. Ab sofort ist dort das Surfen wieder offiziell erlaubt. Das hat der neue Oberbürgermeister Krause angeordnet, nachdem die Welle im Herbst nach Säuberungsarbeiten verschwunden war und sich jetzt selbst auf natürlichem Wege wieder aufgebaut hat.
3: Das Surfen am Eisbach sei Teil des Münchner Lebensgefühls, sagt Krause. Von Beginn an sei es sein Ziel gewesen, die Welle so bald wie möglich zu öffnen. Für das Surfen gelten freilich verschiedene Regeln. So dürfen nur erfahrene Surfer auf die Eisbachwelle auf eigene Gefahr und auch nur zwischen 5.30 Uhr und 22 Uhr. Und sie müssen eine selbstlösende Fangleine verwenden. Aus München, Birgit Grundner.
0: Juristische Niederlage für Christian Ulmen. Der Schauspieler ist mit einem Antrag gegen das Nachrichtenmagazin Spiegel großteils gescheitert. Das Hamburger Landgericht erlaubte den allergrößten Teil der Berichterstattung über Ulmen und seine Ex-Frau Colleen Fernandez. Demnach durfte das Magazin über bestimmte Anschuldigungen gegen Ulmen schreiben, darunter Gewaltvorwürfe und der Verdacht, Ulmen habe Deepfake-Videos verschickt, die Fernandez zeigen sollen. Die Zeit 19.03 Uhr.
4: Und jetzt kompakt und zuverlässig das Wochenendwetter auf Bayern 1. Es gibt noch so ein paar versprengte Schauer direkt an den Alpen, hauptsächlich gerade im Allgäu. Die sollen dann aber rasch nachlassen. Dann ist es trocken, teils klar, teils wolkig, kann noch ein bisschen neblig werden. 9 bis 4 Grad die Tiefstwerte in dieser Nacht. Morgen Sonne und Wolken gegen Nachmittag und wieder zum Abend hin an den Alpen örtlich Schauer und Gewitter. Am Sonntag starten wir erst mit viel Sonne in den Tag. Später im Laufe des Tages kommen von Südwesten her mehr Wolken an und zum Abend hin gibt es zuerst in Schwaben örtlich Schauer und Gewitter und das geht dann in der Nacht so weiter. Das heißt, da wird es dann mal nass oder wird dann der Rasen gewässert, alles, was wir so gerne wässern wollen. Die Höchstwerte am Samstag 17 bis 24, am Sonntag 20 bis 26 Grad. Der Bayern 1 Verkehrsservice, 2 Meldungen jetzt noch A7 Ulm Richtung Würzburg. Zwischen Gollhofen und Marktbreit Behinderungen, da laufen noch die Bergungsarbeiten. Und A94 München Richtung Passau, zwischen Dorfen und Schwindeck Behinderungen nach einem Unfall.
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4: Und herzlich willkommen zusammen. Und immer am Freitagabend in der guten Viertelstunde ist es soweit mit Ihrem Feierabend-Lieblingssong. Und weil am Sonntag Muttertag ist, haben wir uns gedacht, da nehmen wir 2 schöne Songs, wo es um die Mamas geht. Eine wirklich schöne Ballade von den Spice Girls, Mama, gegen Phil Collins. You'll be in my heart. Im Grunde genommen könnten Sie noch eine Viertelstunde lang in unserem Bayern 1 WhatsApp-Kanal abstimmen. Aber ich sag mal, Boah, das ist jetzt schon so dermaßen eindeutig, in welche Richtung das es gehen wird. Aber

0: Gerne, ich meine, dafür haben wir es, tun sich keinen Zwang an. Gerne nochmal reingehen, gerne mit abstimmen. Und dann gibt's das Ergebnis nach Alice Cooper, nach Pink und nach Peter Schilling.
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0: So, und da haben wir uns gedacht, am Sonntag ist Muttertag und wir suchen ein paar schöne Songs raus, die das Thema Mama oder großes Herz beinhalten. Die Spice Girls waren mit in der Verlosung mit Mama.
2: Mama, I love you.
0: Und Sie können sich ja vorstellen, dass wir auch in der Redaktion vorher diskutieren, hey, welche Songs nehmen wir zum Beispiel und passt der ganz gut und wow, was glaubst du, was der für Chancen hat? Und ich hätte wirklich gedacht, dass die Spice Girls mit Mama deutlich besser abschneiden gegen Phil Collins. Aber ich habe mich total geirrt. Also so sehr lag ich noch nie daneben und so deutlich war es, glaube ich, auch noch nie. Also der zweite Song ist für Collins und You'll Be In My Heart und für sie war das vollkommen klar, welcher Song besser zu den Mamas und besser zum Muttertag passt. Überragende 90% für Phil Collins und You'll Be In My Heart. Ich glaube, so ein deutliches Ergebnis hatten wir für den Feierabend Lieblingssongs noch nie. Hier ist Ihr Song und haben Sie einen schönen Muttertag am Sonntag.

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2: Und jetzt kompakt und zuverlässig Bayernwetter bei uns. So, die letzten kleinen Schauer oder ganz versprengte Schauer im Allgäu sind jetzt dann weg. Das heißt, wir haben eine Nacht, sind ein paar Wolken unterwegs. Danach ist es klar, teils wolkig, teils neblig. 9 bis 4 Grad die Tiefstwerte. Morgen erstmal Sonne und Wolken. Gegen Nachmittag und Abend haben wir wieder vor allem an den Alpen örtlich Schauer und Gewitter. Ein Risiko, wie die Meteorologen das nennen, heißt nicht unbedingt, dass es auch tatsächlich was gibt. Am Sonntag starten wir erstmal mit Sonne in den Muttertag und später irgendwann am Nachmittag kommen von Südwesten her mehr Wolken an und zum Abend hin gibt es zuerst in Schwaben örtlich Schauer und Gewitter und das setzt sich dann über den Freistaat in der Nacht zum Montag fort. Die Höchstwerte am Samstag 17 bis 24 Grad, der Sonntag 20 bis 26 Grad. Bayern 1 Verkehrsservice. Die A92 München Richtung Deggendorf ist zwischen Oberschleißheim und Unterschleißheim wegen Bauarbeiten gesperrt. Das geht bis Sonntag in der Früh. Die Umleitung wäre die U3 und ist beschildert. Und immer noch Behinderungen auf der A94 München Richtung Passau zwischen Dorfen und Schwindeck nach einem Unfall.

0: Der meistgespielte Song im Radio des Jahres 2002 war Feel von Robbie Williams. Jetzt hier im Bayern Magazin auf Bayern 1. Und am Sonntag haben wir alle miteinander den Muttertag. Und klar, an diesem Tag feiern wir unsere Mamas ganz besonders. Und ja, ich weiß, was viele Mütter manchmal denken. Im Grunde genommen sollten wir unsere Mamas jeden Tag feiern, ist vollkommen klar, weil sie uns zu dem gemacht haben, was wir jetzt sind. Und sie haben auch ein paar Sachen immer so zu uns gesagt, als wir noch klein waren, als wir aufgewachsen sind, die wir vielleicht nicht so ganz toll fanden. Also ich meine, der Spruch mit Zimmer aufräumen, gut, den sagen wir ja heute auch, den haben wir auch gesagt bekommen und das wird sich wahrscheinlich auch immer so fortsetzen. Das ist jetzt das eine. Wir haben Sie mal gefragt, welche Sprüche Ihrer Mutter haben sich denn bewahrheitet, als wir dann irgendwann groß waren?
1: Positiv denken und nicht alles auf die Goldwaage legen. Hat mich gestört, aber heute mache ich das häufiger.
2: Ist er brav, sie hat immer gesagt. War nie brav. Ich habe recht gehabt.
3: Zähneputzen ist wichtig. Das weiß ich mittlerweile. Das ist auf jeden Fall, die 3 Minuten muss man durchziehen.
4: Sie hat mir immer gesagt, wer die richtigen Freunde sind und meistens hat es irgendwie zugetroffen, dass es nicht gepasst hat.
5: Dass ich irgendwann die richtige Frau finde, die ich jetzt gefunden habe.
0: Ich war nie brav. Ich habe recht gehabt. Das war der beste Spruch. Wunderbar. Egal, welcher Spruch Sie begleitet hat, Ihr ganzes Leben über. Wir wünschen Ihnen ein schönes Wochenende und wir wünschen Ihnen einen ganz, ganz besonderen Muttertag.

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1: Um 20 Uhr mit Markus Weber. Seit gut einer Woche gilt in Deutschland der Tankrabatt. Um den Menschen bei den hohen Spritpreisen zusätzlich unter die Arme zu greifen, hatte die Bundesregierung auch eine Entlastungsprämie

0: muss eine Lösung gefunden werden. Das steht für mich im Mittelpunkt.
1: In der gesetzlichen Pflegeversicherung fehlt offenbar mehr Geld als bisher gedacht. Bundesgesundheitsministerin Wagen rechnet für das nächste Jahr mit einem Finanzloch von über 7 Milliarden Euro. Das ist gut eine Milliarde mehr als bislang erwartet. Für das übernächste Jahr befürchtet die CDU-Politikerin ein Minus von 15 Milliarden Euro. Wagen will Mitte Mai einen Gesetzentwurf für eine Pflegereform vorlegen. Keine Panik. Das ist die Botschaft der Weltgesundheitsorganisation, seit es neue Verdachtsfälle des Hunter-Virus gibt. Ein WHO-Sprecher sagte, das Risiko für die Allgemeinbevölkerung sei absolut gering. Das Virus war auf einem niederländischen Kreuzfahrtschiff ausgebrochen. Ein älteres Ehepaar aus den Niederlanden und eine Frau aus Deutschland sind gestorben. Die WHO spricht von insgesamt 8 Fällen, davon seien einige Verdachtsfälle. Auf Teneriffa bereiten WHO-Mitarbeiter und andere Fachleute zurzeit die Ankunft des Schiffes vor. In Bayern sind im letzten Jahr so viele Menschen eingebürgert worden wie noch nie. Es waren fast 60.000, 10% mehr als im Jahr davor.
2: Laut Innenminister Herrmann liegt das vor allem daran, dass viele der Geflüchteten, die 2015 nach Deutschland gekommen sind, inzwischen die Voraussetzungen erfüllten. Zum anderen sei mit der Änderung des Zuwanderungsgesetzes unter der Ampelregierung nun auch die doppelte Staatsbürgerschaft möglich. Laut Statistik hatten 10% der Eingebürgerten türkische Wurzeln. Aus Mitgliedstaaten der EU kamen die meisten Eingebürgerten aus Rumänien. Gerade die Wirtschaft in Bayern brauche die Zuwanderung von gut integrierten Menschen, betonte Joachim Herrmann, weil es auch in den nächsten 20 Jahren mehr Todesfälle als Geburten im Freistaat geben werde. Aus Fürth, Karin Göckel.
1: Das Theater Regensburg darf ab sofort den prestigeträchtigen Titel Staatstheater tragen. Eine neue Ära für das Haus, nannte das Ministerpräsident Söder. Er enthüllte bei einem Festakt gemeinsam mit Kunstminister Blume sowie dem Regensburger Oberbürgermeister Burger das neue Logo an der Theaterfassade am Bismarckplatz. Konkret bedeutet der neue Titel mehr Fördergelder vom Freistaat. Insgesamt gibt es nun 6 Staatstheater in Bayern. Die Zeit 20.03 Uhr.
3: Und jetzt kompakt und zuverlässig Wochenendwetter auf Bayern 1. In dieser Nacht letzte Schauer an den Alpen, dann weitgehend trocken. Tiefstwerte 9 bis 4 Grad. Morgen Samstag Sonne und Wolken. Am Abend an den Alpen wieder Schauer und Gewitter möglich. Sonntag, der Muttertag, länger sonnig. Abends in Schwaben, lokal Regen und Gewitter. Wir schaffen so maximal 20 bis 26 Grad. Die neue Woche startet unbeständig. Das ist er, der Bayern 1 Verkehrsservice. A8 München-Salzburg in beiden Richtungen. Sperre zwischen Fraßdorf und Bernau. Da sind Bauarbeiten geplant bis 5 in der Früh und sie werden dort umgeleitet. Die A8 München Richtung Salzburg zwischen Übersee und Grabenstedt. Unfall betrifft die linke Spur. A92 München Richtung Deggendorf zwischen Oberschleißheim und Unterschleißheim. Bauarbeiten bis Sonntag früh, eine Sperre. Ihre Ausweichmöglichkeit läuft über die U3. Gute Fahrt.
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3: Freitag, kurz nach 8. Sie schmeißen sich in Schale, vielleicht geht's gleich noch auf die Piste. Den Party-Sound liefern gleich Kool & The Gang. Pop mit Tempo haben Roxette zu bieten. Und davor starte ich mal einen neonbunten 80er. I like Chopin, Gazebo. Einen wunderbaren Wochenendstart wünscht Philipp Melzer.

0: Turbo, Cool and the Gang. Und unsere Gang, sprich die Bayern 1 Familie, kommt heute zusammen.
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0: Dieser Lieblingsabend bringt Geselligkeit und gute Laune zu Ihnen ins Radio. Unser Bayern 1 Wirtshausquiz ist heute Abend in Bayerisch-Schwaben in Neuses vor den Toren von Augsburg. Bayern 1 Quizmaster Andi Weindl stellt die Fragen heute im Brauereigasthof Fuchs. Servus, Andi!
2: Ja, hallo Philipp im Studio und viele Grüße aus dem Brauereigasthof Fuchs in Neuses in Schwaben. Du hörst es selber, die Stimmung ist bereits gut und ausgelassen. Ja. Der Laden ist voll besetzt. Wir sind, alle Leute sind wirklich total super drauf. 71 Quizzerinnen und Quizzer haben sich hier heute versammelt an 12 Tischen und jeder Tisch möchte natürlich gewinnen. Es kann aber am Ende des Abends natürlich nur einen Sieger geben, dem wir die Zeche des Abends bezahlen werden. Ich gehe mal zu einem der Tische. Hallo, wer seid ihr?
3: Hallo, ich bin die Dani aus Wolfgstetten.
2: Hi Dani. Und wie ist euer Teamname?
3: Via Romantica.
2: Via Romantica. Magst du mal kurz sagen, woher der Teamname kommt?
3: Also wir haben vier Augsburger mehr oder weniger an unserem Tisch und wir sind von Wilburgstetten, also Dinkelsbühl, und uns verbindet die romantische Straße. Deswegen Via Romantica.
2: Top-Teamname. Was ist eure Motivation für heute?
4: Sieg.
2: Absolut. Die Motivation sehr hoch. Lauter gut gelaunte und schlaue Menschen hier im Brauereigasthof Fuchs in Schwaben. Wir überlegen uns gleich ein paar Fragen für die Quizzerinnen und Quizzer im Radio. Mhm. Bei dir am Telefon, Philipp. Bis später, wir melden uns gleich.
0: Alles klar, also mit Quizzen hier auf Bayern 1 notieren Sie schon mal die Nummer 0800 80 80 456. Zu gewinnen gibt's Hits da in der Bayern 1 Edition fürs nächste Quiz bei Ihnen daheim. Jetzt Rocksound, da dreht Bayern auf für Bon Jovi. Keep the

0: 30er, 70er, Barty James Harvest auf Bayern 1. Nick Kershaw wetzt schon seine Gitarre, kommt gleich mit The Riddle und der DJ Cyril ist auch gleich am Start. Jetzt geht's auf die Straßen, der Bayern 1 Verkehrsservice. A8 München, Salzburg in beiden Richtungen zwischen Fraßdorf und Bernau. Sperre, da sind Bauarbeiten bis in der Früh um 5. Sie werden jeweils umgeleitet. A92 München Richtung Deggendorf zwischen Oberschleißheim und Unterschleißheim. Bauarbeiten bis Sonntag in der Früh. Sperre, ihre Ausweichmöglichkeit führt über die U3. B13 Würzburg Richtung Ansbach zwischen Ober-Ickelsheim und Gollhofen. Unfall, hier sind mehrere Fahrzeuge beteiligt. Und dann haben wir noch eine Suchmitteilung. Die Polizei bittet um ihre Mithilfe. Seit dem späten Nachmittag wird der 70-jährige Edwin Schinzler aus einer Pflegeeinrichtung in Neubiberg bei München vermisst. Er leidet an Demenz, ist aber körperlich gut in Form. Möglicherweise ist er mit öffentlichen Verkehrsmitteln unterwegs oder er versucht, Autos anzuhalten, weil er mitfahren möchte. Herr Schinzler ist 1,78 Meter groß, schlank, hat weißes, kurzes Haar. Er dürfte ein dunkelblaues, kariertes Hemd anhaben, eine dunkle Jeans und blaue Turnschuhe. Er trägt außerdem eine Brille ohne Fassung. Wenn Sie Edwin Schinzler gesehen haben, informieren Sie bitte die Polizei in München oder jede andere Polizeidienststelle.
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0: Beam Bayern in die 90er. Was für ein Song. Everything but the girl. Missing.
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0: Vielleicht haben Sie mal wieder Lust auf Kino. Nächste Woche Donnerstag. Am 14. Mai läuft an Ein Münchner im Himmel. Die Kultgeschichte bekommt ein modernes Update mit Maximilian Brückner in der Hauptrolle. Zwischen Himmelhofbräuhaus und typisch bayerischer Postkartenoptik zeigt der Film viel Humor, aber halt auch jede Menge Münchner Kühe. Der Held wird durch einen Autounfall zum Geist und muss in seiner bisschen chaotischen Familie noch was richten, bevor er seine Ruhe findet. Hauptdarsteller Maximilian Brückner war diese Woche unser Gast in der Talkshow Die blaue Couch. 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Und er hat seinen Lieblingssong mitgebracht. Perfekt für unseren Lieblingsabend, Maximilian Brückner.
2: Ich mag den Song Hotel California so gern. Ich mag die Story. Der verirrt sich da und kommt aus diesem Haus nie mehr raus. Die meisten kennen den Text nicht. Das ist ja eigentlich wie eine Geisterbahn. Aber es ist ein toller Song und ich mochte die Band schon immer.
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1: Um 21 Uhr mit Markus Weber. Ähnlich wie die gesetzliche Krankenversicherung hat auch die Pflegeversicherung Geldprobleme. Deswegen plant Gesundheitsministerin Wagen auch hier eine Reform und will ihre Pläne in den nächsten Tagen vorstellen. Für das kommende Jahr rechnet die CDU-Politikerin aktuell in der Pflegeversicherung mit einem Fehlbetrag von über 7,5 Milliarden Euro, deutlich mehr als bisher erwartet. Einzelheiten von Mike Oeske.
2: Bisher war von 6 Milliarden Euro ausgegangen worden. Dass die Ausgaben die Einnahmen nächstes Jahr noch weiter übersteigen werden, begründet Wagen damit, dass immer mehr Menschen als pflegebedürftig eingestuft werden. Das ist laut der CDU-Politikerin aber nur zu einem kleinen Teil mit der demografischen Entwicklung zu erklären. Mittlerweile würden auch Gruppen erfasst, an die bei der Einführung der Pflegeversicherung niemand gedacht habe. Zum Beispiel Kinder und Jugendliche mit ADHS.
1: Bundesfinanzminister Klingbeil bleibt dabei. Er will die Bürgerinnen und Bürger wegen der gestiegenen Spritpreise zusätzlich entlasten, über den seit gut einer Woche geltenden Tankrabatt hinaus. Das hat der SPD-Chef am Abend klargemacht, nachdem der Bundesrat die geplante Entlastungsprämie gestoppt hatte. Also die Möglichkeit, dass Arbeitgeber ihren Beschäftigten bis zu 1.000 Euro steuer- und abgabenfrei auszahlen. Klingbeil sagte, es solle nun bei nächster Gelegenheit beraten werden, wie es weitergeht. Der Zollstreit zwischen den USA und der EU ist wieder voll entbrannt. Präsident Trump fordert, dass der im vergangenen Sommer vereinbarte Deal bis Anfang Juli umgesetzt wird. Bisher verhandeln Europaparlament und EU-Mitgliedsländer noch. Der zuständige EU-Handelskommissar ist aber optimistisch.
3: Maro Šefčovič rechnet damit, dass die Europäische Union das Handelsabkommen mit den USA rechtzeitig verabschieden wird. In einem Interview mit dem ARD-Studio in Brüssel für das Europaforum sagt er, die Verhandlungen zwischen den EU-Institutionen sollen im Juni abgeschlossen werden. Hintergrund des erneuten Zollstreits ist, dass die EU den Deal aus dem vergangenen Sommer immer noch nicht in ein Gesetz gegossen hat. Dieses sieht vor, dass Produkte aus den USA weitgehend zollfrei in die EU eingeführt werden können. Sabrina Fritz aus Brüssel.
1: Nach dem Großeinsatz rund um eine Bank in Rheinland-Pfalz fahndet die Polizei nach dem oder den Tätern. Vieles ist unklar, etwa ob es überhaupt eine Geiselnahme war, wie die Polizei zunächst gesagt hatte. Als Spezialkräfte das Gebäude in der Stadt Sinzig nach stundenlangem Warten durchsuchten, konnten sie zwei Menschen aus einem verschlossenen Tresorraum befreien. Tatverdächtige trafen sie aber nicht an. Den Ermittlern zufolge soll vorher ein Täter einen Mitarbeiter eines Geldtransportunternehmens abgepasst und ihm einen Behälter mit Bargeld abgenommen haben. Zum Fußball. In der zweiten Bundesliga droht Paderborn das Aus im Aufstiegsrennen. Der Tabellendritte hatte am Abend zum Auftakt des 33. Spieltages zu Hause nur einen Punkt geholt. Gegen Karlsruhe gab es ein 2:2. Im zweiten Spiel setzte sich Kaiserslautern mit 2:0 gegen Bielefeld durch. Die Zeit 21:03.
4: 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Letzte Schauer heute Nacht in den Alpen, danach weitgehend trocken. Dies werde nachts 9 bis 4 Grad. Morgen Sonne hier, Wolken da, gegen Abend auch nochmal örtlich Schauer und Gewitter, vor allem am Alpenrand. Der Muttertag erstmal sonnig, abends in Schwaben lokal Regen und Gewitter, die Temperaturen so maximal 20 bis 26 Grad. Der Bayern 1 Verkehrsservice, A8 München-Salzburg, in beiden Richtungen zwischen Fraßdorf und Bernau Bauarbeiten bis in der Früh um 5. Da ist eine Sperre, sie werden dort jeweils umgeleitet. A92 München Richtung Deggendorf zwischen Oberschleißheim und Unterschleißheim, auch Bauarbeiten bis Sonntag früh, Sperre. Ihre Ausweichmöglichkeit führt über die U3. B13 Würzburg Richtung Ansbach zwischen Oberickelsheim und Gollhofen, Unfall mit mehreren Fahrzeugen.
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4: Am Lieblingsabend, ein Abend zum Mitmachen, gleich die erste Quizfrage direkt vom Bayern 1 Wirtshaus-Quiz in Schwaben. In der ganzen Welt, da warten Madonna-Fans voll sehnsüchtig aufs neue Album. Das erscheint im Frühsommer. Ich spiele ihren Kult 2000er, Hang Up. Und das ist Mike Oldfield von 83.
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0: Ja, da schrecken immer wieder ABBA-Fans auf. Das hat Madonna offiziell benutzen dürfen. Hang ab um 10 nach 9. Wir verbinden heute Musik hören mit Mitmachen.
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0: Die Frage kommt diesmal aus dem Wirtshaus Fuchs in Neuses. Mit der richtigen Antwort ergattern Sie das Bayern 1 Hitster-Spiel. Ideal für Ihren nächsten Spieleabend daheim. Rufen Sie an 0800 80 80 456. Was wir jetzt brauchen, ist noch eine Quizfrage. Und da rufe ich jetzt Quizmaster Andi Weindl, bitte.
2: Ja, Philipp, wir haben sehr, sehr interessante und witzige Quizfragen für deine Kandidaten am Telefon erhalten. Mhm. Die erste Frage kommt vom Team Die Allwissenden. Wie ist eure Frage an Bayern?
3: Welches berühmte Augsburger Fest heißt wie ein nerviges Baby?
0: Welches berühmte Augsburger Fest heißt wie ein Baby? 0800 80 80 456. Sie rufen an. Für die Antwort haben Sie zwei Bayern 1 Hits. Zeit, jetzt Erasure und The Police.
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1: Grips und Witz jetzt für den ganzen Freistaat. Vor Ort sind wir heute im Bayerisch Schwaben in Neuses vor den Toren von Augsburg. Und jetzt Ihre Chance daheim zum Mitraten. 0800 80 80 456. Guten Abend.
2: Ja, guten Abend. Hier ist der Stefan. Hallo, grüß dich.
1: Servus. Ja, herzlich willkommen Servus. Bei unserem Wirtshausquiz. Bist du ein Schwabe oder aus welchem Regierungsbezirk rufst du an, Stefan?
2: Nein, aus der Oberpfalz.
1: Oh, jetzt bringen wir den Freistaat zusammen. Die Frage vom Quiztisch direkt vor den Toren Augsburgs wurde uns ja gestellt. Andi, wie lautet die nochmal?
3: Welches berühmte Augsburger Fest heißt wie ein nerviges Baby?
1: Ja, Stefan, wie heißt es?
2: Das ist der Augsburger Plärrer.
1: Ist es so?
3: Was ist die Antwort?
4: Plärrer.
3: Plärrer ist die Antwort.
1: Gratuliere, Stefan, woher weißt du sowas?
2: Das ist bayerisches Allgemeinwissen, sage ich mal ganz frech, ja. weil man sich interessiert, weil in Bayern die großen, guten, zünftigen Volksfeste sind.
1: Meine Kinder, ich habe ja lange in Augsburg gewohnt, auch so ihre ersten Gehversuche, Zuckerwatte, gebrannte Mandeln, nur fürs Bier sind es halt noch ein bisschen klein. Ne?
2: Das kommt auch noch, da wachsen sie auch noch rein.
1: Danke fürs Dabeisein, als Dankeschön gibt's Hits da für deine Quizrunde zu Hause. Ja, okay, viel Spaß mit der Bayern 1 Edition, da geht's um unsere Abwechslung hier mit der wunderbaren Musik. Und ja, in der nächsten Stunde die nächste Runde in unserem Wirtshausquiz.
2: Ich danke dir, für dich.

0: Dauerläufer. Der spielt ja Zugabe um Zugabe. Der ist echt noch auf meiner Bucketlist. Den muss ich mal live sehen. Bruce Springsteen, Human Touch auf Bayern 1. Und jetzt höchste Zeit für unseren Verkehr. Kurz nach 9:30 ist es, der Bayern 1 Verkehrsservice mit der A8 München-Salzburg. Da ist in beiden Richtungen Sperre wegen Bauarbeiten zwischen Fraßdorf und Bernau. Dauert bis Samstag früh um 5. Sie werden jeweils umgeleitet. A99 Westumfahrung München Richtung Nürnberg. Der Tunnel Aubing ist gerade gesperrt. Gegenstände müssen hier beseitigt werden. B13 Würzburg Richtung Ansbach zwischen Oberickelsheim und Gollhofen. Unfall mit mehreren Fahrzeugen. Und noch ein Unfall passiert auf der B299 Landshut Richtung Altenmarkt zwischen Eich und Treidelkofen.
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1: Die wunderbare, die großartige Tina Turner, den habe ich auch schon lange nicht mehr gehört. Ihr Hit von 96, Missing You.
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1: Diese Songs sind die Kirsche auf dem Musikcocktail, den wir so täglich mixen. Immer morgens hier auf Bayern 1, kurz nach 5 und kurz vor 7 in der Früh. Hammer Abwechslung mit Hits, die lange, lange nicht liefen. John Denver war ein Highlight in dieser Woche. Ja, genau der mit diesem Take Me Home. Schön zum Mitsingen. Diese Woche war ein Sternschnuppenlied dabei. Tatsächlich soll John Denver die Idee gehabt haben, als er den Nachthimmel betrachtet hat. Er hat rausgeguckt aus dem Zelt in Colorado. Ein lauer Campingabend und er sieht einen Meteorschauer. Rocky Mountain High war in dieser Woche die besondere Morgennummer auf Bayern 1.

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1: Um 22 Uhr mit Markus Weber. Seit gut einer Woche gilt in Deutschland der Tankrabatt. Um die Menschen bei den hohen Spritpreisen zusätzlich zu unterstützen, hatte die Bundesregierung auch eine Entlastungsprämie geplant. Es sollte möglich sein, vom Arbeitgeber einmalig bis zu 1.000 Euro zu bekommen, ohne Abzüge. Der Bundesrat hat dieses Vorhaben heute überraschend gestoppt. Die Länder befürchten Steuerausfälle, auch für die Gemeinden. Bundesfinanzminister Klingbeil hält an einer weiteren Entlastung fest, wie er am Abend auf seiner Kanada-Reise deutlich gemacht hat.
2: Wir werden jetzt dann bei nächster Gelegenheit, dafür bietet sich Dienstag zum Beispiel die Möglichkeit im Koalitionsausschuss, darüber beraten, wie es weitergeht. Aber das Ziel muss doch sein, dass man sich da jetzt nicht im Klein-Klein zerlegt, sondern dass man jetzt schnell an die Bürgerinnen und Bürger ein Signal sendet. Wir wollen euch unterstützen mit den Ländern, mit den Arbeitgebern, mit den Gewerkschaften zusammen. Müssen Lösungen gefunden werden. Das steht für mich im Mittel.
1: In der gesetzlichen Pflegeversicherung fehlt offenbar mehr Geld als bisher gedacht. Bundesgesundheitsministerin Wagen rechnet für das nächste Jahr mit einem Finanzloch von über 7,5 Milliarden Euro. Das ist gut 1 Milliarde mehr als bislang erwartet. Für das übernächste Jahr befürchtet die CDU-Politikerin ein Minus von 15 Milliarden Euro. Wagen will Mitte Mai einen Gesetzentwurf für eine Pflegereform vorlegen. Russland und die Ukraine wollen jeweils 1.000 Gefangene austauschen. Das hat vor kurzem Präsident Trump angekündigt. Demnach soll außerdem ab morgen für 3 Tage eine Feuerpause zwischen beiden Seiten gelten. Der Kreml und der ukrainische Präsident Zelensky haben das bestätigt.
3: Angaben zur Überwachung der Feuerpause oder Konsequenzen bei möglichen Verstößen machte das Weiße Haus nicht. In der Vergangenheit hatten sich vergleichbare Zusagen im Ukraine-Konflikt häufig als brüchig erwiesen. Am 9. Mai erinnert Russland an den sowjetischen Sieg über Nazi-Deutschland im Zweiten Weltkrieg. Das Datum ist ein zentraler nationaler Erinnerungstag. Auch in diesem Jahr ist eine Parade auf dem Roten Platz in Moskau geplant. Sie soll aus Sicherheitsgründen deutlich kleiner ausfallen als in den vergangenen Jahren, nachdem zuletzt mehrere Ziele in Russland, darunter auch in Moskau selbst, durch ukrainische Drohnen angegriffen wurden. Samuel Jakisch, Washington.
1: Die USA haben bisher geheime Akten zu unbekannten Flugobjekten veröffentlicht. Mehr als 160 Fotos und weitere Unterlagen kann man nun auf der Webseite des US-Verteidigungsministeriums einsehen. So dokumentierte die US-Armee etwa eine Erscheinung in Form eines Diamanten über Griechenland oder ein fußballähnliches Objekt über Japan. Minister Hegseth sagte, die Akten hätten lange berechtigte Spekulationen erzeugt. Es sei Zeit, dass das amerikanische Volk sie selbst zu sehen bekomme. Zum Fußball. In der zweiten Bundesliga muss Bielefeld im Abstiegskampf einen Rückschlag wegstecken. Der Tabellen-13. Verlor zum Auftakt des vorletzten Spieltages in Kaiserslautern mit 0:2. Und im Aufstiegsrennen droht Paderborn das aus. Der Tabellen-3. Hat zu Hause nur einen Punkt geholt. Gegen Karlsruhe gab es ein 2:2. Die Zeit 22.03 Uhr.
4: 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Diese Nacht bringt nochmal letzte Schauer direkt an den Alpen. Ansonsten weitgehend trocken, Tiefstwerte 9 bis 4 Grad. Morgen der Samstag, Sonne und Wolken im Wechsel. Am Abend nochmal in den Alpen Schauer, Gewitter drin. Sonntag, der Muttertag. Lange Sonnenschein zum Start. Am Abend, am Nachmittag in Schwaben. Lokal Regen und Gewitter. Maximal 20 bis 26 Grad am Sonntag. Die neue Woche wechselhafter. A8 München, Salzburg und damit sind wir im Bayern 1 Verkehrsservice zwischen Fraßdorf und Bernau. Eine Nachtbaustelle bis um 5 in der Früh ist Sperre, die Umleitung für Sie eingerichtet. Auf die A92 München Richtung Deggendorf zwischen Oberschleißheim und Unterschleißheim Bauarbeiten bis Sonntag früh um 4. Ihre Umleitung führt über die U3, wo immer Sie unterwegs sind. Eine gute, eine sichere Fahrt.
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4: Ich bin Ihr Vorfreude, Philipp. Aufs Wochenende, den Freitag feiern, das Leben genießen. Viva la vida, pasta perfekt. Kommt von Coldplay und vorher 80er Club Sound. Klingt echt nach Party aus dem Jahr 84. Bronski Beat und Small Town Boy.

0: the world. Ich habe das Gefühl, Coldplay machen nicht einfach Musik, sie bringen Menschen auf der ganzen Welt zusammen. Dieses Gefühl, das man da teilt, großartig. Viva la vida, Coldplay hier auf Bayern 1. 10:12. Einen guten Abend wünscht Ihnen Philipp Melzer. Mein Motto heute, Hits und Grips. Wir haben heute wieder Quizfragen für Sie, wo immer Sie sind, bei der Arbeit, zur Nachtschicht, im Auto oder gemütlich auf der Eckbank in der Küche. Vielleicht kommen Sie ja auf die Lösung.
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0: Wir sind live unterwegs heute. Neues ist im Brauereigasthof Fuchs. Die Quiztische voll besetzt und die Kandidaten dort hatten die Aufgabe, eine Frage an den ganzen Freistaat zu stellen. Und ich bin gespannt, was jetzt kommt. Ich rufe Bayern 1 Quizmaster Andi Weintl.
2: Die zweite Frage, die wir an Bayern stellen, kommt von Team Happy Hour. Happy Hour, wie war eure Frage?
3: Unsere Frage lautet, wer ist dafür verantwortlich, dass Bayern mit Y statt I geschrieben wird?
2: Wer ist dafür verantwortlich, dass Bayern mit Y statt mit I geschrieben wird, ist die nächste Frage.
0: Es gibt ja für alles einen Grund, aber ich habe noch nie darüber nachgedacht. Mit der richtigen Lösung rufen Sie jetzt an 0800 80 80 456. Zwei Songs Zeit, wer es weiß, gewinnt ein Bayern 1 Hitster-Spiel.

0: Warum hat das Wort Bayern ein Y in der Mitte? Diese Frage an den Freistaat, die kommt direkt aus dem Brauereigasthof Fuchs in Neuses.
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0: Und wer will sie beantworten? 0800 80 80 456. Wer ist am Telefon? Hallo.
2: Ja, Wolfgang Matzke aus Rotterdam. Das ist ganz einfach. König Ludwig I. von Bayern, also der Sohn von Max I., der war ja ein Griechenland-Fan. Mhm. Und deswegen, weil das Y in Griechenland halt sehr gebräuchlich war, hat er also Bayern das I entfernt und dafür das Y eingesetzt. Seitdem haben wir das Y im Namen.
0: Die Auflösung hat unser Quiztisch in Schwaben. Quizmaster Andi steht beim Team namens Happy Hour.
3: König Ludwig I. Die Antwort ist König Ludwig I., weil er ein Fan der griechischen Antike ist. 1825.
0: Wolfgang! Das ist ja richtig schlau. Sie sind ein Schlaubayer, Wolfgang. Und deswegen bedanke ich mich mit einem Bayern 1 Hits dabei Ihnen. Sind Sie Geschichtslehrer? Wissen Sie das deshalb?
2: Oder? Nein, ich bin Förster, aber mich interessiert halt Geschichte.
0: Sehr, sehr gut. Ich hoffe, Sie hatten einen schönen Abend mit dem Bayern 1 Quiz im Radio. Am 22. Mai spielen wir wieder miteinander. Da sind wir dann in Eberfing im Gasthof zur Post. Alle Infos auf bayern1.de. Und einen tollen Abend, lieber Wolfgang.
2: Ja, danke.
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1: Schönen guten Abend in die Cockpits. Es wird 22.32 Uhr, der Bayern 1 Verkehrsservice für alle unterwegs. Und da haben wir eine Sperre auf der A8 München-Salzburg zwischen Fraßdorf und Bernau in beiden Richtungen. Nachtbaustelle bis 5 Uhr morgen in der Früh. Eine Sperre, eine Umleitung ist aber eingerichtet. A92 München Richtung Deggendorf zwischen Oberschleißheim und Unterschleißheim. Bauarbeiten bis Sonntag um 4 in der Früh. Auch hier Sperre, ihre Umleitung führt über die U3. Gute Fahrt.
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0: Das ist die tolle Stimme von Philip Bailey auf Bayern 1. Er hat heute Geburtstag, seinen 75.
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0: Phil wuchs in Denver auf und zwar ziemlich bodenständig. Kirchenchor, Gospel, erste Bühnenluft und schon früh fiel auf, wow, der hat eine starke Stimme, die locker 4 Oktaven schafft. Das wurde sein Markenzeichen. In den frühen 70ern zog es ihn nach Los Angeles. Dort entdeckte ihn Morris White und holte ihn zu Earth, Wind & Fire. Genau dort begann die große Reise. Funk, Soul, Disco und die großen, riesigen Live-Shows. Songs wie Fantasy bekamen durch sein Falsett diesen unverwechselbaren Sound, den man dann halt sofort erkennt. Philip Bailey, Solo, sensationell, der größte Knall, 84. Der Song Easy Lover, produziert von Phil Collins, ist geniales Duett, die beiden. Heute ist Phil Bailey 75 geworden und der ist voller Tatendrang, geht gerade auf Tour, im Sommer unterwegs mit Lionel Richie, sing a song all night long, eine Tour durch die USA. Ich mag ihn sehr, vielleicht ja auch, weil wir Namensvetter sind.
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Ein wunderschöner Song für einen schönen Tag, der zu Ende geht und ein tolles Wochenende. Und Sie wissen ja, die Liebe lebt von liebenswürdigen Kleinigkeiten. Und am Sonntag, da fliegen die Herzen den Mamis zu. Und morgen gibt es ein Last-Minute-Geschenk für die Mami im Bayern 1 Vormittag. Ich bin Philipp Melzer, das ist Corey Hart.

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1: Ach ja, war bei mir letztens ähnlich. Ich bin zu Besuch bei meiner Freundin. Beim Abendessen erzählt sie mir, wie sehr ihr der Streit mit ihrer Schwester zusetzt. Sie sucht nach Worten. Und ich bin innerlich schon 3 Schritte weiter, will ihr einen Rat geben und vom Streit mit meiner Schwester erzählen. Dann sehe ich ihren fragenden Blick und spüre, sie braucht das gerade gar nicht. Sie will einfach nur erzählen, das rauslassen und gehört werden. Ich glaube, oft hört man nur sich selbst zu, checkt ab, ob das Gesagte zur eigenen Welt passt. Aber richtig zuhören, das ist was anderes. Da frage ich, in welcher Welt lebst du gerade? Was brauchst du von mir? Das klingt einfach, ich finde das aber gar nicht leicht. Wenn ich etwas höre, geht in meinem Kopf das Gedankenkarussell los. Wann ging es mir auch so? Was habe ich dann getan? Oder mir fällt siebenteils ein, ich muss noch Karotten und Brot besorgen. Lauter Sachen. Zuhören geht anders. Zuhören ist Dasein, Wachsein für das, was meine Freundin jetzt gerade bewegt. Ganz Ohr sein und meine Besserwisser-Stimme in die 2. Reihe stellen. Nachfragen, neugierig bleiben. Auf dich.

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1: Um 23 Uhr mit Wolfgang Berger. US-Präsident Trump hat eine dreitägige Waffenruhe zwischen der Ukraine und Russland verkündet. Sie soll morgen beginnen und bis einschließlich Montag dauern. Aus der Nachrichtenredaktion Amir Brecht.
2: Wie Trump auf seiner Online-Plattform mitteilte, sollen alle Kampfhandlungen in dem Zeitraum eingestellt werden. Der US-Präsident erklärte, die Initiative sei von ihm angestoßen worden. Er hoffe, dies sei der Anfang vom Ende eines sehr langen, tödlichen und hart geführten Krieges. Der ukrainische Präsident Zelensky hat die Einigung bestätigt. Er teilte außerdem auf Telegram mit, dass es einen weiteren Gefangenenaustausch geben soll, und zwar von 1000 Gefangenen auf jeder Seite. Auch der Kreml hat die dreitägige Waffenruhe am Abend bestätigt.
1: Das Gesetz zur neuen privaten Altersvorsorge hat die letzte Hürde genommen. Der Bundesrat hat dem Gesetz zugestimmt, damit kann es in Kraft treten. Ziel ist es, die bisherige Riester-Rente durch ein neues staatlich gefördertes Vorsorgemodell abzulösen. Abgelehnt hat der Bundesrat dagegen die geplante Entlastungsprämie für Arbeitnehmer. Die Bundesregierung wollte es Unternehmen ermöglichen, ihren Beschäftigten bis zu 1.000 Euro steuerfrei auszuzahlen. In der Pflegeversicherung droht in den kommenden 2 Jahren eine Finanzlücke von mehr als 22,5 Milliarden Euro. Das sagte Bundesgesundheitsministerin Warken der Rheinischen Post. Nach ihren Angaben hat das Anwachsen des Defizits nicht nur demografische Gründe. Heutzutage würden auch Menschen als pflegebedürftig eingestuft, an die man früher gar nicht gedacht hatte, beispielsweise Kinder und Jugendliche mit ADHS. Das lasse die Ausgaben der Pflegeversicherung weiter steigen. In der Fußball-Bundesliga hat Borussia Dortmund zum Auftakt des vorletzten Spieltags Eintracht Frankfurt geschlagen. Durch den 3:2-Erfolg steht der BVB bereits als Vizemeister fest. Aus der Sportredaktion Jan Möller.
3: Schon nach 2 Minuten ging Frankfurt durch Uhsun in Führung, doch Gerassi und Schlotterbeck drehten kurz vor der Pause das Spiel für den BVB. Inacio erhöhte nach 70 Minuten sogar auf 3:1, Burkhardt gelang nur noch der Anschlusstreffer für die Eintracht. Das war's, 3:2, Frankfurt droht eine Saison ohne Europapokal. Und Dortmund feiert am Ende nochmal den eingewechselten Niklas Süle, der seine letzten Minuten im Profifußball bestritt. In der zweiten Liga hat Paderborn nur 2:2 gegen Karlsruhe gespielt, ein Dämpfer im Aufstiegsrennen. Und Bielefeld muss nach einer 0:2 Niederlage in Kaiserslautern weiter um den Klassenerhalt bangen.
1: Das waren die Nachrichten. Und hier noch das Wetter in Deutschland. In der Nacht bleibt es trocken, gebietsweise gibt es Nebel, Tiefstwerte 8 bis 1 Grad. Morgen zeitweise heiter, im Norden mehr Wolken, im Bergland einzelne Schauer, Höchstwerte 14 Grad auf den Ostseeinseln bis 25 Grad im Mittelgebirge. Am Sonntag oft freundlich, im Norden vereinzelt, später von Südwesten her vermehrt Schauer und Gewitter, 14 bis 27 Grad. Es ist 23.03 Uhr.
4: Und da schauen wir auf die Straßen. Hier ist der Verkehrsservice in der ARD-Hitnacht. Vorsicht, Falschfahrer auf der Landesstraße Wuppertal-Sonnborn-Ronsdorf. Hier zwischen Tunnel Burgholz und Universität in Wuppertal-Elberfeld. Hier kommt Ihnen ein Falschfahrer entgegen. Bitte fahren Sie äußerst rechts und überholen Sie nicht. Auf der Landstraße Wuppertal-Sonnborn-Wuppertal-Ronsdorf zwischen Tunnel Burgholz und Universität in Wuppertal-Elberfeld. Hier ist ein Falschfahrer unterwegs. Bitte fahren Sie in beiden Richtungen vorsichtig. Außerdem Vorsicht, Falschfahrer auf der A43 Wuppertal-Recklinghausen zwischen Kreuz Wuppertal-Nord und Sprockhövel. Auch hier ist ein Falschfahrer unterwegs. Bitte fahren Sie auch hier äußerst rechts und überholen Sie nicht. Auf der A43 Wuppertal-Recklinghausen zwischen Kreuz Wuppertal-Nord und Sprockhövel. Hier ist ein Falschfahrer unterwegs. Bitte Vorsicht in beiden Richtungen. Aktuell kommen Meldungen auch von der A1 Dortmund Richtung Münster. Die ist zwischen Kreuz Dortmund-Unna und Carmen-Zentrum wegen Bauarbeiten bis Montag früh gesperrt. A1 Dortmund Richtung Köln zwischen Burscheid und Kreuz Leverkusen aktuell 3 Kilometer stockender Verkehr wegen Bauarbeiten. A1 Trier-Saarbrücken, die ist in Höhe Saarbrücken-Neuhaus in beiden Richtungen wegen eines brennenden PKWs gesperrt. Die A2 Dortmund Richtung Oberhausen ist zwischen Dreieck Bottrop und Kreuz Oberhausen wegen Bauarbeiten bis Montag früh gesperrt. A3 Köln Richtung Frankfurt zwischen Dreieck Dernbach und Montabaur 3 Kilometer Stau. Es verzögert sich hier mit ihrer Fahrt circa eine Viertelstunde. A5 Basel Richtung Karlsruhe zwischen Offenburg und Appenweier 2 Kilometer Stau, Verzögerung bis zu einer Viertelstunde auch hier. Die A7 Flensburg Richtung Hamburg ist zwischen Kaltenkirchen und Quickborn wegen Reinigungsarbeiten aktuell gesperrt. Die A8 München-Salzburg ist zwischen Fraßdorf und Bernau wegen einer Nachtbaustelle bis 5 Uhr früh gesperrt. Eine Umleitung ist für sie eingerichtet. Die A9 Berlin Richtung Halle-Leipzig ist zwischen Turland und Bitterfeld-Wolfen wegen Bergungsarbeiten derzeit gesperrt. Die A21 Kiel Richtung Bagdeheide ist zwischen Lezen und Bad Oldesloe Süd wegen einer Nachtbaustelle bis 5 Uhr früh gesperrt. Eine Umleitung führt sie über die U96 und die U98. Die A25 Hamburg-Geestdach ist zwischen Allermöhe und Neu-Allermöhe West in beiden Richtungen wegen Bergungsarbeiten gesperrt. Die A81 Heilbronn Richtung Würzburg ist zwischen Heilbronn unter Gruppenbach und Kreuz Weinsberg wegen einer Fahrbahnerneuerung bis Montag früh gesperrt. Aktuell gibt es hier 5 Kilometer Stau. Die A92 München Richtung Deggendorf ist zwischen Oberschleißheim und Unterschleißheim wegen Bauarbeiten bis Sonntag 4 Uhr gesperrt. Auch hier gibt es eine Umleitung, die U3. Die B42 Rüdesheim Richtung Koblenz ist zwischen Osterspey und Gewerbegebiet Lahnstein Süd nach einem Unfall gesperrt. Und die A1 Trier Richtung Saarbrücken ist zwischen Quierschied und Riegelsberg ebenfalls nach einem Unfall gesperrt. Da wo es geht, für Sie bitte überall gute und sichere und freie Fahrt.
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4: Mit Imme Tröger heute. Wir bleiben in dieser Nacht gemeinsam wach. Die ARD-Hitnacht begleitet Sie heute aus dem Landesfunkhaus des Mitteldeutschen Rundfunks in Dresden. So ein bisschen Freitag haben wir ja noch. Ab dann ist Wochenende. Die letzte Stunde des Tages. Wir gehen sie an gleich mit Smokey und If You Think You Know How to Love Me und mit Jennifer Page und Crush. Einen schönen Tagesausklang.

sind Smokey und If You Think You Know How to Love Me. So klingt ihr Freitagabend mit der ARD-Hitnacht. Da machen wir eine kleine Reise ins Jahr 1983. Die CD kam auf den Markt in diesem Jahr. Sie würden jetzt vermutlich gerade ein Video zu Ende gesehen haben, so am Freitagabend, denn auch der Videorekorder kam ganz groß in Mode. Und sie hörten zum ersten Mal Sweet Dreams, Every Breath You Take, 99 Luftballons, Major Tom oder eben auch Penny Lover von Lionel Richie. Alle Lieder sind erschienen 1983 und hier ist Lionel Richie mit Penny Lover in der ARD-Hitnacht. Schön, dass Sie bei uns sind.

So schippern wir gemütlich mit Lionel Richie durch die ARD-Hitnacht mit den guten Nachrichten von der A43 Wuppertal-Recklinghausen. Hier ist Ihre Fahrt zwischen Kreuz Wuppertal-Nord und Sprockhövel wieder frei und sicher. Der Falschfahrer hat die Autobahn verlassen und auch auf der Landstraße 418 Wuppertal-Sonnborn-Wuppertal-Ronsdorf. Auch hier zwischen Tunnel Burgholz und Universität in Wuppertal-Elberfeld. Hier ist auch wieder alles frei und sicher. Der Falschfahrer hat auch die Bundesstraße bzw. die Landstraße verlassen. Gute und sichere Fahrt jetzt mit Machia.

Der Verkehrsservice in der AD-Nacht. Vorsicht, Falschfahrer auf der A7 Flensburg-Hamburg. Zwischen Flensburg und Tarp kommt Ihnen ein Falschfahrer entgegen. Bitte fahren Sie äußerst rechts und überholen Sie nicht. In beiden Richtungen äußerste Vorsicht auf der A7 Flensburg-Hamburg. Zwischen Flensburg und Tarp. Hier ist ein Falschfahrer unterwegs. Bitte fahren Sie in beiden Richtungen äußerst vorsichtig.

jetzt musikalisch auch Richtung Wochenende. Wir begleiten Sie und bei unserem nächsten Lied, da habe ich immer eine ganz spezielle Filmszene im Kopf, wenn ich das Lied höre. Das Lied stammt auch aus diesem Film, der mir da immer einfällt. Und zu sehen sind er und sie auf einer Jugendparty. Alle tanzen zu einem eher schnelleren Lied und dann setzt er ihr die Kopfhörer seines Walkmans auf und die Welt bleibt stehen. Richard Sanderson und Reality. Damit wünschen wir einen schönen Freitagabend. La Boom. 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

0: Und da ist der Verkehrsservice in der ARD Hitnacht. Vorsicht, Falschfahrer auf der B326. Düsseldorf-Bilk und Düsseldorf-Holthausen, Münchner Straße. Zwischen der B326 Südring und Düsseldorf-Itter. Hier kommt Ihnen ein Falschfahrer entgegen. Fahren Sie bitte äußerst rechts und überholen Sie nicht. Auf der Düsseldorf-Bilk und Düsseldorf... ist die Meldung gesprungen. Auf der B326 Düsseldorf-Bilk und Düsseldorf-Holthausen, Münchner Straße zwischen B326 Südring und Düsseldorf-Itter. Hier kommt Ihnen ein Falschfahrer entgegen. Bitte fahren Sie äußerst rechts und überholen Sie nicht. Vorsicht, Falschfahrer auch auf der A7 Flensburg-Hamburg zwischen Tarp und Schleswig-Schubi. Hier ist auch ein Falschfahrer unterwegs. Bitte fahren Sie äußerst rechts, überholen Sie nicht und in beiden Richtungen bitte Vorsicht. Auf der B7 Flensburg-Hamburg zwischen Tarp und Schleswig-Schubi. Hier ist ein Falschfahrer unterwegs. Bitte fahren Sie in beiden Richtungen vorsichtig. Entwarnung dagegen von der A43 zwischen Kreuz Wuppertal-Nord und Sprockhövel ist Ihre Fahrt wieder frei und sicher. Und auch auf der Landstraße 418 Wuppertal-Sonnborn, Wuppertal-Ronsdorf, auch hier ist Ihre Fahrt wieder frei und sicher. Der Falschfahrer hat die Straße verlassen. Aktuell kommen Meldungen von der A1 Dortmund Richtung Münster. Vollsperrung zwischen Kreuz Dortmund-Unna und Kamenzentrum wegen Bauarbeiten noch bis Montag früh. A1 Trier-Saarbrücken in Höhe Saarbrücken-Neuhaus. In beiden Richtungen Vollsperrung wegen eines brennenden PKWs. A2 Dortmund Richtung Oberhausen zwischen Dreieck Bottrop und Kreuz Oberhausen. Ebenfalls Vollsperrung wegen Bauarbeiten noch bis Montag früh. A7 Flensburg Richtung Hamburg zwischen Kaltenkirchen und Quickborn. Vollsperrung wegen Reinigung. A8 München-Salzburg zwischen Fraßdorf und Bernau wegen einer Nachtbaustelle. Bis 5 Uhr früh circa Vollsperrung, eine Umleitung ist für Sie hier eingerichtet. A9 Berlin Richtung Halle-Leipzig zwischen Thurland und Bitterfeld-Wolfen Vollsperrung aktuell wegen Bergungsarbeiten. A21 Kiel Richtung Bargteheide zwischen Lezen und Bad Oldesloe Süd Vollsperrung wegen einer Nachtbaustelle bis 5 Uhr früh circa. Hier gibt es eine Umleitung über die U96 und die U98. A25 Hamburg-Gestach zwischen Allermöhe und Neu-Allermöhe West. Vollsperrung in beiden Richtungen. Hier laufen Bergungsarbeiten. A81 Heilbronn Richtung Würzburg zwischen Weinsberg-Ellhofen und Kreuz Weinsberg. Vollsperrung wegen Fahrbahnerneuerung bis Montag früh. Dadurch aktuell 5 Kilometer Stau. A92 München Richtung Deggendorf. Vollsperrung zwischen Oberschleißheim und Unterschleißheim wegen Bauarbeiten noch bis Sonntag 4 Uhr. Eine Umleitung führt sie über die U3. Die B42 Rüdesheim Richtung Koblenz ist gesperrt zwischen Osterspey und Gewerbegebiet Lahnstein Süd hier nach einem Unfall und A1 Hamburg Richtung Bremen zwischen Rade und Hollenstedt nach einem Unfall ebenfalls Vollsperrung. Wir hoffen, dass Sie auf freien Straßen unterwegs sind. Kommen Sie bitte gut ans Ziel.
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Never Walk Alone für ihren Weg durch die ARD-Hitnacht mit Imme Tröger. Und Matu, das war gebürtig Rainer Matuschek, der neben You Never Walk Alone noch einige Fernsehmelodien mehr geschrieben hat. Mit You Never Walk Alone für die Serie Freunde fürs Leben galt er jedoch als One-Hit-Wonder, blieb der Kunst allerdings auch nach seinem großen Erfolgshit treu. Er hat zum Beispiel einen Musikverlag gegründet, arbeitete unter anderem auch mit Leonard Bernstein zusammen an einer Kunstmappe zur West Side Story, eben gehört hier in der ARD Hitnacht. Matu und You Never Walk Alone. So geht's hier durch den Freitagabend mit uns, zusammen auch mit Robert Palmer und Johnny und Mary. Das ist ihr Weg ins Wochenende.

Die ARD-Hitnacht mit Bonnie Tyler und Lost in France und mit der Entwarnung von der B326 Düsseldorf-Bilk und Düsseldorf-Holthausen. Münchner Straße, hier ist Ihre Fahrt zwischen Südring und Düsseldorf-Itter wieder frei und sicher. Der Auto, also der Falschfahrer hat die Bundesstraße verlassen. B326 Düsseldorf-Bilk und Düsseldorf-Holthausen, Münchner Straße. Hier ist kein Falschfahrer mehr unterwegs zwischen Südring und Düsseldorf-Itter. Vorsicht allerdings nach wie vor auf der A7 Flensburg-Hamburg zwischen Tarp und Schleswig-Schubi. Hier ist immer noch ein Falschfahrer unterwegs. Bitte fahren Sie in beiden Richtungen äußerst vorsichtig.

Die ARD-Hitnacht mit der Entwarnung von der A7 Flensburg-Hamburg. Zwischen Tarp und Schleswig-Schubi ist Ihre Fahrt jetzt wieder frei und sicher. Der Falschfahrer hat die Autobahn verlassen. Flensburg-Hamburg A7 zwischen Tarp und Schleswig-Schubi ist Ihre Fahrt wieder frei und sicher. Eben gehört James Blunt mit You're Beautiful. Kurz vor Geisterstunde haben wir es da. Und da kam eine Mail von Ingo. Der schreibt, ich habe eine der besten Wochen meines Lebens gerade. Bin endlich richtiger Rentner und mehrere gute Nachrichten kamen und kommen bestimmt in Kürze, sodass ich so zufrieden bin, wie schon lange nicht mehr. Gruß von Ingo aus Badeleben. Ingo, das freut uns außerordentlich. Möge es so weitergehen. Danke, dass Sie in Ihrem Glück an uns gedacht haben. So wie Joe auch, der schreibt, das geht ja gut los, angenehme Stimme, smoothe Musik, vielen Dank und Grüße vom Rande der Schwäbischen Alb. Joe, auch Ihnen danke, dass Sie uns geschrieben haben. Wir freuen uns ja immer über Post von Ihnen allen. Das geht jederzeit an ard-hitnacht@mdr.de, zum Beispiel zur Musik auch von Edwin Collins, A Girl Like You, für Ihren Freitagabend um 23:54 Uhr.

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1: Um 0 Uhr mit Ronald Lessig. US-Präsident Trump hat eine dreitägige Waffenruhe zwischen der Ukraine und Russland verkündet. Sie hat offiziell um Mitternacht Ortszeit begonnen und soll bis einschließlich Montag dauern. Aus der Nachrichtenredaktion Amir Brecht.
2: Wie Trump auf seiner Online-Plattform mitteilte, sollen alle Kampfhandlungen in dem Zeitraum eingestellt werden. Der US-Präsident erklärte, die Initiative sei von ihm angestoßen worden. Er hoffe, dies sei der Anfang vom Ende eines sehr langen, tödlichen und hart geführten Krieges. Der ukrainische Präsident Zelensky hat die Einigung bestätigt. Er teilte außerdem auf Telegram mit, dass es einen weiteren Gefangenenaustausch geben soll, und zwar von 1000 Gefangenen auf jeder Seite. Auch der Kreml hat die dreitägige Waffenruhe am Abend bestätigt.
1: In der Pflegeversicherung droht nach Worten von Bundesgesundheitsministerin Warken in den kommenden 2 Jahren eine Finanzlücke von mehr als 22,5 Milliarden Euro. In der Rheinischen Post betonte die CDU-Politikerin, das hat das Anwachsen des Defizits nicht nur demografische Gründe habe. Heutzutage würden auch Menschen als pflegebedürftig eingestuft, an die man früher gar nicht gedacht hatte, beispielsweise Kinder und Jugendliche mit ADHS. Das lasse die Ausgaben der Pflegeversicherung weiter steigen. Verdi-Chef Wernicke hat der Bundesregierung einen Angriff auf den Sozialstaat vorgeworfen. In einem Interview mit der Süddeutschen Zeitung kritisierte er geplante Einschnitte bei Arbeitnehmerrechten, Lohnfortzahlung und Krankheitsfall sowie Pflege und Rente. Teile der Koalition glaubten, dass eine wirtschaftliche Erholung nur durch Sozialabbau möglich sei. Das bezeichnete Wernicke als Irrweg. In der Fußball-Bundesliga hat Borussia Dortmund zum Auftakt des vorletzten Spieltages Eintracht Frankfurt geschlagen. Durch den 3:2-Erfolg steht der BVB bereits als Vizemeister fest. Aus der Sportredaktion Jan Möller.
3: Schon nach 2 Minuten ging Frankfurt durch Uzun in Führung, doch Gerassi und Schlotterbeck drehten kurz vor der Pause das Spiel für den BVB. Inacio erhöhte nach 70 Minuten sogar auf 3:1, Burkhardt gelang nur noch der Anschlusstreffer für die Eintracht. Das war's, 3:2, Frankfurt droht eine Saison ohne Europapokal und Dortmund feiert am Ende nochmal den eingewechselten Niklas Süle, der seine letzten Minuten im Profifußball bestritt. In der zweiten Liga hat Paderborn nur 2:2 gegen Karlsruhe gespielt, ein Dämpfer im Aufstiegsrennen. Und Bielefeld muss nach einer 0:2 Niederlage in Kaiserslautern weiter um den Klassenerhalt bangen.
1: Das waren die Nachrichten. Das Wetter in Deutschland. Fast überall trocken, gebietsweise Nebel bei 8 bis 1 Grad. Tagsüber zeitweise heiter, im Norden mehr Wolken, im Bergland einzelne Schauer bei 14 Grad auf den Ostseeinseln und bis 25 Grad im Mittelgebirge. Am Sonntag freundlich bis 27 Grad. Es ist 0:03 Uhr.
4: Da ist der Verkehrsservice in der ARD-Hitnacht. Gern noch einmal mit der Entwarnung von der B326 Düsseldorf-Bilk und Düsseldorf-Holthausen. Münchner Straße, hier ist Ihre Fahrt zwischen Südring und Düsseldorf-Itter wieder frei und sicher. Der Falschfahrer hat die Bundesstraße verlassen. Entwarnung auch von der A7 Flensburg-Hamburg zwischen Tarp und Schleswig-Schubi. Auch hier freie und sichere Fahrt. Der Falschfahrer hat die Autobahn verlassen. Aktuell kommen Meldungen von der A1 Dortmund Richtung Münster. Vollsperrung zwischen Kreuz Dortmund-Unna und Carmen-Zentrum wegen Bauarbeiten. Das Ganze bis Montag früh. A1 Trier-Saarbrücken. Vollsperrung Höhe Saarbrücken-Neuhaus in beiden Richtungen. Nach wie vor wegen eines brennenden PKWs. A2 Dortmund Richtung Oberhausen. Zwischen Dreieck Bottrop und Kreuz Oberhausen. Vollsperrung wegen Bauarbeiten noch bis Montag früh. A7 Hamburg Richtung Flensburg, Vollsperrung zwischen Schleswig-Schubi und Flensburg-Harreslee, hier wegen Bergungsarbeiten. A8 Stuttgart Richtung München, Vollsperrung zwischen Wendlingen und Kirchheim-Tech-West. Hier sind Personen auf der Fahrbahn, dadurch ist die Autobahn A8 gesperrt. A8 München-Salzburg, auch hier Vollsperrung zwischen Fraßdorf und Bernau wegen einer Nachtbaustelle, bis ca. 5 Uhr gesperrt. Eine Umleitung ist eingerichtet. A21 Kiel Richtung Bargteheide, Vollsperrung zwischen Lezen und Bad Oldesloe Süd an einer Nachtbaustelle, das Ganze bis ca. 5 Uhr in der Früh. Hier gibt es eine Umleitung, einmal die U96 und die U98. A25 Hamburg-Gestach zwischen Allermöhe und Neu-Allermöhe West, Vollsperrung in beiden Richtungen wegen Bergungsarbeiten. A30 Rheine Richtung Osnabrück, Vollsperrung zwischen Rheine, Kanalhafen und Hörstel wegen Bergungsarbeiten. Das Ganze bis circa früh um 8. Eine Umleitung führt sie hier über die U19. A81 Heilbronn Richtung Würzburg, zwischen Weinsberg-Ellhofen und Kreuz Weinsberg, Vollsperrung wegen einer Fahrbahnerneuerung. Das Ganze bis Montag früh. Und die A92 München Richtung Deggendorf ist zwischen Oberschleißheim und Unterschleißheim ebenfalls wegen Bauarbeiten bis Sonntag ca. 4 Uhr gesperrt. Hier gibt es eine Umleitung über die U3. Ihnen überall, wo Sie unterwegs sind, gute und sichere Fahrt.
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4: Und die kommt heute aus dem Landesfunkhaus des Mitteldeutschen Rundfunks in Dresden. Wir gehen mit Ihnen bis ans Ende Ihrer Nachtschicht, bis ins Wochenende quasi. Gleich begleiten uns die Bee Gees mit Too Much Heaven in dieser Stunde. Und die Bengals eröffnen hier den Start, den bunten Reigen. If She Knew What She Wants. Freue mich, dass Sie mit dabei sind. Ich bin Imme Tröger. Willkommen in der ARD-Nacht.

Die Bee Gees und Too Much Heaven. Ein Lied, das kleine spannende Fakten hat. Zum Beispiel, dass es zusammen mit Tragedy und Love You Inside Out an einem Nachmittag zusammen entstanden ist. Oder dass die Bee Gees die Lizenzgebühren für dieses Lied, mindestens 7 Millionen $ schätzt man, an UNICEF gespendet haben. Oder auch, dass im Song die Bläser, die sie gehört haben, zur Band Chicago gehört haben, die sich bei den Bee Gees bedanken wollten für den Gesang, den die Bee Gees wiederum im Titel Little Miss Lovin' von sich quasi gegeben haben, mit beigetragen haben zum Chicago-Song. Und hier kam die Bläser-Retourkutsche. Alles eben gehört hier in der ARD-Hitnacht und durch die gehen wir jetzt erstmal zusammen mit Lost Frequencies. Und wirklich super guter Laune. Reality, so klingt die Nacht mit uns. Um 0:15 Uhr. Ich glaube, es wird Zeit für einen Kaffee.

Die Rembrandts und Just the Way It Is, Baby. Das ist die ARD-Nacht mit Imme Tröger um 0.25 Uhr am bundesweiten Deutschen Sekttag. Ja, so ein bisschen erklärt sich der Tag selbst, schon vom Namen her. Der Verband Deutscher Sektkellereien e.V. hat ihn ins Leben gerufen. So ein Wochenende vor Muttertag übrigens. Und natürlich will man da auf die Qualität des deutschen Sektes aufmerksam machen. Sie könnten also heute Nacht mit einem Gläschen Sekt feiern, so Sie denn arbeitsfrei sind im Moment. Oder Sie heben sich den Sekt für das Muttertagsfrühstück auf mit Mama am nächsten Wochenende. Um es mit Loriot zu sagen, Sie haben die Wahl, wie Sie wünschen, gnädige Frau. Wir lassen uns jedenfalls gleich Billy Idol schmecken hier bei uns. Und zwar nach Juli, hier in der ARD-Hitnacht.

Und da ist der Blick auf die Straßen, der Verkehrsservice in der AD-Hitnacht. Die A1 Dortmund Richtung Münster ist zwischen Kreuz Dortmund-Unna und Kamenzentrum wegen Bauarbeiten bis Montag früh gesperrt. A1 Trier-Saarbrücken in Höhe Saarbrücken-Neuhaus in beiden Richtungen Vollsperrung wegen eines brennenden PKWs nach wie vor. A2 Dortmund Richtung Oberhausen zwischen drei

0: Bottrop und Kreuz Oberhausen Vollsperrung wegen Bauarbeiten bis Montag früh. A8 München-Salzburg zwischen Fraßdorf und Bernau wegen einer Nachtbaustelle gesperrt die Autobahn. Auch bis früh um 5 circa eine Umleitung ist hier für Sie eingerichtet. A21 Kiel Richtung Bagdeheide zwischen Lezen und Bad Oldesloe Süd Vollsperrung wegen einer Nachtbaustelle bis 5 Uhr in der Früh. Eine Umleitung führt Sie über die U96 und die U98. A25 Hamburg-Geestach zwischen Allermöhe und Neu-Allermöhe West Vollsperrung in beiden Richtungen wegen Bergungsarbeiten. Die A30 Rheine Richtung Osnabrück ist zwischen Rheine Kanalhafen und Hörstel wegen Bergungsarbeiten bis ca. 8 Uhr in der Früh gesperrt. Eine Umleitung führt Sie über die U19. A81 Heilbronn Richtung Würzburg zwischen Weinsberg-Ellhofen und Kreuz Weinsberg Vollsperrung wegen einer Fahrbahnerneuerung. Das Ganze bis Montag früh. Und die A92 München Richtung Deggendorf ist zwischen Oberschleißheim und Unterschleißheim wegen Bauarbeiten bis Sonntag ca. 4 Uhr gesperrt. Hier führt sie eine Umleitung über die U3. Gute und sichere Fahrt.
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So bringen wir sie durch die Nacht mit Depeche Mode und Just Can't Get Enough. Hier ist die AD-Hitnacht. Da hat uns Christa aus Niedersachsen geschrieben. Vielen, vielen Dank für die sehr vielen lieben Worte, Christa. Alles gut angekommen. Außerdem kam Post von Asimsep. Ich hoffe, ich habe das jetzt richtig ausgesprochen. Sehr geehrtes Team der AD-Hitnacht, hat er geschrieben. Ich finde die heutige Sendung gut. Die Musikmischung stimmt. Außerdem eine gute Moderation. Und es wäre schön, wenn ich die Moderatorin grüßen könnte. Ei, danke. Die Grüße sind angekommen. Vielen, vielen Dank. Grüße nach Hamburg. Ja, Hamburg ist noch wach, denn auch Annette hat uns geschrieben aus Hamburg. Hey, bisher so cool hier in Hamburg. Große Sause, Hafengeburtstag und sogar das Wetter spielt mit. Freue mich auf die nächsten Stunden. Annette, auch Ihnen danke. Viel Spaß bei der Sause und vor allen Dingen viele Grüße nach Hamburg. Eine gute Nacht mit uns und schreiben Sie uns auch ganz gerne mal. Geht per Mail an ard-hitnacht@mdr.de. Wir hören derweil Aha mit Food of the Mountain. Ich bin immer Tröger. Schön, dass Sie bei uns sind.

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1: Mit Joe Cocker und Out of the Blue. Willkommen zurück aus dem Jahr 1994. Kommen Sie gut durch die Nacht mit uns. Wir machen so ein bisschen Jahrzehnte-Hopping und hüpfen jetzt mal in die 80er. Da telefonierte man unterwegs noch mit Kleingeld an Telefonzellen. Und im Radio, da war ein Lied zu hören, das eigentlich ein ziemlich gruseliges war, jedenfalls zu Anfang. Ein Mann namens Danny Matkowski, der will ein Lied über einen Serienkiller schreiben. Darin erzählt er auch so ein bisschen, was und wie der das so macht. Und das wiederum findet seine Gattin gar nicht toll und schickt ihn zu seinem besten Kumpel Michael. Der ist Gitarrist, spielt für bekannte Stars deren Lieder ein und dem zeigt er sein Horrorlied. So richtig begeistert ist er nicht von dem Serienkiller, obwohl die beiden sich sogar einen Horrorfilm angucken, um vielleicht so ein paar Vibes aufzunehmen. Und dann geht allerdings alles ganz schnell. Michael schreibt nämlich gerade an der Musik für einen Tanzfilm. Und als er seine Demokassette für den Soundtrack abgibt bei der Plattenfirma, da ist auch das Serienkiller-Lied drauf. Ja, haben die beiden aus Versehen nicht gelöscht, also haben es aufgenommen, vergessen dann zu löschen. Und die Produktionsfirma wiederum, die ist begeistert. Weniger vom Serienkiller, jedoch von der Musik. Und so wurde der Text geändert. Und aus dem verrückten Maniac-Killer wurde eine verrückte Tänzerin im Film Flashdance. Hier ist Michael Cimbello und Maniac. Ich bin Imme Tröger. Willkommen in der ARD-Hitnacht.

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1: Um 1 Uhr mit Ronald Lessig. US-Präsident Trump hat eine dreitägige Waffenruhe zwischen der Ukraine und Russland verkündet. Sie hat offiziell um Mitternacht Ortszeit begonnen und soll bis einschließlich Montag dauern. Aus der Nachrichtenredaktion Amir Brecht.
2: Wie Trump auf seiner Online-Plattform mitteilte, sollen alle Kampfhandlungen in dem Zeitraum eingestellt werden. Der US-Präsident erklärte, die Initiative sei von ihm angestoßen worden. Er hoffe, dies sei der Anfang vom Ende eines sehr langen, tödlichen und hart geführten Krieges. Der ukrainische Präsident Zelensky hat die Einigung bestätigt. Er teilte außerdem auf Telegram mit, dass es einen weiteren Gefangenenaustausch geben soll, und zwar von 1000 Gefangenen auf jeder Seite. Auch der Kreml hat die dreitägige Waffenruhe am Abend bestätigt.
1: In der Pflegeversicherung droht nach den Worten von Bundesgesundheitsministerin Warken in den kommenden 2 Jahren eine Finanzlücke von mehr als 22,5 Milliarden Euro. In der Rheinischen Post betonte die CDU-Politikerin, dass das Anwachsen des Defizits nicht nur demografische Gründe habe. Heutzutage würden auch Menschen als pflegebedürftig eingestuft, an die man früher gar nicht gedacht hatte, beispielsweise Kinder und Jugendliche mit ADHS. Bundesentwicklungsministerin Ala Bali Radovan mahnt einen anderen Ton im Umgang mit syrischen Flüchtlingen in Deutschland an. Es ärgere sie, wenn gesagt werde, die Menschen aus Syrien müssten sich endlich am Wiederaufbau ihres Landes beteiligen, sagte die SPD-Politikerin der Rheinischen Post. Sie täten dies längst. Als Beispiel verwies Ala Bali Radovan auf die Plattform Neuanfang für Syrien. Dort geht es um Klinikpartnerschaften mit syrischen Ärzten aus Deutschland. In der Fußball-Bundesliga hat Borussia Dortmund zum Auftakt des vorletzten Spieltages Eintracht Frankfurt geschlagen. Durch den 3:2-Erfolg steht der BVB bereits als Vizemeister fest. Aus der Sportredaktion Jan Möller.
3: Schon nach 2 Minuten ging Frankfurt durch Uzun in Führung, doch Guirassy und Schlotterbeck drehten kurz vor der Pause das Spiel für den BVB. Inacio erhöhte nach 70 Minuten sogar auf 3:1, Burkhardt gelang nur noch der Anschlusstreffer für die Eintracht. Das war's, 3:2, Frankfurt droht eine Saison ohne Europapokal und Dortmund feiert am Ende nochmal den eingewechselten Niklas Süle, der seine letzten Minuten im Profifußball bestritt. In der zweiten Liga hat Paderborn nur 2:2 gegen Karlsruhe gespielt, ein Dämpfer im Aufstiegsrennen. Und Bielefeld muss nach einer 0:2 Niederlage in Kaiserslautern weiter um den Klassenerhalt bangen.
1: Das waren die Nachrichten. Das Wetter in Deutschland. Fast überall trocken, gebietsweise Nebel bei 8 bis 1 Grad. Tagsüber zeitweise heiter, im Norden mehr Wolken, im Bergland einzelne Schauer. Bei 14 Grad auf den Ostseeinseln und 25 Grad im Mittelgebirge. Am Sonntag freundlich. Die Zeit, es ist 1:03 Uhr.
4: Und hier ist der Blick auf die Straßen. Der Verkehrsservice in der ARD-Hitnacht. Die A1 Dortmund Richtung Münster ist zwischen Kreuz Dortmund-Unna und Kamenzentrum wegen Bauarbeiten bis Montag früh gesperrt. Die A1 Trier-Saarbrücken ist in Höhe Saarbrücken-Neuhaus in beiden Richtungen wegen eines brennenden PKWs gesperrt. Die A2 Dortmund Richtung Oberhausen ist zwischen Dreieck Bottrop und Kreuz Oberhausen wegen Bauarbeiten noch bis Montag früh gesperrt. Die A8 München-Salzburg ist zwischen Fraßdorf und Bernau wegen einer Nachbaustelle bis 5 Uhr früh gesperrt. Eine Umleitung ist hier für Sie eingerichtet. Die A21 Kiel Richtung Bargteheide ist zwischen Lezen und Bad Oldesloe Süd wegen einer Nachtbaustelle bis 5 Uhr früh gesperrt. Auch hier gibt es eine Umleitung, die U96 und auch die U98. Die A25 Hamburg-Geesthach ist zwischen Allermöhe und Neu-Allermöhe West in beiden Richtungen wegen Bergungsarbeiten gesperrt. Die A30 Rheine Richtung Osnabrück ist zwischen Rheine-Kanal, Hafen und Hörstel wegen Bergungsarbeiten noch bis ca. 8 Uhr gesperrt. Eine Umleitung führt sie hier über die U19. Die A81 Heilbronn Richtung Würzburg ist zwischen Weinsberg-Ellhofen und Kreuz-Weinsberg wegen einer Fahrbahnerneuerung bis Montag früh gesperrt. Und die A92 München Richtung Deggendorf ist zwischen Oberschleißheim und Unterschleißheim wegen Bauarbeiten bis Sonntag ca. 4 Uhr gesperrt. Eine Umleitung führt sie über die U3. Da, wo Sie unterwegs sind, gute Fahrt.
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4: Ja, da begleiten wir Sie heute aus dem Landesfunkhaus des Mitteldeutschen Rundfunks in Dresden. Ich bin Imme Tröger, wir bleiben gemeinsam wach. Diese Stunde mit den Atomic Kitten und The Tide is High und mit Chris Rea. Road to Hell. Es ist 1:05 Uhr. Kommen Sie gut durch die Nacht mit uns.

Dear Tommy Kitten, the tide is high. Die AD-Hitnacht ist hier. Sehr lieb, gleich mit Zucchero und My Love. Und der ist im Juni und im Juli bei uns in Deutschland unterwegs. Zu erleben dann in Hamburg, Berlin, in Düsseldorf und Leipzig, in Frankfurt, Wolfsburg und in München. Ja, und in der AD-Hitnacht. Zucchero und My Love. Schön, dass Sie bei uns sind. Willkommen in der AD-Hitnacht.

Vorsicht, Falschfahrer auf der A31 Lingen-Gronau zwischen Lingen und Kreuz-Schüttorf. Hier kommt Ihnen ein Falschfahrer entgegen. Bitte fahren Sie in beiden Richtungen äußerst vorsichtig. Überholen Sie nicht und fahren Sie äußerst rechts. Auf der A31 Lingen-Gronau zwischen Lingen und Kreuz-Schüttorf. Hier kommt Ihnen ein Falschfahrer entgegen. Bitte fahren Sie in beiden Richtungen äußerst vorsichtig. Das ist die ARD-Hitnacht. Eben gehört die Pet Shop Boys mit It's a Sin. Und das ist ihr Weg durch den Nachtdienst um 1.23 Uhr. Da kam Post von Rudolf aus Köln. Der hat Angst, dass die ARD-Hitnacht aufgezeichnet sein könnte, weil sich die Moderatorin geirrt hat und erzählt hat, dass nächstes Wochenende Muttertag ist. Muttertag ist natürlich morgen, am 10. Mai. Da gab es eine kleine Verwechslung. Außerdem gehen Grüße zurück nach Unterfranken an Burkhard. Der hat uns nämlich auch geschrieben, seitdem ich Rentner bin, habe ich endlich Zeit, eure tolle Sendung regelmäßig zu hören. Dabei liege ich im Bett und habe das Tablet an meiner Seite. So höre und genieße ich via Webradio die wunderbare ARD-Hitnacht. Auf diese Art lasse ich den Tag ausklingen und träume in den neuen Tag hinein, bis ich dann irgendwann endgültig schlafen gehe. Ja, Burkhard, danke schön und eine entspannte Nacht mit der ARD-Hitnacht auch weiterhin. Und wenn Sie mögen, schreiben Sie uns doch auch eine Mail an ard-hitnacht@mdr.de. Ich bin Imme Tröger und wünsche Ihnen eine angenehme Nacht mit uns und mit Wester.

Willenlose. Marius Müller-Westernhagen in der ARD-Hitnacht. Und da kommt die Entwarnung von der A31 Lingen-Gronau. Die Meldung über den Falschfahrer zwischen Lingen und Kreuzschüttorf wurde soeben aufgehoben. A31 Lingen-Gronau. Die Falschfahrermeldung zwischen Lingen und Kreuzschüttorf wurde aufgehoben.

0: Und da ist der Blick auf die Straßen, der Verkehrsservice in der ARD-Hitnacht. Gern noch einmal mit der Entwarnung von der A31 Lingen-Gronau. Die Meldung über den Falschfahrer zwischen Lingen und Kreuz-Schüttorf wurde aufgehoben. Aktuell kommen Meldungen von der A1 Dortmund Richtung Münster. Die ist zwischen Kreuz Dortmund-Unna und Kamen-Zentrum wegen Bauarbeiten bis Montag früh gesperrt. Die A2 Dortmund Richtung Oberhausen ist zwischen Dreieck Bottrop und Kreuz Oberhausen wegen Bauarbeiten ebenfalls bis Montag gesperrt. Die A8 München-Salzburg ist gesperrt zwischen Fraßdorf und Bernau wegen einer Nachtbaustelle bis 5 Uhr. Eine Umleitung ist für sie eingerichtet. Die A21 Kiel Richtung Bargteheide ist zwischen Lezen und Bad Oldesloe Süd wegen einer Nachtbaustelle bis 5 Uhr gesperrt. Hier gibt es die Umleitungen U96 und U98. Die A25 Hamburg-Gestach ist zwischen Allermöhe und Neu-Allermöhe West in beiden Richtungen nach wie vor wegen Bergungsarbeiten gesperrt. Die A30 Rheine Richtung Osnabrück ist zwischen Rheine-Kanalhafen und Hörstel wegen Bergungsarbeiten bis ca. 8 Uhr in der Früh gesperrt. Eine Umleitung führt sie über die U19. Die A81 Heilbronn Richtung Würzburg ist zwischen Weinsberg-Ellhofen und dem Kreuz Weinsberg wegen einer Fahrbahnerneuerung bis Montag früh gesperrt. Und die A92 München Richtung Deggendorf ist zwischen Oberschleißheim und Unterschleißheim wegen Bauarbeiten bis Sonntag früh um 4 gesperrt. Auch hier gibt es eine Umleitung, und zwar die U3. Ihnen überall, wo Sie unterwegs sind, sichere und gute Fahrt.
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So entspannt kann der Nachtdienst auch klingen. Die Beach Boys waren das mit Kokomo in der ARD-Hitnacht. Gehörte zum Soundtrack von Cocktail mit Tom Cruise übrigens. Stammt aus dem Jahr 1988, obwohl eine Rohfassung des Liedes schon 1964 entstand. Jedoch nicht bei den Beach Boys, sondern bei John Phillips, das ist der Mitbegründer von The Mamas and the Papas. Der hatte den Song in den 60ern schon, ich sag mal, angelegt, bevor er für den Film einen neuen Text bekam und die Leichtigkeit der Beach Boys. Das ist ihr Weg durch die Nacht, gleich auch mit Erasure und Ship of Fool, und zwar nach Emma Bunton.

The Beautiful South mit Rotterdam. So geht gemeinsam wach bleiben mit der ARD-Hitnacht, mit Imme Tröger und gleich auch mit Paul Young. Vorher kam Post von den drei Wunsdorfer Nachteulen, Beatrice, Jens und Nico. Das haben sie selber so geschrieben. Heute waren wir in der urigen Kneipe in Bad Oeynhausen zu Besuch und morgen ist Frühlingsfest, schreiben sie. Jetzt freuen wir uns auf eine schöne Hitnacht. Musik ist wieder supi. Schöne Grüße an Imme Tröger, das Hitnacht-Team und an die Hitnacht-Familie. Ja, ist alles angekommen. Vielen Dank an die Nachteulen aus Wunsdorf. Nele und Bente wollen dagegen schöne Grüße von Pforzheim nach Stuttgart senden. Frank und auch Alex und Eva freuen sich heute Nacht besonders über die Musik. Thomas findet, dass der Film Cocktail mit Tom Cruise, den wir gerade schon erwähnt haben, ein echt cooler Film war. Und Talk aus Dortmund, der schreibt, dass er gestern Abend Skat gespielt hat, habe danach einen wunderbaren Film gesehen und lass mich jetzt von euch inspirieren, schreibt er weiter. Der Kaffee schmeckt besser bei guter Musik. Oh, recht hat er. Talk, Dankeschön. Danke an Sie alle. Wir freuen uns immer, wenn Sie mit uns durch die Nacht gehen und natürlich auch über Ihre Post. Lesen wir auch immer gerne. Geht an ard-hitnacht@mdr.de.

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1: Um 2 Uhr mit Ronald Lessig. US-Präsident Trump hat eine dreitägige Waffenruhe zwischen der Ukraine und Russland verkündet. Kiew und Moskau bestätigten, dass die Kampfhandlungen heute und in den kommenden beiden Tagen eingestellt werden. Aus Washington Samuel Jakisch.
2: Zusätzlich sollen jeweils 1.000 Gefangene zwischen beiden Seiten ausgetauscht werden, so der US-Präsident weiter. Die Initiative für diese Geste gehe auf ihn selbst zurück, so Trump. Angaben zur Überwachung der Feuerpause oder Konsequenzen bei möglichen Verstößen machte das Weiße Haus nicht. In der Vergangenheit hatten sich vergleichbare Zusagen im Ukraine-Konflikt häufig als brüchig erwiesen. Auch über konkrete Verhandlungen zu den eigentlichen Streitfragen seit der Invasion Russlands in die Ukraine machte Donald Trump keine Angaben.
1: In der Pflegeversicherung droht nach Worten von Bundesgesundheitsministerin Warken in den kommenden 2 Jahren eine Finanzlücke von mehr als 22,5 Milliarden Euro. In der Rheinischen Post betonte die CDU-Politikerin, das Anwachsen des Defizits habe nicht nur demografische Gründe. Heutzutage würden auch Menschen als pflegebedürftig eingestuft, an die man früher gar nicht gedacht habe. Beispielsweise Kinder und Jugendliche mit ADHS. Das lasse die Ausgaben der Pflegeversicherung weiter steigen. Bei den Kommunalwahlen in England hat die Labour-Partei von Premier Starmer eine massive Niederlage erlitten und mehr als 1.000 Sitze verloren. Auch bei der Wahl zum walisischen Regionalparlament landeten die Sozialdemokraten nur auf Platz 3. Das Ergebnis gilt als historisch. Aus London, Franziska Hoppen.
3: Für die Chefin der walisischen Labour-Partei und Regierungschefin von Wales, Eleanor Morgan, war es ein bitteres Ende. Sie kündigt ihren Rücktritt als Parteivorsitzende an. Die Labour-Regierung brauche auch national einen Kurswechsel, so Morgan. Trotz der klaren Verluste lehnte Regierungschef Keir Starmer einen Rücktritt ab. Er wolle das Land nicht ins Chaos stürzen und in den kommenden Tagen Schritte aufzeigen, um den von Labour versprochenen Wandel herbeizuführen.
1: In der Fußball-Bundesliga hat sich Borussia Dortmund am Abend die Vizemeisterschaft gesichert. Die Mannschaft gewann gegen Eintracht Frankfurt mit 3:2 und liegt damit uneinholbar vor Leipzig auf Platz 2. Als Meister steht bereits der FC Bayern fest. In der zweiten Liga konnte sich Kaiserslautern mit 2:0 gegen Bielefeld durchsetzen. Paderborn und Karlsruhe trennten sich 2:2. Das waren die Nachrichten. Das Wetter in Deutschland. Fast überall trocken, gebietsweise Nebel bei 8 bis 1 Grad. Tagsüber zeitweise heiter, im Norden Meerwolken. Im Bergland einzelne Schauer bei 14 Grad auf den Ostseeinseln und 25 Grad im Mittelgebirge. Am Sonntag oft freundlich, im Norden einzelne Schauer, 14 bis 27 Grad. Es ist 2:03 Uhr.
4: Da schauen wir auf die Straßen. Der Verkehrsservice in der ARD-Hitnacht. Die A1 Dortmund Richtung Münster ist zwischen Kreuz Dortmund-Unna und Carmen-Zentrum wegen Bauarbeiten bis Montag früh gesperrt. A2 Dortmund Richtung Hannover. Hier ist die Ausfahrt zum Rastplatz Varrelheide gesperrt im Moment. Die A2 Dortmund Richtung Oberhausen ist zwischen Dreieck Bottrop und Kreuz Oberhausen wegen Bauarbeiten noch bis Montag früh gesperrt. Die A8 München-Salzburg ist zwischen Fraßdorf und Bernau wegen einer Nachtbaustelle bis 5 Uhr früh gesperrt. Eine Umleitung ist hier eingerichtet. Die A21 Kiel Richtung Bagdeheide ist zwischen Lietzen und Bad Oldesloe Süd wegen einer Nachtbaustelle bis 5 Uhr in der Früh gesperrt. Eine Umleitung führt sie einmal über die U96 und die U98. Die A30 Rheine Richtung Osnabrück ist zwischen Rheine Kanalhafen und Hörstel wegen Bergungsarbeiten bis ca. 8 Uhr gesperrt. Auch hier gibt es eine Umleitung, die U19. Die A81 Heilbronn Richtung Würzburg ist zwischen Weinsberg-Ellhofen und Kreuz-Weinsberg wegen einer Fahrbahnerneuerung bis Montag früh gesperrt. Und die A92 München Richtung Deggendorf ist zwischen